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2: Herzlich willkommen zum Morgenmagazin heute am 14. Mai. Ihr hört uns am Donnerstag hier im Sendeverbund der Freien Radios. Und dieser Donnerstag, das ist ein Feiertag. Das bedeutet, ich begrüße bestimmt weit weniger als normal. Denn heute haben viele Menschen einen arbeitsfreien Tag. Und dazu wünsche ich irgendwie allen, die vielleicht trotzdem schon wach sind, irgendwie einen wunderschönen freien Tag, wie schon gesagt. Und allen, die vielleicht doch mal malochen müssen, arbeiten müssen, die hoffe ich jetzt hier ein bisschen zu begleiten, und zwar in den Morgen. Das Morgenmagazin, das läuft im Sendeverbund der Freien Radios in Deutschland. Das bedeutet, ihr könnt uns hören, und zwar in Halle zum Beispiel. Oder ihr könnt uns aber auch hören in Dresden, in Leipzig, in Berlin und Potsdam, Frankfurt oder Brandenburg und sachsenweit könnt ihr uns hören. Und sowieso könnt ihr uns eigentlich überall hören, denn es gibt einen Online-Stream, der ist zu finden auf unterschiedlichen freien Radios, zum Beispiel bei radiokorax.de, da wo ich gerade bin. Ich bin Julie und werde hier die nächsten 3 Stunden verbringen mit Themen und mit Ihnen vor allen Dingen da draußen, mit Themen, die mir die tagesaktuelle Redaktion vorbereitet hat, und aber auch mit Musik. Und mit Musik machen wir weiter. Wir bleiben ein bisschen ruhiger. Big Thief, Velvet Ring.

0: Big Thief mit Velvet Ring hören wir hier im Morgenmagazin. Big Thief, das ist eine Band aus New York und diese Band, die ist gerade auf Europatour, noch bis Ende Juni ungefähr tourt sie durch die europäischen Länder, um dann nach Nord- und Zentralamerika die Tour weiter zu vollführen. Sie spielt noch einmal in Deutschland und zwar in München am 15. Juni. Falls Interesse besteht, kann man da ein Konzert besuchen, dieser Indie-Band aus New York City. Wir hören nochmal Musik, wir bleiben immer noch ruhig, aber diesmal nicht aus New York City, sondern aus Griechenland. Eine der bekanntesten Liedermacherinnen, und zwar Arletta mit ihrem Song Olikos, in dem sie den Wolf der Nacht besingt.
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1: Αρλέτα. Die hier die Mitternachtsstunde, die Geisterstunde besingt und vor den bösen Monstern wart, die es warnt, die da draußen auf der Straße lauern, aber vor denen man keine Angst mehr haben sollte. Es ist mittlerweile 7:11 Uhr und ich werde Ihnen jetzt mal vorstellen, was Sie so erwartet in den nächsten ja, fast noch 3 Stunden, denn ich habe hier viel Programm dabei. Wir werden nämlich heute hören, wie immer um Donnerstag, die Antifa-Nachrichten. Das bleibt auch nicht an einem Feiertag erspart, denn Antifaschismus ist notwendig, egal ob es Feiertag ist oder nicht. Außerdem werden wir uns beschäftigen mit Awareness vom Schichtsystem zur kollektiven Fürsorge. Zum Begriff der Awareness nämlich eine kleine Auseinandersetzung hören. Um 8.15 Uhr. Da gibt es ein Feature ein bisschen außerhalb des Programms. Es wird 42 Minuten dauern und das ist eine Suche nach einer Punkband und zwar nach Tolar. Wir waren nämlich Teile der tagesaktuellen Redaktion Anfang des Jahres in Grenoble und haben dort unterschiedliche Recherchen betrieben und eine Kollegin und ich, wir beide haben gesucht nach Tolar, einer Punkband. Und ob wir sie gefunden haben, könnt ihr ab 8.15 Uhr hören. Außerdem wird es gehen ums neue Polizeigesetz in Thüringen und die Nachrichten aus Rojava wird es geben. Und als allererstes werden wir gleich einen Beitrag hören, und zwar zur Konzertreihe Kultur am Pavillon am Dresdner Elbufer. Denn dort startet mal wieder die neue Saison, diesmal aber mit Einschnitten. Zuallererst würde ich sagen, hören wir doch aber noch mal ein bisschen Musik. Und diesmal, ist es vielleicht sogar eher Mainstream-Mucke, was ja hier bei Korax nicht so oft läuft. Und zwar hören wir Odile mit dem Liebeslied Coffee.

0: Coffee von Odile. Odile ist ein Musiker, der überall auf der Welt ein bisschen groß geworden ist, hauptsächlich in UK, also in England, aber auch ab dem 14. Lebensjahr dann in seinem Heimatland Nigeria, und der schon super früh berühmt geworden ist, und zwar mit 17 Jahren durch so YouTube-Videos, vor allen Dingen in Afrobeat-Bereich. Und hier sein großer internationaler Durchbruch, haben wir gehört, Odile Coffee nämlich. Geht auch auf Tour, allerdings nur in den Vereinigten Staaten Amerika, also in den USA und Kanada, und nicht hier in Europa zu hören. Es ist 7:16 und das bedeutet, wir machen weiter inhaltlich mit dem Programm, und ich hoffe, ihr seid ein bisschen hier an den Tag gestartet mit mir. Ich werde hier langsam auch immer wacher. Ich bin gerade nämlich durch Halle gefahren hier ins Studio, und ja, die Straßen waren übersät von riesig großen Pfützen, aber es kam auch ein bisschen goldenes Sonnenlicht durch, was total schön war. Und ich habe mich total darüber gefreut, und zwar, dass man jetzt langsam wieder ein bisschen mehr draußen sein kann und nicht die ganze Zeit darauf angewiesen ist, drinnen alles zu machen, und zwar nicht nur drinnen sein Leben zu verbringen, sondern auch vielleicht drinnen Kultur wahrzunehmen. Und ja, Kultur nämlich findet ja nicht nur in Theatern, Kinos und Kulturhäusern statt oder in Galerien und Museen, nein, nämlich auch draußen. Das beweist nämlich zum Beispiel die Musikerin Maria Helm aus Dresden seit über einem Jahrzehnt mit der zugangsoffenen Konzertreihe Kultur am Pavillon. Und zwar findet die statt am Fuße des Dresdner Elbufers. Und jetzt startet sie mit ganz unterschiedlichen Bands in die neue Saison. Jens Steiner von Coloradio, der sprach mit ihr und fragte sie zuallererst, wie Kultur am Pavillon oder wie dieses Programm Kultur am Pavillon denn angefangen hat.
1: 2020, als wir keine Konzerte mehr machen konnten und die Menschen die Kultur nicht genießen konnten, außer am Bildschirm, haben wir uns als Band mit The Real Chicks and Family gefragt, was wir jetzt machen können. Straßenmusik fiel auch aus, denn die Geschäfte waren nicht geöffnet und Menschen waren nicht in der Stadt unterwegs. Wo sie aber unterwegs waren, das war an der Elbe, an den Elbwiesen, wo man spazieren gegangen ist zu der Zeit. Und so kam die Idee, dass wir einfach an den Elbwiesen, also an der Elbe, am Radweg, Straßenmusik machen, und das haben wir gemacht. Das wurde so gut angenommen und wurde so begeistert erwidert, dass wir das dann öfter gemacht haben und ich dann die Idee bekam, andere Bands einzuladen und daraus eine Konzertreihe zu machen. Und die haben wir jetzt.
2: Und das jedes Jahr in den warmen Monaten. Was wird dieses Jahr anders sein als in den vorherigen Jahren?
1: 2020 hatten wir im Mai angefangen und dann tatsächlich bis September, bis so langsam das Wetter ungemütlich wird. Also 5 Monate, Mai, Juni, Juli, August, September. Und das war auch in den letzten Jahren uns auch mit Herausforderungen, immer mal wieder mit Unsicherheiten. Aber es ist uns seitdem gelungen, jedes Jahr 5 Monate Veranstaltungen zu machen, pro Monat 4 Konzerte, sodass wir eine Art Festival mit jeweils 20 Veranstaltungen pro Jahr veranstalten konnten über den Sommer. Das wird dieses Jahr so leider nicht möglich sein. Die öffentlichen Gelder sind stark reduziert, um genau zu sein, auf die Hälfte. Und mit der Hälfte des Geldes können wir natürlich auch nur die Hälfte der Veranstaltung machen. In diesem Fall muss ich mich tatsächlich auf das erste Halbjahr beschränken. Wir gehen davon aus, dass wir im Mai und im Juni tolle Konzerte haben werden.
2: In Sommerferien sind eh alle unterwegs, ne? Oder wie redest du dir das schön?
1: Ja, also wir hatten eigentlich immer Besuch, ganz egal. Natürlich hängt es immer davon ab, welches Wetter ist. Wenn es zu heiß ist, kommen vielleicht manche Menschen nicht. Wenn Regen ist, kommen auch manche Menschen nicht. Aber wir haben es eigentlich, bis auf eine einzige Ausnahme, haben wir es nie ausfallen lassen. Auch bei Regen fällt uns was ein. Bei Hitze kann man in den Schatten unter der Brücke gehen. Wir haben Regenschirme, die man auch als Sonnenschirme nutzen kann. Wir erfrischen uns mit Sprühflaschen und haben da einige Maßnahmen, um diesen Sommer so angenehm wie möglich zu machen für alle. Aber ja, vielleicht hast du recht, dann können eben im Juli alle verreisen, wenn sie sich's denn leisten können.
2: Nach welchen Kriterien stellst du das Line-up zusammen, wenn du das zusammenstellst?
1: Die Musik muss mir gefallen. Und es soll positiv sein.

0: feierlich mit positivem Blick nach vorn. Seid herzlich eingeladen am 10. Mai, Eröffnung bei Kultur am Pavillon. Dann macht weiter Denim aus Berlin. Das wird was eher Moderneres. Da bin ich auch sehr gespannt. Sie ist Singer-Songwriterin, Emily Inzifull, und war bei Voice of Germany und ist eine bekannte Nummer, würde ich sagen, und hat eine ziemlich coole Stimme. Und ich freue mich, dass ich sie gewinnen konnte, bei uns mitzumachen. Dann kommen Scott und Lila. Die beiden verkörpern für mich den Sommer. Es ist einfach, die haben sich als Straßenmusikerinnen, Straßenmusiker kennengelernt und sind um die Welt getourt. Ich höre gerade ihr Album rauf und runter. Das solltet ihr auch tun. Es macht einfach Spaß. Und zum Schluss gibt's noch was zum Tanzen. Perky Polyvox sind hier in Dresden eine bekannte Größe. Wenn euch nach Tanzen ist, dann kommt unbedingt vorbei am 31. Mai.
1: Das ist ja wirklich das Beeindruckende, was ich schon mehrmals erlebt habe, dass wenn man bei euch vorbeikommt auf einen Sonntag, dass da wirklich Leute vor dem Pavillon, vor der Bühne stehen oder nicht stehen, sondern die Tanzbeine schwingen. Ne? Das ist so ein anderes Bild, was man von Dresden sonst nicht kennt, egal wo man ist, auch wenn jetzt in der Innenstadt StraßenmusikerInnen oder so auftreten, ist selten bis nie der Fall, dass da Leute davor stehen und tanzen. Genau da habe ich es aber erlebt.
0: Es geht bis dahin, dass mir die GEMA irgendwann mal erklärte, ab dem Moment, wenn Menschen tanzen, dann ist es keine Straßenmusik mehr. Da dachte ich auch, da musst du mal in andere Länder gehen. Aber ja, das stimmt. Es gibt unterhalb des Radweges auch noch diesen kleinen, ja, dieses tote Ende Radweg, also diesen, der, ich weiß nicht, wofür der ursprünglich mal war. Es muss da mal eine Umgehung gegeben haben bei Bauarbeiten oder so. Da gibt's diesen Asphaltstreifen, der sich zum Tanzen tatsächlich eignet, und wenn die Musik so ist, dass sie zum Tanzen einlädt, dann ist da Platz dafür. Unser Team, unsere Technikerinnen und Techniker, die sorgen auch dafür, dass es auch dort gut zu hören ist, dass man dort auch gut tanzen kann. Denn den Fahrradweg selber, oben den Durchgangverkehr, den halten wir immer frei, denn natürlich wollen wir den Verkehr nicht behindern.
1: Wie viel Zeit deines Tages steckst du momentan in diese Veranstaltungsreihe Kultur am Pavillon?
0: Mehr als ich habe. Also gerade jetzt, kurz bevor es losgeht, habe ich natürlich viel damit zu tun, ja. Und rund ums Jahr natürlich irgendwie auch. Es ist schon ein Projekt, was umfangreich ist. Aber so ist es mit jedem Projekt. Wenn man etwas machen möchte und das gut machen möchte, dann nimmt es eben Raum ein. Das kenne ich nicht anders.
1: Wenn du jetzt so die letzten 5,5, 6 Jahre Revue passieren lässt, was waren so die besonderen Augenblicke, wo du dann doch vielleicht gemerkt hast, okay, auch wenn es jetzt eine kostenlose Veranstaltung ist, das gibt mir trotzdem viel zurück.
0: Also als kostenlose Veranstaltung würde ich es nicht bezeichnen wollen. Wir bitten ja um Kulturbeitrag. Das ist mir auch sehr wichtig, auch von Anfang an. Zumal ja während der Corona-Ferien, wie sagst du so schön, wir mit unserem, also oft wird gesagt, wir durften nicht arbeiten. Ich formuliere es inzwischen anders, wir durften mit unserer Arbeit kein Geld verdienen. In dem Moment, wenn wir dort für die Menschen Musik machen, dann machen wir das natürlich, weil wir das gerne wollen, aber wir müssen ja irgendwie, oder ich rede jetzt eigentlich für die Bands mit wir, also wir als Musiker, Musikerinnen, müssen wir damit natürlich Geld generieren. Also es ist auch eine Botschaft oder ein Anliegen, was wir haben, wenn wir dort performen an der Albertbrücke, dass wir den Menschen deutlich machen, Kultur ist, kostet, ist was wert, ist wertvoll, und das kann sich für den einen in 20 Euro ausdrücken, für den anderen in 200 und für noch wieder einen in 20 Cent, aber es ist was wert. Und mir ist es aber wichtig, dass man und Frau geben kann, was es einem selber wert ist und was man auch gerade zur Verfügung hat dafür. Deswegen die Sache mit der Spende, Kulturbeitrag, freiwillig und eben so, wie es gerade möglich ist. Aber trotzdem mit der Aussage, hier passiert was Wertvolles, bitte wertschätze es. Zum einen kommen ganz viele zu mir und sagen, wie toll sie das finden. Jetzt kürzlich bekam ich auch eine Nachricht per Spende sozusagen, wo es hieß, mach unbedingt weiter, das ist, diese Musik ist Lebenselixier, da kamen mir die Tränen, wissend, dass das zweite Halbjahr nicht stattfinden kann, wahrscheinlich dieses Jahr. Und was dann aber besondere Momente für mich auch sind, ist, wenn das Projekt mich selber überrascht. Also Dinge, die ich vorher nicht abgesehen oder eingeplant habe. Zum Beispiel, dass diese Nachmittagszeit sehr geeignet ist für Familien mit Kindern. Man würde mit einer 5-6-köpfigen Familie nicht in ein teures Konzert gehen, wo man Eintritt zahlt, und dann noch am Abend, wo man eigentlich die Kinder schon im Bett haben möchte. Dann auch Menschen mit Behinderungen, Menschen, die auch eingeschränkt eingeschränkt sind, ihre Bewegungen betreffend. Das freut mich einfach, dass das so angenommen wird. Und ja, das, also das.

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1: Das war Maria Helm von Kultur am Pavillon in Dresden. Das ist eine Konzertreihe und die hat schon am vergangenen Sonntag begonnen und findet noch den ganzen Sommer statt. Wer Infos zu der Reihe und vor allem zu den Artists und zu den Konzerten sucht, der findet die auf der Webseite von Kultur am Pavillon Dresden. Beispielsweise jetzt am kommenden Sonntag, da ist Denim zu hören. Das ist unter anderem auch Emily-Institut, und zwar bekannt von The Voice of Germany und auch als Backsängerin von Nena mit dabei. Denims Klangfarben, die schöpfen aus Afrobeats, Afrofuturism und mündlicher Erzähltradition. Global Moves aus Berlin kommt diese Band. Am 16. am Sonntag spielt sie am Dresdner Elbufer. Und ja, wir können ja vielleicht was von dieser Band hören. Und zwar hat die nämlich ein Cover von Little Sims, glaube ich, gemacht, Point and Kill.

Wir hören hier die Band Denim, die hier ein Cover macht, und zwar von Point and Kill von Little Sims. Die kann man sehen am Sonntag um 16 Uhr am Dresdner Elbufer, umsonst und draußen. Denim hier mit Point and Kill im Cover. Es ist 7.30 Uhr und ich würde sagen, wir bleiben bei Afrobeats. Aber wir schauen nach Nigeria zu unserem, ja, zu Africa's Boyfriend, wie er sich selber nennt, CK, von seinem Album Sad Romance.

0: Starter. Sowieso ist Nigeria ja eins der kulturexportstärksten Länder auf dem afrikanischen Kontinent. Und hier ist CK mit seinem Album, mit seinem Song By Now vom Album Sad Romance. Vor 3 Jahren ist das rausgekommen. Seitdem hat er auch schon 2 neue Alben rausgebracht. Es ist 7:33 und wir werden jetzt hier weitermachen mit Inhalten, denn wir haben ein Format, welches des Öfteren hier läuft. Zweimal die Woche, um genau zu sein, zum Beispiel am Donnerstag und am Dienstag. Und das sind die Rojava-Nachrichten. Und wir nämlich informieren aus Rojava über die aktuelle Situationen und die aktuellen Kämpfe und haben immer Live-Updates oder quasi ein paar Tage meistens versetzt. Und diesmal vom 13.05., also gestern, ist das fertig geworden und hier direkt bei uns.
1: Nachricht aus dem Herzen der Frauenrevolution. Von Women Defend Rojava.
2: Liebe Freundinnen, wir melden uns mit einem wöchentlichen Update aus Rojava, dem Herzen der Frauenrevolution. Rojava liegt in Nord- und Ostsyrien. Seit 2013 leben die Menschen hier eine Revolution und organisieren sich in Kommunen, Räten und Frauenstrukturen. Sie bauen das Gesellschaftsmodell des demokratischen Konföderalismus auf. Das Konzept des demokratischen Konföderalismus wurde von Abdullah Öcalan, dem Präsidenten der Freiheitsbewegung Kurdistans, entwickelt. Der Begriff bezeichnet ein basisdemokratisches Verwaltungssystem, das nicht staatlich kontrolliert wird, sondern Demokratie aus der Gesellschaft heraus aufbaut. Eine wichtige Säule dieser Gesellschaftsform ist die Selbstbestimmung und Befreiung der Frau. Familiengesetz, ehemals Frauengesetz. Ein großes Thema, welches die Gesellschaft momentan sehr beschäftigt und das gerade in den Verhandlungen zwischen der syrischen Übergangsregierung und der autonomen Selbstverwaltung diskutiert wird, ist die Frage von Justiz und Gerechtigkeit. Die autonome Selbstverwaltung hat ihr eigenes Justizsystem, welches unter anderem ein Frauen- bzw. Familiengesetz beinhaltet. Das Frauengesetz wurde 2014 beschlossen und schreibt die Rechte von Frauen und Kindern fest. Es beinhaltet 30 Prinzipien und basiert auf einem Bewusstsein für den Aufbau einer demokratischen, ökologischen Gesellschaft auf Grundlage der Frauenbefreiung. Wir müssen uns das so vorstellen, dass im Zentrum der Gesellschaft nicht das Individuum steht, sondern die Gemeinschaft. Diese Herangehensweise ist in einer kapitalistischen Gesellschaft kaum vorstellbar und kann nur mit einer hohen Moral und Ethik funktionieren. Die Vorsitzende des Frauenausschusses, Emine Omer, beschreibt den Beginn ihrer Arbeit mit den Worten: Zu Anfang waren wir nur wenige Frauen, die bereit waren, die Last der Verantwortung auf sich zu nehmen. Wir hatten noch nicht einmal eigene Räume, aber wir haben uns mit großer Freude an die Arbeit gemacht. Um die Gewalt gegen Frauen zu stoppen, haben wir als erstes Frauenzentren, Mala Jin, Frauenberatungs- und Solidaritätszentren für rechtliche und soziale Probleme von Frauen aufgebaut. Prinzipien. Die 30 Prinzipien schaffen eine gesetzliche Grundlage, die politische Rechte durch den Co-Vorsitz sowie autonome Frauenorganisierung sichert. Das Gesetz beinhaltet die gleiche Entlohnung von Männern und Frauen sowie ein Verbot jeglicher Form von Sexismus und Gewalt gegen Frauen. Es wurde zur Pflicht aller erklärt, gegen herrschende und rückschrittliche Einstellungen anzukämpfen. Gewalt, die durch islamisches Gewohnheitsrecht legitimiert wird, wie beispielsweise die Verheiratung Minderjähriger, gegen den Willen von Frauen arrangierte Ehen, polygame Ehen von Männern, das einseitige Scheidungsrecht der Männer oder die Ungleichbehandlung von Frauen bei der Verteilung des Familienerbes oder bei Zeugenaussagen vor Gericht, ist verboten. Täter sogenannter Ehrenmorde erhalten keine straferleichternden Umstände mehr zugesprochen, wie es im syrischen Strafrecht der Fall ist, sondern werden entsprechend der allgemeinen Gesetzgebung für Mord bestraft. Das Brautgeld wird abgeschafft, da es Frauen zur Ware macht. Bei Gerichtsverfahren, die die privaten Rechte von Frauen und das Familienrecht betreffen, muss eine Vertreterin von Fraueneinrichtungen in beratender Funktion anwesend sein. Diese Errungenschaft der Frauenrevolution ist nun akut bedroht. Die syrische Übergangsregierung lehnt das Frauengesetz, das seit 2021 Familiengesetz genannt wird, ab und prüft derzeit, welche Gerichtsurteile die Justiz der autonomen Selbstverwaltung in den letzten 12 Jahren gefällt hat und ob diese dem syrischen Gesetz entsprechen. Verhandlungen. Betrachten wir die bisherigen Entwicklungen der Verhandlungen, können wir feststellen, dass die Übergangsregierung bislang keine Frauenrechte sichert. Das Co-Vorsitzenden-System wird nicht fortgeführt. Frauen sind nicht in den Verwaltungsämtern vertreten und auch die JPG als Frauenverteidigungseinheit soll nicht anerkannt werden. Nach den neuesten Angaben von Maslum Abdi, dem Co-Vorsitzenden der autonomen Selbstverwaltung, sollen nun Listen erstellt werden, die zumindest die Arbeitsplätze der Richter aus Rojava sichern sollen. Diese sollen von der Übergangsregierung anerkannt werden. Außerdem plant die syrische Übergangsregierung, dass alle Menschen, die im Justizsystem arbeiten, einen entsprechenden Abschluss benötigen. Das bedeutet, dass viele Personen ihre Arbeit verlieren könnten, obwohl sie durch praktische Einarbeitung und langjährige Erfahrung qualifiziert sind. Kurdische Sprache. Ein weiteres Thema, das sehr präsent im Alltag ist, sind die Verhandlungen um die Anerkennung der kurdischen Sprache sowie aller Minderheitensprachen. Zuletzt hatte die syrische Übergangsregierung das Schild der Justiz in Hesseke, welches auf Arabisch und Kurdisch beschriftet war, ausgetauscht. Das neue Schild enthielt nur noch die arabische und englische Sprache. Dieser Akt der schleichenden Verdrängung und Ersetzung zeigt die wahre Mentalität des Staates. Anwaltskammern werfen Damaskus die Marginalisierung der kurdischen Sprache vor. Tausende Menschen versammelten sich vor den Justizgebäuden in Hesseke und Kamischlo und protestierten gegen die Ablehnung kultureller und sprachlicher Rechte der KurdInnen in Syrien. Sie verurteilten die Entfernung kurdischer Schriftzüge. Nach letzten Angaben von Maslum Abdi soll das neue Schild nur vorübergehend hängen bleiben und in anderen Städten wieder arabisch-kurdische Beschilderungen angebracht werden. In den Städten Derik und Tirbispir gingen hunderte Schüler, Lehrkräfte und Einwohner für die Anerkennung der kurdischen Sprache in Syrien auf die Straße. Die Demonstrierenden forderten, dass Kurdisch in einer neuen syrischen Verfassung als offizielle Muttersprache anerkannt und Bildungsrechte dauerhaft abgesichert werden. Die Teilnehmenden trugen Transparente mit Aufschriften wie »Unsere Sprache ist unsere Identität«, »Sprache ist eine rote Linie«, »Wer sie ignoriert, verliert seine Legitimität« sowie »Jedes kurdische Wort ist deine Geschichte«. Während des Marsches wurden immer wieder Parolen wie »Besiman Gianabe«, »Ohne Sprache kein Leben« gerufen. Auch die Rojava-Universität stellt dieselben Forderungen. Mit dem Protestzug durch Kamischlo forderten Studierende und Lehrkräfte der Universität die offizielle Anerkennung der kurdischen Sprache in Syrien. Gefangenenaustausch. In den letzten Tagen waren in Kamischlo und Hesseke viele Schüsse zu hören und Feuerwerk zu sehen. Die Schüsse gelten als Freudenschüsse, mit denen die freigelassenen Geiseln aus der Gefangenschaft der syrischen Übergangsregierung in den Städten empfangen wurden. Insgesamt wurden 232 Personen freigelassen, darunter Sicherheitskräfte der autonomen Selbstverwaltung und ZivilistInnen. Familienangehörige und Freunde sind erleichtert. Seit Monaten, manche sogar seit Jahren, lebten sie in ständiger Ungewissheit darüber, ob ihre Kinder unter den Geiseln sind, ob sie noch leben, wie es ihnen geht und wie sehr sie gefoltert werden. Seit der Offensive im Januar galten rund 4.000 Menschen als vermisst. 1.032 wurden mittlerweile freigelassen. Die übrigen Menschen gelten weiterhin als vermisst oder als gefangen gehalten. Wöchentlich geht die Gesellschaft auf die Straße und demonstriert für die Freilassung ihrer Kinder. Diese Demonstrationen sind sehr kraftvoll. Sie werden von der Gesellschaft selbst organisiert und bringen Trauer und Wut zum Ausdruck. Shehid Miskin. Am 11. Mai wurde in ganz Kurdistan und weltweit der Vorkämpferin Shehid Hosan Miskin gedacht. Hosan Miskin wurde mit ihrem Leben, ihrem Kampf und ihrem Widerstand zum Symbol der Märtyrerin der Kultur- und Kunstbewegung. Sie wurde zur Stimme der kurdischen Wahrheit. 1980 schloss sie sich dem Freiheitskampf Kurdistans an. Sie unterstützte die Ideen des kurdischen Volksführers Abdullah Öcalan von ganzem Herzen und reiste in den Libanon, um ihn zu treffen. Türesh Roj, der in der kurdischen Kulturkommune Tefçand aktiv ist, beschreibt sie als eine Persönlichkeit, mit deren Stimme wir seit unserer Kindheit aufgewachsen sind. Sie war nicht nur eine Künstlerin, sondern zugleich eine Kommandantin, die in den Bergen eine führende Rolle einnahm, sagte er. Als eine der ersten Frauen führte sie den Kampf gegen die Unterdrückung der Frauen im Mittleren Osten öffentlich. Sie spielte als eine von wenigen Frauen Musikinstrumente und sang öffentlich auf Kurdisch. Sie war Vorreiterin einer Kunst gegen die Assimilierung durch den türkischen Staat. Das Spielen von Musikinstrumenten und das Singen auf Kurdisch waren in der Türkei insbesondere für Frauen verboten. Auch heute gibt es noch Repressionen gegen die kurdische Sprache. Genossin Miskin sagte einst, ich werde niemals meine Kleidung oder meine kurdische Kultur aufgeben. Ich werde niemals etwas tun, was mein Volk beunruhigen würde. Noch werde ich mich solchen Dingen annähern. Hosan Miskin spielte eine zentrale Rolle beim Schutz der kurdischen Sprache und Kultur gegen staatliche Assimilationspolitik. Sie arbeitete nicht nur künstlerisch, sondern wirkte zugleich im Aufbau kultureller Strukturen wie Koma Behwedan mit. Sie prägte einen Kunst- und Musikstil für ganz Kurdistan. Sie besaß die revolutionäre Fähigkeit, aus dem Nichts etwas erschaffen zu können. Besonders ihre Stimme hat bis heute eine tiefe Wirkung auf viele Menschen, sagte Türesh Roj. Wenn ich ihre Stimme heute höre, erkenne ich darin das Geheimnis von Revolution und Freiheit. Diese Stimme trägt den Schmerz, die Hoffnung und die Geschichte unseres Volkes in sich. EPG-Kampagne. Zum Schluss rufen wir euch dazu auf, an der Solidaritätskampagne zur Anerkennung der Frauenverteidigungseinheiten JPG innerhalb der syrischen Armee teilzunehmen. Die JPG ist ein Grundbaustein in den Verhandlungen zur Sicherung der Frauenrechte und Institutionen in ganz Syrien. Ohne die JPG wird es keine Demokratie in Syrien geben. Daher sendet uns Solidaritätsvideos oder schreibt uns Briefe darüber, was die JPG für euch und eure Kämpfe überall auf der Welt bedeutet. Tragt die Bedeutung der JPG in die Gesellschaft, zu euren Nachbarn und an eure Arbeitsplätze. Redet über die Wichtigkeit von Demokratie in Syrien und über Frauenrechte weltweit. Teilt euer Wissen und eure Meinung. Mehr Informationen findet ihr auf der Website von Women Defend Rojava. Und damit schicken wir euch revolutionäre Grüße aus Rojava.

Drei rote Pfiffe hier in der Version von Conny gehört und davor gab es die Rojava-Nachrichten nachzuhören, ist das, falls ihr eingeschaltet habt oder irgendwie nochmal nachhören wollt, alles unter freie-radios.net, das ist das Audioportal der Freien Radios in Deutschland, da könnt ihr ganz viel Inhalt hören, nicht nur den Inhalt, den ich hier heute Morgen abspiele. Es ist fast 8 Uhr, damit sind wir fast beim ersten Drittel des Morgenmagazins, was immer von 7 bis 10 läuft im Sendeverbund der Freien Radios in Deutschland. Ich bin Julie, ich sitze hier bei Radio Korax und die tagesaktuelle Redaktion von Radio Korax hat mir das ja auch alles vorbereitet. Heute haben wir noch relativ viel im Programm. Es wird zum Beispiel um 9 die Antifa-Nachrichten geben. Vorher ein Feature über eine Punkband aus Grenoble, beziehungsweise die Suche nach einer Punkband aus Grenoble. Und gleich wird es gehen um das neue Polizeigesetz, das in Thüringen eingeführt oder Polizeiaufgabengesetz, welches novelliert werden soll in Thüringen. Und bevor das aber alles passiert, hören wir Musik. Und irgendwie sind wir ja jetzt schon bei den ganzen, ja, mit Conny und dem kleinen Kunstpunks schon so in den revolutionären Liedern. Und ich weiß, es ist relativ früh dafür, 7.51 Uhr nämlich, aber trotzdem hören wir Aufbruch mit Abend in der Stadt.

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3: Ja, herzlich willkommen zurück oder immer noch hier im Morgenmagazin am 14.05. Feiertag Himmelfahrt. Dieser schreckliche Männertag ist auch heute, man muss sich in Acht nehmen, auf den Straßen. Aber wir sind ja gerade in revolutionärer Laune nach diesen zwei Songs, die wir hatten. Und ja, irgendwie bin ich sowieso in letzter Zeit wieder auf der Suche nach den Klassikern meiner Jugend und habe da einiges gefunden und ich mache jetzt einfach mal weiter. Ich weiß, es ist immer noch ein bisschen früh eigentlich, um diese Musik zu spielen, aber das ist jetzt einfach so und ich hoffe, ihr kommt auch damit gut in den Tag. Und jetzt kommt Quadrat im Kreis von Wieso.

Quadrat im Kreis hier die ja, pessimistische Weltsicht von Wieso besungen. Ein bisschen weniger pessimistisch, sondern ein Aufruf vielleicht etwas besser zu machen und daran zu arbeiten, ist der Song Schritt für Schritt ins Paradies von Ton Steinisch.

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Hier von dem Frontmann von Tonsteine Scherben, Rio Reiser, besungen die Suche, die Hoffnung und der Glaube aber auch daran, dass es möglich ist, eine bessere, eine neue Welt zu schaffen. Es gibt jetzt auch einen Dokumentarfilm über Tonsteine Scherben und nicht nur Tonsteine Scherben, sondern das Wirken von Tonsteine Scherben in die heutige Welt und in die heutige Musiklandschaft in Berlin vor allen Dingen hinein. Und der hat vorletzte Woche Premiere gefeiert. Er heißt Scherbenland und ist ab jetzt in, ja, also ausgewählten Programmkinos zu finden. Und man kann einfach mal schauen, ob der auch bei Ihnen in der Nähe da draußen läuft und zu gucken ist. Denn wir hatten ja gerade so eine kleine Reihe von sowas wie revolutionären Liedern. Und ich meine, die Frage, die lässt sich schon stellen, was sind eigentlich die revolutionären Lieder von heute und wer singt die eigentlich? Es ist schon nach 8 Uhr und zwar ist es 8.08 Uhr, um genau zu sein. Und ich werde jetzt hier mit Ihnen ein paar Veranstaltungstipps aus der Redaktion von Radio Korax teilen, denn heute Abend findet zum Beispiel in Halle ein Konzert statt. Es wird laut. Garage Punk, Surfrock und Indie läuft da auf der Bühne des Rabatts. Da stehen Topsy Turvy sowie Salami Recorder und The Hi-Fi Phonos Doors. Das ist Underground Energy, geballte Underground Energy vom Label Silly Records aus Wien sind Topsy Turvy und zwar Lena, Resi und Vic im Space Age Glam Look und die sind gerade fertig mit dem zweiten Album. Zu sehen ist das, oder zu hören ist das nämlich das zweite Album, das wurde auf einem Recorder auf Tape eingespielt und ja, präsentiert wird das heute Abend im Hallenser Rabatz ab 20 Uhr, kann dort ja Konzerte der schönen Art genossen werden. Ab morgen, da lockt der Herr Fleischer Kiosk zum Textillabor am Reileck in Halle Saale. Und zwar umfasst dieses Textillabor eine Ausstellung sowie Workshops. Und es wird eingeladen, das eigene Handarbeitsprojekt mit auf die Straße vor den Kiosk zu bringen und sich dort zusammenzufinden und gemeinsam zu knüpfen, knoten, stricken und weben. Eine Ausstellung dann noch, die zeigt Rohstoffe, Techniken und klärt über Nachhaltigkeit auf. Mehr Infos zu den einzelnen Aktionen, die ab morgen bis Ende Mai im Textillabor stattfinden, sind nachzuschlagen im Online-Auftritt des Kunstvereins Herr Fleischer Kiosk und nachzuschauen am Reileck in Halle Saale beim Kiosk selbst. In Leipzig, ja, da wird heute der Männertag dekonstruiert und queer gefeiert, das Ganze in drei Veranstaltungen. Zum einen lockt der Antimacker-Markt am Männertag, der Flohmarkt für Flinters und alles findet von 13 bis 19 Uhr in der HP 7 statt. Euch erwarten verschiedene Flohmärkte sowie Getränke auf Sodi-Basis, Hotdogs, Kuchen, Waffeln, Merch und weiteres. Zusätzlich wird es Tooth-Gems und Tattoos geben. Alles in der HP 7, also in der Hans-Pöche-Straße 7 in Leipzig natürlich. Außerdem in Leipzig auch, da plant Mr. Butch J. eine Drag-Gegenaktion zum traditionellen Männertag. Es wird ähnlich dem Drag-King-Race eine Art Wettbewerb sein, an dem Teams von jeweils zwei Drag-Personen teilnehmen, mit Aktionen wie Dragball-Turnier, Eierschaukeln, Patriarchat abwerfen, Armwrestling, alkoholfreies Bier, Echsen, wird dort in den Wettbewerb getreten. Zujubeln ist ausdrücklich erlaubt. Ab 14 Uhr findet das statt in der Leipziger Ostwache. Zu finden ist die in der Gregor-Fuchs-Straße 45 bis 47. Und auch im Süden von Leipzig, da wird der Männertag feministisch begangen. AFBL und Friends laden ein zum traditionellen No-Herrentags-Event. Ab 14 Uhr gibt's Torten und Kuchen, Piccolo und Kaffee, DJs und Hangout auf dem Freisitz im Coney Island. Alle Einnahmen, die gehen an feministische Initiativen in Leipzig. In Dresden, auch da gibt es Gegenveranstaltungen zum Männertag, und zwar Männertag abschaffen. Das fordert eine Kundgebung gegen Sexismus und patriarchale Gewalt. Heute ab 12 Uhr am Milchpavillon am Japanischen Palais zu finden, am Königsufer, am Neustädter Elbufer.
Und auch in Berlin, da heißt es den Männertag dekonstruieren und bekämpfen. All about feminism, nämlich im About Blank. Während anderswo die Bollerwagen quietschen und das Dosenbier spritzt, funkelt dort Solidarität und Sekt in der Sonne. Mit dabei sind wieder mal eine Mischung aus altbekannten Klassikern und neuen Perlen auf dem Dancefloor, bewährte Genossinnen und neue Friends an den Ständen. Es gibt Essen, Stände, fancy Merch und freshe Soli-Tattoos. Ab 14 Uhr, da lädt das About Blank zum feministischen Hangout. Und auch ebenfalls in Berlin, da ruft zu heute Nachmittag die Initiative Männer gegen Gewalt zu einer Kundgebung um 14 Uhr am Brandenburger Tor auf. Erstmals wird damit zu feministischen Großprotesten aufgerufen, die vor allem Männer adressieren und von Männern selbst organisiert werden. Und falls ihr aber in Potsdam seid, dann beginnen heute in Potsdam die anarchistischen Tage. Das verlängerte Wochenende nämlich soll Zeit geben, über das Wesen der menschengemachten Katastrophen, aber auch über das Utopische nachzudenken. Bis Sonntag, da soll mit dem Konzept des Anarchofuturismus experimentiert werden, in Workshops, Vorträgen und Kulturbeiträgen und noch viel mehr. Zum genaueren Programm der anarchistischen Tage in Potsdam, da könnt ihr nachschauen, und zwar atagepdm.noblogs.org, atagepdm.noblogs.org. Der Auftakt, der findet heute Abend statt, und das macht jedenfalls die Lesung nach der Revolte, ein Reisebericht und Widerstand in Hongkong. Ab 19 Uhr könnt ihr die besuchen, und zwar im Kosmos im Rechenzentrum. Mehr Veranstaltungstipps und Termine nicht nur zum heutigen Tag, sondern mit Blick auf das verlängerte Wochenende nochmal um 9.45 Uhr hier im Morgenmagazin der Freien Radios. Und ich würde sagen, wir machen The Kills mit dem Tape-Song.

Der Tape-Song von The Kills. The Kills, ja, eine Band, die vor langer Zeit angefangen hat mit Musik machen. Dieser Song, der ist schon über 17 Jahre alt, aber immer noch nicht zu alt, dass man ihn nicht hören kann. Eine andere Band, die sehr lange schon Musik macht, das ist die Sterne. Hamburger Schule, aus Hamburg kommt diese Band. Und die hat schon vor, ich glaube, 6, 7 Jahren, 25 Jahre die Sterne gefeiert und unterschiedliche Bands dazu aufgerufen, ihre Songs zu covern. Und das hat auch Stereo Total gemacht mit dem Lied »Wenn dir St. Pauli auf den Geist fällt«.

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Nach diesem Lied geht hier gleich ein Feature los, und zwar die Suche nach der Band Tolar. Die Suche nach der Band, die es nicht mehr gibt.

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2: Oh, ich bin irgendwie total K.O. Hab irgendwie 11 Stunden geschlafen gerade. Oder 10 zumindest nach unserem ewig langen Trip. Und kann einfach nicht aufhören, Tolar zu hören. Und irgendwie, ich weiß, es ist jetzt so übelst cheesy, aber es ist so voll schön, weil irgendwie denke ich die ganze Zeit so, wie krass es eigentlich ist, wie viel, also genau, Jocelyn mit der Mucke so verarbeitet und auch tragen kann und wie geil Musik einfach ist. Ich weiß, es ist so mega cheesy, aber ich weiß nicht warum, ich bin heute Morgen die ganze Zeit so The Power of Music mäßig. Bin einfach so, Musik machen ist gut für die Seele und ist gut fürs Leben und für die Welt. Und ja, ich will jetzt nicht so, my guitar is my gun oder so, aber ich bin einfach so froh, dass es Musik gibt.
3: Ich hatte das auch, als wir ihn in der Bar getroffen haben, schon so, dass ich, also mich hat es schon auch wirklich sehr berührt. Das hat mich wirklich einfach sehr, sehr traurig gemacht. Jetzt nicht nur, dass die Band aufgelöst hat, aber so alles. Und ja, Musik sowieso, ey, ich bin auch so dankbar, einfach so krass dankbar, dass ich das jetzt irgendwie mache. Einfach so mache, nicht einfach so geil irgendwie. Und ey, ich merke das halt auch echt so krass, Alter. Ich habe einen schlechten Tag. Also es ist bei mir bei Tanzen aber auch so, bei meinem Hip-Hop auch so, aber ich habe einen schlechten Tag irgendwie. Mir geht's scheiße und ich treffe mich mit irgendwie. Mach ein bisschen Mucke und ist einfach so viel geiler danach. Ja, es ist einfach so was anderes, ne? Kann so über Sachen reden und so, aber so, es ist nochmal eine neue Ebene. Aber ja, es war echt schön und ich finde es krass, aus so einer, irgendwie auch witzig, aus so einer kleinen Idee, ja, das machen wir auch, komm, wir suchen Tolar, ist schon irgendwie was ein bisschen Großes so geworden. Nicht nur, dass wir ihn gefunden haben, sondern eben jetzt auch mit dieser ganzen Geschichte und diesen ganzen

0: Also, wo ist Taulat in dieser Stadt?
1: Man nennt das Tolar.
0: Ist mir scheißegal.
1: Vor allem so werden wir sie nie finden. Wo ist Taulat?
0: Bonjour, Taulat. Wo konosik Taulat? Ist das eine gute Musik?
1: Okay. Also jetzt Sachen anziehen.
0: Und los.
1: Oh ja, sie warten.
2: Nein, ich weiß nicht, wo die Band ist.
1: Soll ich mal was anmachen?
0: Ja.
1: Tolar Bandcamp.

0: geil, oder?
1: So geil. Wann haben die so Musik gemacht von mir?
2: Von, also bis 24 ist der letzte Eintrag auf Bandcamp.
1: Ja.
2: Und sonst habe ich halt nicht wirklich was gefunden, aber ich spreche ja auch kein Französisch, aber ich kann es auch noch mal ein bisschen reservieren. Ich habe nur eigentlich Bandcamp-Seite von denen gefunden.
3: Ikonisch.
0: Na gut, da kommen die anderen.
2: Hier.
0: So. Wir haben unser letztes Konzert letzte Woche gemacht. Das war so gut. Danke, dass ihr gekommen seid, dass ihr uns unterstützt habt.
2: Aber es war 23 sogar.
0: Während all der Zeit, 14 Jahre, das ist wirklich nicht nichts. Wir hatten ein warmes Herz. Das Konzert an dem Ort 102, das haben wir aufgenommen. Und das in Dijon haben wir sogar gefilmt. Mal sehen, was wir damit machen. Küsschen und schöne Ferien.
2: Oh, das war schon 23.
0: Okay, aber guck mal, da sind ein Foto mit Leuten.
2: Ja, das sind vier Guys.
0: Das sind vier Männer, das ist natürlich negativ für uns.
2: Das ist natürlich sehr schade, aber davon bin ich irgendwie auch ausgegangen, dass das Männer sind.
0: Ja.
2: Aber kann man nichts machen daran.
0: Okay, dann müssen wir uns jetzt machen, überlegen wir gleich, wie wir weitermachen, wie wir sie trotzdem vielleicht finden.
1: Wir werden sie finden. Das steht fest.

paar Tagen auf der Straße. Da haben mich zwei besoffene Typen angemacht. Die wollten mein Fahrrad und mein Geigenbogen auch. Sie haben mir beides weggenommen und an einem Verkehrsschild kaputtgeschlagen. 4 Monate später vor Gericht habe ich erfahren, dass die beiden besoffenen Typen französische Soldaten sind. Sie kamen aus irgendeinem Krieg zurück. Keine Ahnung, aus welchem. Sie hatten sich besoffen, um zu vergessen, was sie so fertig machen.

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1: Also meine Schwester, sie war mit so einem Typen zusammen. Der war ziemlich cool, ich mochte den, du bist gerne, ich habe ihn auch nochmal irgendwann getroffen. Auf jeden Fall haben die haben mich auf jeden Fall politisiert, würde ich sagen. Ich war öfter bei ihr, habe auch mal eine Zeit bei ihr gewohnt. Und sie haben mir zum Beispiel Chaostage 95 in Hannover das Video gezeigt, wie die Punker die Stadt hier zerstören. Und das hat mich einfach nur fasziniert. Ja, genau. Und dann sind viele Jahre vergangen. Und dann habe ich irgendwann so andere Leute getroffen, die ziemlich cool waren, mit denen ich immer noch befreundet bin. In München. Wer glaubt es? Ich habe coole Leute in München getroffen. Nein, Spaß. Das ist natürlich jetzt gemein. Und die haben mich dann nochmal auf eine harte Art und Weise politisiert.
2: Was das so bedeutet hat für unser Leben, finde ich das schon irgendwie crazy. Ich glaube, ich hatte schon oft einfach das Gefühl, früher nicht dazu zu gehören. Oder so wie ich bin, habe ich mich voll viel so gefühlt in so Orten, dass ich da nicht so reinpasse. Und irgendwie ist es auch echt krass cheesy. Aber so ist das. Und irgendwie, glaube ich, habe ich mit diesem Subkultur-Ding und mit diesem Punk Band spielen, selber Musik machen und Musik hören und Bands hören, zu Konzerten gehen. Irgendwie voll der Safe Space

0: Man ist halt die ganze Zeit so, wir wissen ja gar nicht, wie die aussehen. Die könnten ja einfach überall sein, sozusagen.
1: Reunion.
0: Ja, das ist ja die Mission, die wir haben. Wir wollen ja, dass sie eine Reunion machen. Ja. Also wir wollen sie ja finden, um ihnen zu erklären, dass sie sich wieder zusammentun. Ja.
2: Damit sie weiter MoMA gespielt werden können.
3: Ja, und noch mehr, dass wir sie auch mal live in Halle veranstalten können und überhaupt mal uns austauschen.
0: Dass sie geile Musik, weiter geile Musik machen können.
2: Ja, aber das letzte Album, von 2020, okay. Also es gibt auf jeden Fall einen Blog von denen.
0: Ja, steht da was?
2: Naja, also der letzte Eintrag ist von 2024. Das ist halt ein Bild von ihrem letzten Konzert. Aber wenn man jetzt so rüber guckt, haben sie auf jeden Fall unterschiedlich gespielt. Hier, es gibt Video. Da seht ihr, wie sie aussehen. Man sieht so jemanden auf dem Cover. Nice. So ein Mann mit schwarzer Hose und weißem T-Shirt und ganz kurzen Haaren.
3: Und
2: findet ihr auf jeden Fall, ja.
3: Den finden wir. Sie schwitzen bei ihren Konzerten, ist ein gutes Zeichen. Sie geben alles. Das merkt man auch.
0: Ja, das ist natürlich das Peinliche, dass es eine Männerband ist.
2: Hier ist ein Bild von ihnen.
3: Ja, das haben wir aber erst jetzt herausgefunden. Ja, das kennen wir, das Bild.
0: Ach so.
2: Das von denen, wo die alle so... Da stehen die alle Arm in Arm und sind ganz fröhlich, beseelt von ihrem letzten Konzert.
3: Ihr Abschiedskonzert.
2: Ja, also so sahen sie vor 4 Jahren aus. Jetzt auch, ehrlich gesagt. Sie sehen schon nett aus, aber ich weiß jetzt nicht, ob ich sie auf der Straße erkennen würde.

0: spielen heute ein Spiel.
1: Hä?
0: Die hier ist heute irgend so ein Spiel.
2: Oh. Ja, ja, Antoine, au fond de la terrasse.
0: Sorry. We have a question.
2: Yes, please.
0: We come from another bar.
2: Okay.
0: And they send us here because they told us that you maybe know a band called Tolar.
2: A band called Tolar?
0: Yeah.
2: I know them, but they are not here.
0: Yeah. But we search them because we want to ask them why they don't exist anymore.
2: Ah!
3: And why they don't have a union now.
2: Okay.
0: And they told us maybe you know.
2: I don't know.
0: Or maybe you know how to get in touch with them.
2: I know them by the social media, by Facebook or...
3: You didn't play with them in a band?
2: I never played with them in a band. I've shared scene with them, with my band at the time.
0: What is the name? What's the name of your band? Or
2: the band was Et Après.
0: Yeah.
2: It was a noise.
3: Did you see Chris?
2: No. It was a long time ago. I don't very know how to get in touch with them.
3: And you know maybe a band or something from Grenoble what is a little bit similar, make similar music like them?
2: No, no
3: them.
2: One makes similar music than Tola. It was a very unique band with a unique sound. What's pretty fun of their music, to be honest? Like, I don't have anything to say about that. Because
0: and
2: I don't
0: you have an
2: that.
0: Idea where we can find them? Or where they could hang out?
2: Maybe the Square, but they're not really bar people. They are more like parties at each other houses and other underground places more than bars like here.
0: What do you do here tonight?
2: I'm animating a blind test. I put on songs and people have to guess the teams can get some presents.
0: Cool. And what is your favorite band from Grenoble at the moment?
2: At the moment, there's a DJ. He was from Grenoble. He's not living in Grenoble last night, but it's called Binary Digits, and it's but really, really cool. He just released a new album in cassette. It's very, very cool. Very cool.
4: Ich frage mal, ob sie geantwortet haben. Das fand ich halt das Geilste, wenn sie jetzt plötzlich geantwortet haben. Sie haben nicht geantwortet. Oder im Spam.
5: Sie machen es spannend.
4: Hast du sie über Bandcamp angeschrieben?
3: Ich habe keine andere E-Mail-Adresse gefunden.
5: Haben Sie Insta?
4: Mm-mm. Sie haben einen Blog.
5: Power Up.
4: Es wäre einfach so ein schönes Happy End, wenn wir sie finden würden.
5: Ja, danke.
4: Okay.
5: Sollen wir kurz ausmachen?
4: Also.
5: Was hast du herausgefunden?
4: Ja. Okay, ich habe mir gerade einen Facebook-Account gemacht.
5: Mhm.
4: Und es ist übelst stalkermäßig und ich finde es auch komplett. Einerseits total verrückt, was Leute im Internet von sich selber preisgeben. Und andererseits auch crazy. Ja, wie viel man so digital rausfinden kann. Mhm. Wir haben ja vorhin schon den Namen rausgefunden von dem Sänger der Band, weil das in irgendeinem Interview steht. Ja, und dann habe ich mir einen Facebook-Account gemacht und sein Facebook-Account ist ja öffentlich. Mhm. Und ich habe auf jeden Fall gerade so mal seine Posts durchgescrollt und er hat auf jeden Fall letztes Jahr mehrere Posts gemacht. Und im August hat er einen Post gemacht, in dem er aufruft, dazu Geld zu sammeln für ein selbst organisiertes Pour le local autogéré à Grenoble. Da hat er so geschrieben, also hey Leute, spendet, wir brauchen nur ein bisschen Geld und dann können wir das Lokal autogéré kaufen. Ich habe auf jeden Fall das Lokal autogéré daraufhin gegoogelt und es hat morgen auf. Wirklich? Nachmittag.
5: Wirklich?
6: Aber es ist nicht dieses Antigon.
4: Nein, es ist so ein anarchistischer Treff oder sowas und da ist auch so diese Bibliothek drin.
5: Das ist Mittwoch, wo wir hingehen wollten.
4: Also, seit 2005 ist das Lokal, das Autogéré-Lokal, ein Infoshop und auch ein Ort, an dem Aktivitäten und Zusammenkünfte von Kämpfen und Auseinandersetzungen stattfinden und an denen Informationen verbreitet werden. Man findet da sowohl CDs als auch Fanzines und Broschüren, eine Bibliothek und eine Fanzinothek. Es gibt außerdem auch Zusammenkünfte und Diskussionsrunden über Filme oder Bücher oder Presseartikel. Und außerdem manchmal Konzerte oder Ausstellungen. Ich finde es schon gut, dass wir morgen da vorbeigehen.
5: Auf jeden Fall. Das hört sich ja auch, wenn wir nicht treffen, das ist geil, da vorbeizugehen.
4: Ja.
5: Und da können wir sicher mit irgendwelchen Leuten reden.
4: Cool.
5: Geil, Mann. Richtig geil.
4: Ja. Das bedeutet, morgen steht das auf jeden Fall auf unserem Plan.
5: Ja.
4: 16 bis
5: 18. Hast du die Adresse?
4: Ja, die Adresse ist hier. 7 rue Pierre Dupont, 38 100 Grenoble.

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0: Okay, let's go.
1: Ja, Mann.
0: Wir sind auch gleich da einfach.
1: Ja, wir werden ihn jetzt hoffentlich treffen. Wir werden ihn nicht erkennen. Aber durch viel Fragen werden wir es herausfinden.
0: Oh, ich habe jetzt irgendwie gerade den Weg gar nicht mehr richtig.
1: Ja. Schaut gut aus. Okay, dann warte mal kurz an. Machen wir jetzt noch mal kurz aus. Wir gehen da jetzt rein.
0: Machen wir erstmal unbemerkt rein.
1: Ja.
0: Schon.
1: Und finde ich schon cool.
0: Dann vielleicht auch erstmal gucken.
1: Erstmal eine Cola Zero trinken.
0: Erstmal den Infoladen angucken.
1: Genau.

0: Okay, also wenn mir eins diese Reise, dieses Abenteuer gezeigt hat, dann ist es, dass es so krass traurig ist, wenn so krasse Bands sich auflösen. Und das ist so vor allem für ihre Fans, aber wie wir jetzt ja auch erfahren haben, auch für die Bandmitglieder selber. So extrem schön wäre, wenn sie sich wieder vereinigen. Und du weißt genau, wen ich damit meine.
1: Ja, fuck. Du hast so recht. Wir haben ja auch unsere Bandgeschichte und unsere Band hat sich ja auch aufgelöst. Und ich musste auch übelst viel darüber nachdenken. Das hat mich auch so doll daran erinnert und so emotional richtig viel hochgeholt. Und es ist, ja, einfach nur krass, was so einerseits wie toll Musik ist, also was für Höhen man erleben kann mit Musik, aber in was für Löcher auch man auch fallen kann. Aber, ja. Mit Tola die Höhen feiern, würde ich sagen.

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2: Ihr seid beim Morgenmagazin und habt gerade den Beitrag gehört. Tola, die Suche nach der Band, die es nicht mehr gibt. Ja, wo wir nach der Band, nach der Punkband Tolar gesucht haben oder nach Jocelyn, dem Sänger, und in Grenoble und sie anschließend gefunden haben. Nachhören kann man all die Musik auf Bandcamp, und zwar Tolar, also taulard.bandcamp.com. Dort steht all ihre Musik zur Verfügung und der Beitrag, der wird in den nächsten Tagen im freien Radionetz erscheinen. Es ist mittlerweile 9.06 Uhr und ihr hört das Morgenmagazin im Sendeverbund der Freien Radios in Deutschland. Das bedeutet, ihr hört uns in Halle, in Berlin, in Potsdam, in Leipzig, Frankfurt, Oder, sachsenweit, brandenburgweit könnt ihr uns hören, in Dresden zum Beispiel, überall auf den freien Radios. Ihr könnt uns aber natürlich auch hören online per Stream. Und dann ist es egal, wo ihr seid. Ich bin Julie, ich bin hier schon seit 7 Uhr mit euch drin in diesem Morgenmagazin und habe ganz viele tolle Beiträge vorbereitet bekommen von der tagesaktuellen Redaktion hier von Radio Korax. Es ist ja Donnerstag und um 9 Uhr, da kommen eigentlich die Antifa-Nachrichten. Wir sind jetzt so ein bisschen spät dran und wir machen es noch später. Jetzt kommt nämlich erstmal Martha and the Muffins mit Paint by Number und danach geht's weiter mit den Antifa-Nachrichten.

0: Martha and the Muffins, die Band aus Kanada, Toronto, Paint by Number Heart. Ich glaube, Anfang 2000er ist der Song rausgekommen. Es ist der 14. Mai, es bedeutet, es ist Männertag. Und zur Dekonstruktion dieses Tages, an dem oft besoffene Männerhorden Menschen in Innenstädten und Natur belästigen, gibt es einige Veranstaltungen. Und ja, ein anderes Thema, was eng verbunden ist mit feministischen Themen, zum Beispiel wie die Dekonstruktion des Männertages, ist nämlich der Antifaschismus. Intersektionales Politik machen ist quasi ja eigentlich die einzige Perspektive, die wir haben können auf solche Themen. Und deswegen wollen wir auch heute hier am 14.05. am diesem schlimmen Tag, ich sag's jetzt einfach mal so, die Antifa-Nachrichten nicht auslassen. Eigentlich kommen sie um 8, ich bin heute ein bisschen spät dran, aber jetzt hier viel Spaß mit den Antifa-Nachrichten.
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2: Herzlich willkommen zu den Antifa-Nachrichten für den 14. Mai 2026. Heute geht es unter anderem um die Stichwahl in Görlitz und um Bill Kaulitz, der einen Rechtsstreit gegen einen AfD-Politiker gewonnen hat. Außerdem behandeln wir den Staatsanwalt Mike U., der einen Vortrag vor Neonazis hielt, und die Verbreitung von Antiziganismus von der österreichischen Polizei. Ein Thema ist auch der Protest gegen einen Neonazi-Aufmarsch in Demmin in Mecklenburg-Vorpommern zum 8. Mai. Zu dem Gegenprotest hatte das Bündnis Widersetzen aufgerufen, mit dem Ziel, eine Umdeutung und Instrumentalisierung des Tags der Befreiung vom Faschismus durch Neonazis entgegenzutreten. Wie jede Woche erinnern wir auch heute wieder den Opfern rechter Gewalt und zum Ende folgen ein paar Veranstaltungshinweise. Aber ohne noch weiter lange zu reden, geht es jetzt in die erste Kurzmeldung. Los geht's!
3: Sie haben mich ins Gesicht gefilmt, das dürfen Sie nicht!
2: Wegen systematischer Verschleppung ukrainischer Kinder wurden weitere Sanktionen gegen Russland verhängt. Laut Deutschlandfunk habe die EU Sanktionen gegen 16 Personen und 7 Organisationen erlassen. Die Strafmaßnahmen würden Einreiseverbote und das Einfrieren von Vermögenswerten umfassen. Laut der Frankfurter Allgemeine wurden mehr als 20.000 Kinder ihren Familien entrissen und indoktriniert. Ziel sei es, die Kinder militärisch auszubilden und sie zu russischen Soldaten zu erziehen. Die Rückholung verschleppter ukrainischer Kinder sei ein langer Weg, berichtet ZDF heute. Bisher hätte man 2.100 Kinder wieder zurückholen können. Die meisten seien durch die erlebte Gewalt und den psychischen Druck traumatisiert. Österreichische Polizei steht wegen eines diskriminierenden Aufrufs in der Kritik. Das berichtet ND aktuell. Im Burgenland hatte die Polizei dazu geraten, keine Waren oder Dienstleistungen von Romnia anzunehmen. Die Meldung wurde inzwischen gelöscht, eine interne Prüfung läuft. Auslöser war eine durchreisende Gruppe von rund 80 Romnia im Bezirk Neusiedl am See. Konkrete Straftaten sind laut Behörden nicht bekannt. Dennoch hatte die Polizei in sozialen Medien und auf Gemeindewebseiten zur Vorsicht aufgerufen und empfohlen, Haustüren geschlossen zu halten. Vertreter der Roma-Community reagieren empört. Sie sprechen von geschürten Vorurteilen und berichten von ernsten wirtschaftlichen Folgen. Aufträge von Angehörigen der Community seien nach der Veröffentlichung storniert worden. Auch die österreichische Gleichbehandlungsanwaltschaft kritisiert die Polizei scharf und sieht in dem Aufruf eine mögliche Diskriminierung. Stichwahl in Görlitz. Urso von der CDU verfehlt absolute Mehrheit knapp, Wippel von der AfD dicht dahinter. Das berichtet MDR Sachsen. In Görlitz kommt es bei der Oberbürgermeisterwahl zu einer Stichwahl. Amtsinhaber Octavian Urso von der CDU verfehlte mit 49,1% knapp die absolute Mehrheit. Herausforderer Sebastian Wippel von der AfD erreichte 44,3%. Damit entscheidet ein zweiter Wahlgang am 31. Mai über das Amt, in dem die relative Mehrheit ausreicht. Urso und Wippel trennen aktuell nur rund 1.000 Stimmen. Deutlich abgeschlagen folgte Sabine Christian von der Linken mit 3,4%. Im zweiten Wahlgang wird Christian nicht erneut antreten. Die Wahlbeteiligung lag bei rund 60%. Für queeres Leben und gegen rechts in Potsdam. Das berichtet queer.de aktuell. In der Potsdamer Innenstadt haben rund 1.500 bis 3.000 Menschen für LGBTQ-Rechte und gegen Rechtsextremismus demonstriert. Erstmals zogen der Christopher Street Day Potsdam und die Demokratie-Initiative Prüf gemeinsam durch die Stadt. Die Initiative fordert die Überprüfung rechtsextremer Parteien. Bill Kaulitz erzielt juristischen Sieg gegen queerfeindlichen AfD-Politiker. Das berichtet queer.de. Der Tokio-Hotel-Star Bill Kaulitz hat sich erfolgreich gegen einen diffamierenden Social-Media-Beitrag des Berliner AfD-Politikers Julian Adrath gewehrt. Adrath hatte Kaulitz auf X wegen dessen sexueller Orientierung beleidigt. Das Landgericht Hamburg untersagte Adrat per Eilentscheidung, bestimmte Aussagen über Kaulitz weiter zu verbreiten oder zu wiederholen. Das Gericht sah darin eine massive Abwertung des Antragstellers, die sich an dessen sexuelle Orientierung ausrichtet und den Antragsteller gezielt diffamiert. Staatsanwalt hält Vortrag vor Neonazis. Das berichtet die Taz. Der Staatsanwalt Mike U. hielt einen Vortrag im Kreis von extrem Rechten und Neonazis, darunter Martin Kuhlmann, der Gründer der rechtsextremen Freien Sachsen, Michael Brück, Parteikamerad Kuhlmanns, der AfD-Politiker Markus Berthold sowie Matthias Bauerfeind von der neonazistischen Kleinstpartei Dritter Weg. Die Veranstaltungsunterlagen zeigen, dass der Vortrag mit seiner Amtsbezeichnung beworben wurde. Der Staatsanwalt soll 2022 versucht haben, sich aus dem Justizdienst beurlauben zu lassen, um als juristischer Berater für die AfD-Fraktion im Landtag zu arbeiten. Andreas R., der ehemalige höchste Polizeibeamte in Baden-Württemberg, steht wegen des Vorwurfs der Bestechlichkeit erneut vor Gericht. Das berichtet die Taz am Montag. Andreas R. war bereits 2023 wegen des Vorwurfs der sexuellen Nötigung gegenüber einer ihm untergebenen Polizeibeamtin angeklagt worden. Sie hat ihn angezeigt, nachdem er ihr im Falle einer Affäre Vorteile beim Zulassungsverfahren für einen höheren Dienst in Aussicht gestellt haben soll. Das Gespräch wurde von der Beamtin aufgezeichnet und lag bereits im ersten Prozess als Beweismittel vor. Außerdem soll er sie zuvor dazu genötigt haben, ihre Hand an sein Geschlecht zu legen. Andreas R. hatte die Vorwürfe bestritten und war mangels Beweisen freigesprochen worden. Bis zum Ende des Verfahrens bleibt er bei gekürzten Bezügen vom Dienst suspendiert und wird im Falle einer Verurteilung endgültig aus dem Staatsdienst entfernt. In Halle wurde in der Nacht zum vergangenen Donnerstag das Tattoo- und Piercingstudio Nox Punk angegriffen. Das berichtet die MZ. Unter anderem wurden Scheiben des erst seit 2 Monaten bestehenden Studios eingeschlagen, im Inneren Buttersäure verteilt und an der Außenwand ein Graffiti hinterlassen, das auf einen Fußballspieler des BSG Chemie Leipzig verweist, der zuvor am Studio ein Musikvideo gedreht hatte. Derzeit besteht der Verdacht auf eine rechtsmotivierte Tat. Der Mitgründer Patrick Mutsukoto ordnete ein, warum das Tattoo- und Piercingstudio möglicherweise von rechten Tätern zur Zielscheibe wurde.
4: Also ich kann das nur so mir vorstellen, wie gesagt, durch Ratifo, er ist ja auch Migrationshintergrund, ist auch wie ich Mischling, halb Afrikaner. Und hat dadurch in seiner Zeit auf jeden Fall auch viel, viel Rassismus erlebt, vor allen Dingen im Fußball. Das ist ja, glaube ich, jedem bekannt, dass im Osten Fußball, dass da so ein bisschen anders abläuft, vor allen Dingen mit den Spielern und allem und die Fankurven und sowas. Und ja, der hat da auf jeden Fall sehr, sehr viel rechten Druck bekommen. Und deswegen konnte ich mir nur persönlich so vorstellen, dass es halt aus solchen Taten motiviert ist und dass das miteinander zusammenhängt, so. Und ich persönlich, wie gesagt, weiß gar nicht, wie diese Fußballgeschichten miteinander zusammenhängen und wie die ganzen Fäden da, wer da mit wem Stress hat, wer da wo Krieg hat, weiß ich nicht. Ich weiß halt nur, dass es da mal ein paar Geschichten gab, wo rassistische Äußerungen getätigt wurden oder Spieler scheiße behandelt wurden, auch von den Fans. Und dass das irgendwas miteinander zu tun haben könnte, könnte ich mir schon vorstellen, auf jeden Fall.
2: Noch ist unklar, wie lange die Aufräum- und Wiederaufbauarbeiten dauern werden. Das Studio plant außerdem mögliche Spendenaktionen mit Tattoo und Piercing angeboten.
3: Sie haben mich ins Gesicht gefilmt, das dürfen Sie nicht.
2: Seit 20 Jahren gibt es in Demmen zum 8. Mai einen Neonazi-Aufmarsch. Ihr Ziel? An dem Massensuizid von etwa 1000 EinwohnerInnen kurz vor der Befreiung des kleinen Dorfs in Mecklenburg-Vorpommern zu erinnern und damit eine Täter-Opfer-Umkehr zu vollziehen, damit sie ihr nationalsozialistisches Weltbild im Gedenken an das Ende des von Nazi-Deutschland ausgelösten Zweiten Weltkriegs verankern können. Doch diese Aufmärsche sind nicht unwidersprochen. Über viele Jahre demonstrierten in Demmen einige hundert Menschen gegen die Nazi-Aufmärsche. Im vergangenen Jahr waren es dann über 3000, die auf die Straßen gingen. Der Aufmarsch konnte nicht durch die Innenstadt ziehen und die Rechten mussten darauf verzichten, ihre Trauerkränze in die Peene zu werfen. Ein kompletter Misserfolg für sie, während eine große Befreiungsfeier das Stadtbild prägte. Doch noch haben die Neonazis nicht aufgegeben. Auch dieses Jahr versuchten sie wieder einen Aufmarsch durchzuführen. Von dem Protest gegen den Aufmarsch erreichte Radio Korax einen Bericht von 2 Aktivistinnen, welche dabei waren.
5: Termin 8. Mai. Auch dieses Jahr jährt sich der geschichtsrevisionistische Trauermarsch von Neonazis. Sie zementieren ihren Opfermythos, indem sie einen Kranz in die Peene werfen und danach mit Fackeln durch die Stadt ziehen. Zum Glück gibt es seit Jahren vielfältigen Protest der lokalen Bevölkerung gegen das rechte Vernetzungsevent. Und seit einiger Zeit mobilisiert Widersetzen dorthin und organisiert Busanreisen aus verschiedenen Städten. Natürlich mit dem Ziel, dass weder Faschos noch Kranz ihr Ziel erreichen. Letztes Jahr beispielsweise lief die Mobi ziemlich gut, die Stadt wurde von motivierten Menschen komplett lahmgelegt, der Nazi-Aufmarsch konnte nicht laufen. Dieses Jahr wurde die Mobi überregional leider nicht so gut wahrgenommen. Trotzdem sind aus mehreren Städten Busse gefahren, was gut war, denn mit 1500 Menschen laut Presse lässt sich einiges machen.
6: Das Ankommen an der Stadtkundgebung ließ unsere Herzen höher schlagen. Egotronic schallte aus einem der Lautis mit scheppernder Anlage. Und ein großer, entschlossener Haufen motivierter Menschen in Partystimmung nimmt uns mit offenen Armen in Empfang. Danke für diesen tollen Start. Energisch ging es los, auf einer angemeldeten Route, welche ebenfalls die der Faschus sein sollte. Zur allgemeinen Überraschung wich bei einer Gruppe die anfängliche Energie plötzlich einer kollektiven Müdigkeit. Und zufällig war dort unter unseren Füßen weicher Beton und die Nachmittagssonne, die zum Nichtstun ermutigte. Also hinsetzen, nichts tun. Und sich vor allem nicht zum Weitergehen überreden lassen. Wir haben uns sehr gefreut, dass die Blockade ohne zu zögern durch eine breite Beteiligung aus der Demo heraus unterstützt wurde.

0: Hören Sichtweite. Große, laute Anlagen schalten zu Ihnen rüber, dass wir sie bekämpfen werden. Hier, anderswo und überall.
1: Wie üblich war jede Straße von Cops abgesperrt und wie üblich haben motivierte Menschen eben Schlupflöcher gesucht. Und wie üblich in solchen Momenten kennen gewissenlose Cops bei Linken nur hilflose Antworten. Knüppel und Pfefferspray. Und ohne Wasserwerfer und Hundestaffel rückt Team Blau scheinbar auch nicht mehr aus. Zum Glück waren Demosanis ganz flink vor Ort und konnten nach hin und wieder brutalen Angriffen der Cops unterstützen. Ganz viel Liebe an euch. Andere Teile der Demo kamen erst einige Stunden später an und haben noch länger auf den Straßen ausgeharrt und wurden entsprechend gefeiert, als sie mit den Bässen der Lautis und epischem Nebel zum Demokratiefest einbogen. Das lange Warten und am Lauti zum spontanen Rave einladen hat sich gelohnt. Der geplante Rückweg, Fackelmarsch der Nazis, zurück durch die Stadt lief nicht, wurde weggepasst. Wer nicht feiert, hat verloren.
0: Es ist gelungen, den 8. Mai in Demmin gegen die narzisstischen Opfermythen als antifaschistischen Tag zu behaupten. Nächstes Mal heißt das Ziel wieder, kein Meter den FaschistInnen, kein Kranz den Nazis. Wir werden es nicht verpassen.
2: Das berichten zwei AktivistInnen von den Protesten gegen einen Neonazi-Aufmarsch in Demmin in Mecklenburg-Vorpommern zum 8. Mai. Zu dem Gegenprotest hatte das Bündnis Widersetzen aufgerufen, mit dem Ziel, eine Umdeutung und Instrumentalisierung des Tags der Befreiung vom Faschismus durch Neonazis entgegenzutreten. Widersetzen ruft auch zu Protesten gegen die AfD auf. Das nächste Mal soll in Erfurt am 4. Juli gegen den Bundesparteitag der AfD demonstriert werden. An dieser Stelle erinnern wir an die Opfer rechter Gewalt. Diese Erinnerung führen wir auch in den kommenden Wochen weiter. Über das ganze Jahr hinweg möchten wir an all jene Menschen erinnern, von denen man weiß, dass sie seit 1990 durch rechte Gewalt zu Tode gekommen sind. Informationen übernehmen wir dazu unter anderem von der Amadeo-Antonio-Stiftung, dem Buch Rechte Kontinuitäten und von Opferberatungsstellen und weiteren antifaschistischen Gruppen und Initiativen.
3: Wir erinnern an Matthias Knabe. Am 8. Mai 1991 wurde Matthias Knabe bei Gifhorn in Niedersachsen von 15 rechten Skinheads angegriffen. Während des Angriffs hetzten die Täter ihn auf eine Straße. Dort erfasste ihn ein Auto und Matthias Knabe erlitt schwere Hirnverletzungen. Etwa ein Jahr später starb er an den Folgen der Verletzungen. Das Landgericht Hildesheim verurteilte einen der Täter zu 2 Jahren Haft. Das Gericht entschied sich für eine geringe Strafe, da es annahm, Matthias Knabe sei von selbst vor das Auto gelaufen. Augenzeugen hingegen berichten davon, dass er von den Skinheads auf die Straße gestoßen worden sei. Matthias Knabe ist nicht als Opfer rechter Gewalt anerkannt. Wir erinnern an Bernd Krigol. Am 8. Mai 1996 wurde Bernd Krigol in Leipzig-Waren auf offener Straße von 3 Neonazis brutal zusammengeschlagen, gequält und anschließend erstochen. Der Anlass für die brutale Ermordung war der Hass der Täter auf Homosexuelle. Krigols Sexualität war in der Nachbarschaft bekannt und auch die 3 Neonazis wussten davon. Nach der Tat prahlten die 3 Täter in ihrem Umfeld mit dem Mord. Diese führte zu Ermittlungen. Das Landgericht Leipzig sah in seinem Urteil keinen Zusammenhang zwischen der rechten Gesinnung der Täter und den homosexuellen feindlichen Beleidigungen während der Tat. Bernd Krigol wird nicht als Opfer rechter Gewalt anerkannt. Wir erinnern an Augustin Blotzki. Am 8. Mai 1997 wurde Augustin Blotzki in Königs Wusterhausen in Brandenburg von einer Gruppe junger Neonazis zu Tode geprügelt. Die Täter beschlossen, in den Morgenstunden ihrem Nachbar Stress zu machen. Sie stiegen über den Balkon in Blotzkis Wohnung ein, schlugen auf ihn ein und verwüsteten seine Wohnung. Nach einer Stunde kam die rechte Gruppe wieder. Sie beleidigten und misshandelten ihn. Blotzki erlag seinen Verletzungen. Augustin Blotzkis Leichnam wurde erst eine Woche später gefunden. Das Landgericht Potsdam erkennt Augustin Blotzki als Opfer rechter Gewalt an. Wir erinnern an Ramona Sorce. Am 8. Mai 2017 wurde in Schwarzneckar die aus Rumänien stammende 42-jährige Ramona Sorce vor ihrem Haus von ihrem 61 Jahren alten Nachbarn aus rassistischen und antiziganistischen Motiven erschossen. Der Mörder vertrat neonazistische Ansichten und war bereits bekannt für seine Verehrungen von Adolf Hitler. Zuvor hatte er sich rassistisch gegenüber der Mutter Ramonas geäußert. Außerdem versuchte er, ihren Hund zu vergiften. Bevor er von der Polizei festgenommen werden konnte, erschoss sich der Täter. Ramona Sorce wird nicht als Opfer rechter Gewalt anerkannt. Wir erinnern an Thorsten Lamprecht. Am 9. Mai 1992 wurde Thorsten Lamprecht neben etwa 30 weiteren BesucherInnen bei einem Überfall von etwa 60 Skinheads auf eine Punkparty in dem Magdeburger Lokal Elbterrassen mit einem Baseballschläger angegriffen. Er erlag seinen Verletzungen zwei Tage später. Im Oktober 1992 begann ein Prozess gegen fünf Täter, die am 14. Dezember 1992 zu Jugend- und Haftstrafen zwischen 2 und 6 Jahren verurteilt wurden, wovon

0: weit zur Bewährung ausgesetzt worden. Später folgten Gerichtsverfahren gegen eine verhältnismäßig kleine Zahl der anderen Täter. ProzessbeobachterInnen sprachen von einem unglaublichen Versagen der Polizei. Obwohl diese im Vorfeld Informationen hatte, wurde lediglich ein Drittel der Tatbeteiligten überhaupt ermittelt. Zudem hatten die Neonazis genügend Zeit, ihre Aussagen vor Gericht miteinander abzusprechen und sich somit gegenseitig Alibis zu verschaffen. Das Magdeburger Landgericht erkennt Thorsten Lamprecht als Opfer rechter Gewalt an. Wir erinnern an Sven M. Am 14. Mai 2010 wurde der 27-jährige Sven M., der selbst in der rechten Szene aktiv war, in einem illegalen Club der Neonazis in Hemmer von dem Besitzer der Bar erstochen. Im Dezember 2010 verurteilte das Landgericht Hagen den Täter wegen Totschlags und Verstoßes gegen das Waffengesetz zu einer Freiheitsstrafe von 14 Jahren und 6 Monaten.
1: Zum Abschluss der Antifa-Nachrichten hier noch ein paar Veranstaltungshinweise.
2: In Halle wird am Freitag, den 15. Mai, gefeiert. Ab 20 Uhr startet in der Tanzbar Palette die Soli-Party Frohe Männers für das Projekt Breathe In, Breakout. Der Abend verbindet Breakdance, Rap und DJ-Sets mit einem feministischen Blick auf Männlichkeit. Verkleidung ist ausdrücklich erwünscht. Der Eintritt läuft auf Spendenbasis. Am Samstag, den 16.05. lädt das Haus Handstand und Moral Merseburger Straße 88b in Leipzig zu einer Infoveranstaltung über indigene Widerstandsbewegungen im brasilianischen Amazonasgebiet ein. Ab 19 Uhr berichtet ein Aktivist aus Santarém per Videokonferenz über Kämpfe gegen Agrarindustrie, Bergbau und Privatisierungspläne. Die Veranstaltung ist auf Englisch. Eine Flüsterübersetzung ist geplant. Am Sonntag, den 17. Mai, findet ab 15 Uhr im Innenhof des Ostpassage-Theaters Leipzig eine Infoveranstaltung über ein Hangout gegen die Reform des gemeinsamen europäischen Asylsystems GEAS statt. Im Sommer 2026 tritt die GEAS-Reform in Kraft, die die Abschottung Europas weiter vorantreibt. Deutsche Institutionen setzen die europäischen Vorgaben mit besonderer Härte um, was Bewegungsfreiheit, gesellschaftliche und soziale Zugänge für Betroffene massiv einschränkt. Ab 15 Uhr gibt es Pizza, Getränke, Soli-Flohmarkt und Merch für Bleiberecht, Siebdruck, Infomaterial und Plakate zu GEAS und Widerstand. Um 18.30 Uhr erfolgt ein Input von Ibrahim Konate über die Externalisierung der EU-Grenzen und die Auswirkungen des GEAS. Am Sonntag, dem 17.05. bringt die NATO, Kalibnerstraße 46 in Leipzig, Musik und Theater zusammen. Turguts Briefe in Amol ist ein musikalisches, szenisches Programm gegen Resignation und für politisches Handeln. Beginn ist 20 Uhr und der Eintritt liegt zwischen 5 und 20 Euro. Am Freitagabend dreht sich in Potsdam alles um die Frage, wie wollen wir wohnen? Bei den anarchistischen Tagen wird ab 18.30 Uhr im Hotel Havelblick über Wohnraum, steigende Mieten und Alternativen zur aktuellen Stadtentwicklung diskutiert.
1: Das waren die Antifa-Nachrichten für den 14. Mai 2026. 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

Loser, ja, sind das auf jeden Fall Incels, die hier besungen werden oder gegen die hier gesungen werden von der Band, der hallischen Band Beschissen. Das ist auf ihrem neuesten Album, also neuesten, es ist jetzt auch schon ein bisschen älter, ne? Aber zu finden auf Bandcamp, Beschissen. Und man kann auch das Album auf Kassette kaufen für 7 Euro und zu sich nach Hause liefern lassen oder irgendwo abholen gehen. Beschissen hier mit Incel nach den Antifa-Nachrichten für den 14.05. Und Incel passt ja ganz gut zu diesem heutigen Männertag, passt drauf auf euch auf, draußen auf den Straßen, denn da sind heute auf jeden Fall eine Menge toxische Männer bestimmt unterwegs und es macht auf jeden Fall Sinn, Augen, Ohren offen zu halten und sich nicht dumm anmachen zu lassen. Vielleicht seid ihr aber ja gar nicht in einer Stadt oder auch auf einem Landstrich, wo ihr so unangenehmen Leuten begegnet, sondern vielleicht seid ihr ja bei der kulturellen Landpartie und zwar der KLP, die ja im Wendland, übers ganze Wendland verstreut stattfindet und eine hallische Band, die da heute, die ja die ganzen nächsten Tage spielen wird, nämlich die heißt Frohe Zukunft. Und die wollen wir mal gleich anhören. Und falls ihr zufällig auf die KLP fahrt, dann könnt ihr ja dort zu den Konzerten gehen.

frohe Zukunft hier gehört mit ihrem Song Rudolf. Frohe Zukunft, das ist eine Brassband aus Halle-Saale und die spielt das ganze Wochenende auf der kulturellen Landpartie im Wendland und zwar heute um 18 Uhr in Kussebode, morgen um 18.30 Uhr in Bühlitz, am Samstag um 21.30 Uhr in Güstritz und am Sonntag um 11.30 Uhr in Gledeberg. Nachschauen kann man das auch auf der Internetseite der Band unter frohezukunft.band. Schrägstrich Konzerte oder man klickt sich durch zu den Konzerten. Ja, frohe Zukunft, das wünsche ich auch allen, die hier weiterhören werden, das Programm der Freien Radios. Um 10 Uhr verabschiede ich mich dann nämlich wieder aus dem Morgenmagazin, aber bis dahin haben wir noch ein bisschen Zeit und auch ein bisschen Zeit noch für Musik. Gleich kommen noch Veranstaltungshinweise zur Dekonstruktion des Patriarchats, besonders zur Dekonstruktion des sogenannten Männertages. Und dann habe ich noch einen Beitrag dabei und zwar geht dieser Beitrag um das Konzept von Awareness und warum es eigentlich irgendwie gut ist, sich damit zu beschäftigen und zu dem Schichtsystem, zur kollektiven Fürsorge. Aber zuerst, gerade eben bei dem Song Rudolf von Frohe Zukunft hatten wir ja schon auch, dass es nicht so richtig Text gab oder es wurde irgendwie so gescattet oder so. Und das macht Charlotte Adigeri auch mit ihrem Song. Haha.

0: Lacher von Charlotte Digéry und Bolles Pupil mit ihrem Song Haha. Ja, es ist 9 Uhr und 39 Minuten. Ich bin Julie hier am Mikrofon und das bedeutet, wir sind im Endspurt des Morgenmagazins, aber ich habe noch einen Beitrag dabei, der sich um ein wichtiges Thema dreht, und zwar um Awareness und um Awareness-Systeme in kollektiven Zusammenhängen. Vom 8. bis zum 10. Mai, da fand nämlich die diesjährige Awareness-Konferenz in Berlin statt. Dort wurden Workshops gegeben, diskutiert, sich vernetzt und sich ausgetauscht. Heiner aus der tagesaktuellen Redaktion von Radio Korax nahm an dieser Awareness-Tagung teil und kam nach einer Podiumsdiskussion auf Asta und Hanne von der Feministischen Front zu. Diese Feministische Front veranstaltet deutschlandweit Vernetzungstreffen mit dem Ziel, einen Austausch auf Augenhöhe über feministische Themen zu schaffen. Im Gespräch, was wir gleich hören, geht es um die Kommerzialisierung und kollektive Fürsorge, von kollektiver Fürsorge und die Frage, welchen Beitrag kann denn Awareness leisten, jenseits von Clubs und Partystrukturen.
1: Wir würden wahrscheinlich sagen, dass Awareness für uns ganz viel mit kollektiver Verantwortungsübernahme zu tun hat, mit einer wirklichen Auseinandersetzung dahingehend, für welche Zwecke mache ich gerade Awareness, in welchen Räumen bewege ich mich, und auch eine ganz große Reflexion von, wer bin ich als Mensch in diesen Räumen, in denen ich mich bewegen möchte, wie trete ich da auf, was bringe ich mit. Genau, und dass Awareness in dem Sinne eine Öffnung ist, aber auf eine ganz radikale Weise von, ich kann Leute verletzen, ich kann aber auch für Leute sorgen. Und ja, dann die Ausgestaltung von, wie das dann aussehen kann.
2: Ja, genau, also sowohl gibt es halt so Veranstaltungs-Awareness, Leute in Westen, die halt irgendwie rumlaufen und gucken, dass es allen gut geht, aber was du halt eben auch schon gesagt hast, von bei uns geht's bei Awareness halt viel mehr darum zu gucken, okay, wie können wir eigentlich Strukturen auf Augenhöhe schaffen, wie können wir halt ein Miteinander schaffen, in dem alle sich irgendwie wohl und gleichberechtigt fühlen und sich irgendwie ermächtigt fühlen, auch teilzuhaben an diesem Miteinander, und wie gestaltet man das gut und wie sieht es aus und was braucht es dafür? Genau.
3: Also es soll vielleicht sogar aus dem Club in die Gesellschaft gebracht werden, wenn ich das richtig verstanden habe.
1: Genau, also die feministischen Vernetzungstreffen, die wir machen, sind ja in dem Sinne nicht ein Abbild der Gesellschaft, aber da kommen sehr viele unterschiedliche Leute zusammen, die wir vorher noch gar nicht kennen, wo irgendwie nicht dieser Rahmen festgesteckt ist, sondern es ist jetzt eine Veranstaltung und deswegen sind die Menschen da, sondern es ist ein ganzes Wochenende, wo so ganz neue soziale Dynamiken entstehen und das zu tragen und zu halten und zu formen mit dieser Awareness-Praxis, die wir machen.
3: Ihr habt erwähnt, dass Awareness immer größer wird und ihr bekommt irgendwie mehr Anfragen, die Nachfrage wächst, aber gleichzeitig passiert dieser Rechtsruck, die Faschisierung. Und da wollte ich jetzt mal fragen, welche Rolle kapitalistische Einspeisung und Performativität und dieses Label Awareness damit zu tun hat und warum das ein Problem ist oder sein kann.
1: Also wir, würde ich sagen, stellen uns da ganz klar dagegen, dass Awareness so ein Label ist, was irgendwo drüber gesetzt wird, ohne dass eine Auseinandersetzung stattgefunden hat. Wir selber haben ja sehr klar den Rahmen geschaffen, in dem wir Awareness machen, und das bedeutet für uns auch, dass wir uns wirklich sehr viel damit auseinandersetzen, uns selber hinterfragen, kritisieren, im Austausch sind. Und dass deswegen wir auch diese Haltung haben von Awareness muss zentral sein und es muss von Anfang an mitgedacht werden, weil das sich eben gegen dieses Ding stellt, was der Kapitalismus gerne macht, von was aufgreifen, was einen radikalen Kern hat und dann daraus was Verdauliches, was Einfaches machen, was wenig Reibung erzeugt. Und wir sind der Meinung, Awareness sollte überall Reibung halten können, miterzeugen können und sie dann aber auch schlichten können wieder.
2: Genau, also das ist ja das, was immer passiert im Kapitalismus, wenn irgendwas profitabel wirkt oder so. Also der Kapitalismus und der Rechtsruck, sie werden immer versuchen, halt so Teile unserer Strukturen so zu annektieren und halt ein Mainstream daraus zu machen, so wie mit Pinkwashing und den großen CSDs und so, das, was immer passieren wird. Und ich glaube, es ist halt wichtig, was wir daraus machen. Und ich glaube, was halt einer der ersten Schritte ist, was wir daraus machen müssen, ist halt weg von so einer Party-Awareness zu kommen und zu gucken, okay, wie gestalte ich eigentlich meinen Freundinnenkreis aware und meine Familie und was gibt's da für Ansätze? Also so Gemeinwohlökonomie, sich jeden Freitag treffen, drüber reden, wie es einem geht. Also auch raus aus so einer Freundinnenschaft. Man sagt, wie geht's dir? Du sagst gut. Und man ist so, okay, das war jetzt aware, ich habe ja gefragt. Sondern zu sagen, okay, was braucht es halt wirklich und wie stehen wir zueinander und wer sind wir?
1: Ja, also auch ganz klar wissen, welche Form von Awareness möchte ich gerade leisten, kann ich überhaupt auch leisten, weil es eben viele verschiedene Formen gibt und es ist notwendig, dass die benannt werden und dass die abgegrenzt werden voneinander, weil das dann halt viel schneller passieren kann, dass dieser Begriff genommen wird und zweckenteignet in Kontexte, in die wir gar nicht rein wollen.
3: Ihr habt vorhin jetzt den Begriff kollektive Fürsorge erwähnt. In dem Kontext wollte ich mal fragen, was ihr euch denn für die Entwicklung, für die Zukunft von Awareness wünschen würdet, ganz persönlich.
2: Genau, also bei kollektiver Fürsorge ist, glaube ich, so auch einfach der größte Fokus von unserer persönlichen Politikarbeit. Und uns geht es halt darum, dass man sagt, okay, wir wollen halt eben weg von so Awareness als Schichtsystem und darauf, dass Awareness halt auf Einzelpersonen ausgelegt ist. Und wir wollen halt eben eine Basis schaffen, dass Menschen sich halt selbst reflektieren, dass es dieses Schichtsystem halt überhaupt nicht mehr braucht, sondern wir halt alle kollektiv verantwortlich sind in Räumen dafür, wie wir miteinander umgehen und wie wir zueinander stehen. Und es halt weg davon kommt, dass halt immer drei Leute mit Weste in einem Schichtsystem 2 Stunden dafür verantwortlich sind, wie es allen in so einem Raum geht. Sondern wir müssen halt gemeinsam gucken.
1: Und Awareness kann nicht nur den Zweck verfolgen, Gewalt wegzuhalten aus einem Raum und irgendwie auch in Angst darin zu leben, dass jetzt Gewalt passiert, was tun wir damit, sondern auch dieses Bewusstsein zu haben von Gewalt wird immer passieren. Gewalt passiert auch in linken Strukturen, Gewalt passiert auch in den Gruppen, in denen wir uns an sich wohlfühlen, in denen wir uns zugehörig fühlen. Und Awareness muss das schaffen können, was unser großer Wunsch ist, dass dann nicht unter dieser Gewalt eben zusammengebrochen wird, sondern dass diese Gewalt angenommen ist als was, das, was sie ist und dann darauf reagiert werden kann für so ein nachhaltiges, liebevolles Miteinandersein.
0: Das waren Asta und Hanne von der Feministischen Front. Sie haben gesprochen über ihre Vision von Awareness als kollektive Fürsorge im Kontext der Awareness-Konferenz in Berlin. Und das alles in Bezug auf Party machen, Clubs und Awareness-Konzepte für Clubs. In Clubs, da gibt's ja oft Alkohol und ich glaube, vielleicht ist deswegen auch Awareness in so Clubs oder Partyorten und Bars irgendwie nochmal wie so eine besondere, ja, Notwendigkeit oder genau, es wird da halt oft mehr gebraucht, weil mehr Alkohol bedeutet eigentlich mehr Probleme, so traurig wie es ist. Und heute wird bestimmt auch viel gesoffen, denn heute ist Männertag und eine Person, die dagegen ansingt, ist ein Act, dessen Namen ich wirklich nicht aussprechen kann. Es wird geschrieben JNNRHNDRXX und der Song, den ich mit euch teilen will, der heißt Canceln.

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Ja, JNNHRNDRXX. An diesem Morgen, es ist mittlerweile 9.50 Uhr, das bedeutet die letzten 10 Minuten. Und ich habe hier nochmal ein paar Veranstaltungshinweise für euch. In Halle nämlich, da wird am Freitag im Blech eine Fotodoppelausstellung eröffnet. There is no point to live, there is no point to die. Von Patrick Liebach und Johann von Cargo. Die zeigen eine Art Teststreifen aus 25 Jahren zusammengestellter Soll- und Bruchstellen des Freud-Kapitalismus. Nein, es ist einfach falsch geschrieben. Tut mir leid, Feudalkapitalismus in Mittel- und Südamerika. Ich habe mich schon gewundert, was der Freud-Kapitalismus sein soll. Also, es geht um Feudalkapitalismus in Mittel- und in Südamerika. Die Eröffnung, die findet diesen Freitag um 19 Uhr im Blech am Steintor 19 statt. Außerdem ist morgen um 19 Uhr das Peisnitzhaus Teil der 21. Bundesbegegnung Jugend Jazz, die vom 14. bis 17. Mai in Halle stattfindet. Und morgen, da wird auch gefeiert in der Tanzbar Palette. Und zwar eine Party vom Breathe In, Breathe Out Battle. Das Breakdance-Projekt, das lädt ein, das freie und feministische Subkultur-Event in Halle zu zelebrieren. Die Party ist ein Pilotprojekt anlässlich des Männertags, um satirische und feministische männlich geprägte Domänen zu hinterfragen. Wie zum Beispiel Breakdance, Rap oder andere Hip-Hop-Disziplinen. Empfohlen wird eine Spende von 7 bis 12 Euro. Ja, wie ich ja schon ungefähr 100 Mal heute im MoMA meinte, es ist Männertag und heute Abend, da kann man noch einiges machen oder sich den Tag über sozusagen damit beschäftigen. In Leipzig nämlich zum Beispiel, da wird der Männertag dekonstruiert und queer gefeiert. Zum einen lockt der Anti-Macker-Markt ein Flohmarkt für Flinters und alle anderen von 13 bis 19 Uhr in die HP 7. Und zwar ist das die Hans-Pöche-Straße 7. Da gibt es Getränke und Flohmarkt und Tooth-Jams und Tattoos. Außerdem plant Mr. Butch J. eine Drag-Gegenaktion zum Männertag. Das ist so ein bisschen wie so ein Drag-King-Race. Es gibt da unterschiedliche Disziplinen. Und zwar Drag-Ball-Turnier oder Eierschaukeln oder Patriarchat abwerfen oder Armwrestling oder alkoholfreies Bierechsen. Man kann zujubeln, das alles ab 14 Uhr in der Leipziger Ostwache in der Gregor-Fuchs-Straße 45 bis 47. Und auch im Leipziger Süden, da wird gegen den Männertag vorgegangen, feministisch. Das AFBL und Friends, die laden ein zum traditionellen No-Herrentag-Event. Ab 14 Uhr auch, da gibt's Torten, Kuchen, Piccolo und Kaffee, DJs und Hangout. Auf dem Freisitz im Coney Island, alle Einnahmen, die gehen an feministische Initiativen in Leipzig. Auch in Dresden, da wird gefordert, den Männertag abzuschaffen. Eine Kundgebung gibt es gegen Sexismus und patriarchale Gewalt. Ab 12 Uhr am Milchpavillon am Japanischen Palais. Der ist zu finden am Königsufer, am Neustädter Elbufer. Und auch in Berlin, da kann man feiern gegen den Männertag ab 14 Uhr. Da lädt das About Blank ein, und zwar All About Feminism mit Musik und Ständen und Essen. Und heute Nachmittag, da kann man gehen auf eine Kundgebung ab 14 Uhr am Brandenburger Tor. Dort lädt ein die Initiative Männer gegen Gewalt. Und damit wird sozusagen erstmal zu feministischen Großprotesten aufgerufen, die vor allem Männer adressieren und von Männern organisiert werden. Ja, heute gibt es, wie gesagt, die anarchistischen Tage, die starten in Potsdam. Es gibt aber auch noch einmal in Leipzig nämlich 20 indigene Gemeinden von Cipoges, dem Cesso Indigena y Popular de Guerrero Emilia Zapata, wird nämlich dort eine Veranstaltung organisiert. Und das ist nämlich eine politische Organisation, die 2008 gegründet wurde, und um die indigene Autonomie aufzubauen und die Gemeinden der Zapatistas zu verteidigen. Da gibt eine Delegation, die aus Mexiko zu Besuch ist und die eingeladen ist und einen Vortrag hält, und eine Küfer wird es auch geben. Und das Ganze, das kann man sich morgen anschauen oder anhören ab 18 Uhr in den Vereinsräumen der kurdischen Gemeinde auf der Eisenbahnstraße in Leipzig. In Dresden, da findet am Samstag ein Selbstbehauptungsworkshop statt, ganztägig zwischen Queer Pride Euphorie und Alltag. Der Verein Queer Pride Dresden, der lädt dazu ein. Der Workshop soll auf internationalen Tag
gegen Homophobie und Transphobie vorbereiten, der am folgenden Tag, nämlich am Sonntag, dem 17. Mai, weltweit begangen wird. Und ja, in Berlin gibt es auch eine Veranstaltung. Da gibt es eine Soli-Party vom Widersetzen-Bündnis, das wieder zum AfD-Parteitag in Erfurt aufruft, beziehungsweise für die Gegenproteste aufruft und auch zum Organisieren dieser Gegenproteste Geld sammelt. Und es gibt dort eine Party ab 22 Uhr, glaube ich. Ja. Wo, werde ich euch gleich sagen, denn ich habe es hier nicht stehen, aber so ist das. Ihr könnt es ja einfach nachgucken im Internet, wo da die Soli-Party von Widersetzen stattfindet. Und vielleicht für nächste Woche schon mal einen Ausblick. Am 20. Mai, da wird es um Hausprojekte, Kollektivbetriebe und selbstverwaltete Projekte gehen. Es gibt einen Vortrag für gemeinschaftliche Gründungen und Selbstverwaltung, und zwar im Nachbarschaftsraum Wally Guttmann in der Georg Kantorstraße 7 in Halle Saale. Und ich bin sozusagen ja jetzt dann hier auch am Ende des Morgenmagazins angekommen und verabschiede mich dann an dieser Stelle schon mal. Und zwar mache ich das mit einem Song, und dafür gehe ich musikalisch nochmal an einen anderen Ort dieser Welt, und zwar nach Japan, nach Tokio, um genau zu sein. Dort gibt es die Musikerin Nana Yamato, und hier hören wir ihren Song Do You Wanna? Und damit sage ich Tschüss und gehabt euch wohl.

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1: Jetzt müsste jemand vorlesen, ne?
2: Ah, welcher?
1: Warte, wir haben Texte.
2: Ja, von der Registrammer, der ist einfach live.
3: Ja, genau, aber die sind noch nicht.
1: Ah, die sind noch nicht. Genau. Okay.
3: Ja.
1: Wir warten. Aber du machst ja Zeit.
2: Ah, oh, das war schön. Interessant.
3: Ich meine, kein Recht.

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0: Ist jemand hier wach geblieben? Achtung! Achtung! Ist jemand hier wach? Wach?
1: Ja.
0: Wo? Wo sind die Fremden? Wo? Wo sind die Brücken? Wo sind die Brücken? Die Brücken.
2: Brücken.
0: Wo sind die Sterne? Licht. Licht gefangen. Licht gefangen. Wo sind... Wo sind die... Nächte. Und Träume fangen. Wo sind die Sterne? Licht gefangen, so sind die Nächte und Träume bangen. Achtung, Achtung!
3: Ach, ach!
0: Ist jemand hier wach geblieben?
3: Wach!
0: Wach!
3: Ich bin wach!
0: Unverrückbar! Die Frauensteine. Frauensteine.
4: Hey, Frauen!
0: Mit Karte? Mit Karte oder Bar? Mit Karte oder S-Bar? Mit Karte oder Trinkbar? Echo, Echo.
4: Echo.
0: Oh,
4: oh,
0: oh,
4: oh,
0: oh,
4: oh,
0: oh,
4: oh,
0: oh,
4: oh,
0: oh,
4: oh,
0: oh,
4: oh,
0: oh,
4: oh,
0: oh,
4: oh.
0: Achtung, Achtung.
4: Ach.
0: Die alte Tasse geht nicht kaputt. Alleluia!
4: Ah!
0: Alleluia! Ah!
4: Hey!
0: Achtung, Achtung!
4: Basta!
0: Ah. Wir liegen hier fremd.
4: Fremd?
0: Ah,
4: fest!
0: Fest!
4: Fest?
0: Festlich!
4: Fest?
0: Bis die Feuerwehr kommt. Zerbrechlich und grün. Grün.

0: Dick Parker, Lila, Dick, Dick, Dick. Was ist passiert mit dem Wortgitter? Wortgitter. Er liegt hier falsch. Falsch. Falsch. Falsch. Falsch. Laut. Lauter. Laut. Laut. Lauter. Licht. Licht. Licht.
1: Dunkel.
0: Licht.
1: Dunkel.
2: Lautes Licht in dieser Geschichte.
0: Leben.
1: Leben.
0: Leben. Leben.

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0: Einen wunderschönen guten Tag, meine sehr verehrten Damen und Herren. Sie hören das rumänische Mosaik im Freien Radio für Stuttgart. Am Mikrofon Doru Banica. Wie jeden zweiten Donnerstag im Monat und in dem vierten auch dabei ab 17 Uhr hören Sie über rumänische Sachen hier in Deutschland in deutscher Sprache. Ich habe schon vor einiger Zeit einen neuen Verein, Collector, der kürzlich gegründet wurde. Er sammelt rumänische Künstler, die hier in Deutschland tätig sind. Sie haben eine schöne Veranstaltung in Brücken in der Pfalz, in der Nähe von Birkenfeld. Ich wurde auch eingeladen. Ich war dabei. Es war sehr schön. Vom Freitag, der 28. Juli, bis Sonntag, den 30. Juli, haben dort verschiedene Workshops und Poetry Jam Sessions zum Beispiel stattgefunden. Ein Schrottmetall Upcycling Workshop mit Adrian Utzer hat auch stattgefunden. Wunderschöne Figuren aus Metall. Ein wahrer Künstler, Adrian. Ein Fotografie-Workshop mit Simona Ficuzza hat stattgefunden. Die Kinder waren begeistert. Und mit der Dichterin an Mihaela Claudia Kondrat. Sie hat einen Workshop geführt über Dinge, die sollten etwas schreiben, über Dinge, die wir nicht mehr brauchen. Jeder hat ein Objekt sozusagen, ein unerwünschtes Objekt mitgebracht und man sollte etwas darüber schreiben. Ob alle sich tatsächlich daran gehalten haben, sei es dahingestellt, aber trotzdem ist etwas Schönes daraus geworden und diese Poesie, diese, ich würde jetzt mal direkt, nicht direkt als Poesie bezeichnen, direkt, aber es sind starke Ansätze in die Richtung entstanden und die Vorbereitung dazu werde ich hier in dieser Sendung präsentieren. In 2 Wochen können Sie das fertige Produkt dann hier hören. Mit dabei war Dorina Harangusch, Raluca Urea, die Dichterin Mihaela Claudia Kondrat, die anderen zwei sind Schauspielerinnen, wohl bekannt dem unserem Publikum, unseren Hörern, Zuhörerinnen. Und unter anderem waren dabei auch Gäste aus Deutschland. Zu Anna Maria Nicuare Uzza. Sie hat eine wunderschöne Stimme, hat das Ganze auch mit ihrer Stimme begleitet und mit dem Bass-Gitarristen Jörg Freitag, der hat sich auch an der Poetry Jam Session beteiligt, zusammen mit Bettina Fink-Kloss und Birgit Kapper-Wichtler, war auch eine begeisterte Teilnehmerin unserem Workshop. Ich versuche hier nur ein bisschen vorzubereiten. Wie gesagt, das ist dann die Rohaufnahme der ursprünglichen Vorbereitung. Ich finde es auch interessant, hier mal so vorzustellen und anschließend in 2 Wochen das fertige Produkt. Dabei sind auch diese musikalischen Interferenzen mit Anna Maria Nicuare Uzza zu erwähnen hier. Sie hat uns ermöglicht, diese musikalischen Interferenzen zu bieten. Mit Hilfe von Technologie und Improvisation hat sie die spezifischen Klänge jedes Workshops eingefangen und als Grundlage für musikalische Improvisation später benutzt. In dem Endprodukt, das wir dann in 2 Wochen hören werden. Die Geschichten werden jeden Abend in Musik übersetzt und die Teilnehmer können Teil dieses Prozesses sein. Sie ist eine erfahrene Sängerin und Songwriterin. Sie singt ihre eigene Musik sowie Coverstücke. interpretiert in ihrem eigenen Stil, wobei sie versucht, jeden Song zu personalisieren. Sie hat von Top-Musikern aus Rumänien, Spanien und Norwegen gelernt, wo sie ihr Musikstudium abgeschlossen hat. Seit 2019 lebt sie hier in Deutschland und führt ein musikalisches Leben, schreibt Musik, tritt auf und unterrichtet Musik und Gesang an der Modern Music School. So, viel zur Einleitung. Jetzt viel Spaß bei der vermeintlichen Probe. Aber das war keine Probe, das war ein Prozess, ein Schöpfungsprozess. Dichterische Schöpfung hat da stattgefunden. Viel Spaß dabei. Wir hören uns anschließend nach diesem Beitrag.
1: Und danach, aus diesen Erzählungen, versuchen wir, was zu schreiben. Eine Poesie.
2: Kann das auch eine fiktive Erzählung sein?
1: Ja, natürlich.
3: Also Gedanken, die man da...
1: Genau, zuerst es ist diese Denkübung. Mhm. Wir gucken die Objekte, dann die aufgeschriebenen Wörter und dann erzählen wir. Und dritte Übung versuchen wir eine Poesie hier auf einem Papier was zu schreiben. Und am Nachmittag war auch die Idee, auch direkt auf den Objekten was zu schreiben, zu leben. Also die Objekte umzuwandeln. Also wie wir Menschen eine Veränderung machen, dann so ist auch mit den Objekten. Genau. Aber das wäre jetzt komm. Ja. Mal.
2: Alle 20 Minuten Übungen zu machen.
1: Ja, aber es ist, ich denke nicht nur. Guck mal, Luca, hier hast du einen Laptop. Gut. Und ich habe auch ein paar, rhetorische Fragen sozusagen hier aufgeschrieben. Wann ein erwünschtes Objekt wird unerwünscht? Wie interagieren wir mit den Objekten aus unserem Leben? Was bedeutet die Identität eines Objektes? Oder was für konkrete und abstrakte Eigenschaften besitzt ein Objekt?
2: Wie schafft ein Objekt unerwünscht zu sein?
1: Ja, genau, das ist eine Frage.
4: Gute Frage, du?
1: Gute Frage.
4: Kannst du dir jetzt
3: antworten? Also geht es auch um alle Objekte, die da offen sind?
2: Also genau.
3: Nicht nur um die ich mitgebracht habe.
2: Ehrlich gesagt habe ich das vergessen mit unerwünscht. Und dann habe ich eine Lieblingsserie eigentlich.
4: So.
2: Ja, die große Kleine, sowieso, das ist immer hart zu finden, virtuell sozusagen im Internet, bei dieser oder Spotify. Das ist natürlich.
1: Genau, ich kann mit meinem Objekt anfangen.
2: Ja.
1: was denkt ihr, was ist das?
5: Von einem Bett.
1: Ja.
3: Kinderbett.
1: Kinderbett. Ja, es ist ein Schutzbett. Ja. Und jetzt brauche ich nicht mehr. Früher war sehr wichtig für mich, damit die Kinder nicht weg oder runterschauen am Ende.
2: Aber sie drauf geklettert, ne?
1: Genau. Und dieses Wort ist sehr wichtig für mich, Schutz. Deswegen, ich denke an an ein anderes Wort, Schutzgitter oder Sprachgitter oder Wortgitter, weil es ist auch so. So in diesem abstrakten
2: Sinne.
1: Genau, ihr könnt schon diese was findet ihr interessant, diese Stichwörter oder so, könnt ihr schon aufschreiben. Das sind so rhetorische Fragen. Genau, und jetzt bin ich neugierig am Nachmittag, was können wir daraus machen? Was für eine Umformung werde ich es geben? Ja. Gut.
2: Nachmittag.
1: Ja, am Nachmittag.
2: Wann beginnt der Nachmittag? 13 Uhr.
1: Nein, um 4 oder so.
2: Spät Nachmittag.
1: Genau, spät.
2: Spät.
5: Wirklich?
1: Ja.
2: So, ich meine, wir sind, dachte, Sie sind in einem anderen Land jetzt angekommen.
1: Gut. Möchtest du weitermachen?
6: Über mein Objekt oder was?
1: Ja.
6: Genau, diese kleine Weihnachtsschleifchen da, die ich jetzt, wie gesagt, ich wollte was anderes bringen, aber. Ich habe es vergessen, habe jetzt im Auto geguckt, da dachte ich, es ist bestimmt immer etwas, die ich nicht brauche. Tatsächlich, es waren viele Sachen, die ich brauche, so Kleinigkeiten, aber jetzt kam diese Weihnachtsschleife. Ist das von irgendwelchen Geschenken? Ich habe das letztes Jahr ein paar Geschenke bekommen für Weihnachten von verschiedenen Gruppen, mit denen ich gearbeitet habe als Theaterpädagogin. Und das ist wahrscheinlich von irgendwelchen Tasse oder so. Und ich mag die Schleifen, aber dann irgendwie finde ich keinen Sinn. Also ich einfach weiter, genau. Also wenn ich würde es das dann weiter verschenken, aber dann tatsächlich habe ich viele rausgeworfen. Und das mag ich nicht. Und dann dachte ich, okay, das kann ich dann jetzt hier bringen. Das ist ein weihnachtliches Gefühl und wahrscheinlich Freundschaft und so. Von der Gruppe.
1: Also fest, festlich.
6: Freundschaft spüre ich.
5: Okay. Und das gibst du dann weg?
6: Das gibst ja. Du weg?
5: Okay.
6: Ja, weil es ist das Objekt, also ich habe wahrscheinlich die Tasse, ich weiß nicht, ich habe eine Tasse bekommen von einer Gruppe oder ich habe was anderes, aber die werde ich jetzt nur am Baum hängen oder vielleicht oder eher nicht und dann wird es eher irgendwo geworfen und dieses Gefühl habe ich schon dabei. Ich brauche nicht die Schleife dafür.
2: Okay. Das geht.
1: Interessant ist, weil bei diesem Projekt sozusagen, bei dieser Idee ist auch so, dass wir versuchen jetzt, den Objekten eine andere genau zu geben, einen anderen Zweck zu geben. Also das ist auch oder daran sollen wir auch denken. Weil, guck mal, also wie bei der Luca, bei manchen sollen wir vielleicht oder müssen wir verzichten. Also wie in unserem Leben, also bei manchen Freunden oder nicht alle Freundschaften zum Beispiel retten. Oder wir sind von einem Land hierher gekommen und nicht, wir haben nicht alle Freundschaften in nicht alle sind geblieben. Und, aber durch diese Objekte und durch diese performatives Erlebnis versuchen wir einen anderen Zweck zu finden. Und so mindestens in einem Gedicht oder in unserem Gedächtnis so lebendig zu behalten. Also das wäre auch ein Objektiv gegenüber unserem Projekt. Ich musste zum Beispiel einmal, als ich umgezogen bin, auf viele Bücher verzichten. Das wollte ich überhaupt nicht, aber ich musste tatsächlich viele dort lassen oder einfach schenken, weil ich hatte keinen Platz. Und ich konnte auch nicht viel tragen. Also ich hatte zwei Hände und zwei Gewicke. Und ja, es war so eine Situation. Dann musste ich leider. Ja. Und deswegen verzichten ist nicht immer negativ für mich. Weil durch diese schwere Erfahrung für mich war, habe ich nachgedacht, gut, aber ich kann auch woanders, vielleicht nicht die gleiche Sache, aber ich kann schon, also es ist nicht, nichts ist verloren. Ich kann schon meine Freude an Bücher zum Beispiel wieder
5: Also ich denke, das ist auch, du lässt was zurück und machst eine gewisse Art Platz für was Neues.
1: Genau, das ist das Prinzip. Also um etwas Neues zu bekommen, sollen wir Platz machen. Ja. genau.
5: Oder auch mit leichten Defekten lässt es sich besser reisen.
2: Ja. Und dann gehen wir wieder in den nächsten.
5: Nee, das sind wir jetzt.
3: Komm mal hin.
6: Ich wollte schreiben auf den Grab, aber okay.
3: Ist das nicht langweilig? War das ein Himmel vom bösen Mädchen kommen in den Himmel? Guten woanders hin.
6: Guten die Mächte oder irgendwas.
1: Gut. Da.
2: Also ich habe jetzt, als du das erzählt hast, Bücher verzichtet und so weiter, aber war für dich kein Drama. Musste ich an Mitchell Eliade denken, der hat einmal seine ganze Bibliothek verloren.
1: Ja.
2: Vorher gefangen, alle Bücher weg. Einmal hat er Vertrag gekraftet. Dann ist das zweite Mal in Amerika passiert. Und das, glaube ich, wurde absichtlich vorher gelegt, Freistiftung. Das hat er nicht mehr überlebt. Er ist gut danach auch gestorben.
1: Mhm. Ja, genau.
2: So,
1: genau.
2: Apropos Bücher. Ja. Was ich mitgebracht habe, ist die CD Bob Marley Exodus. Also Bob Marley, nicht, dass ich das nicht brauche, ich weiß nicht, habe ich irgendwie Bob Marley. Lass
5: mich einfach wieder mitnehmen.
2: Bob Marley. Also, jedenfalls, der Mann hat mit 31 noch seine letzte Platte geschrieben, aufgenommen. Und mit 32 an einem Hirntumor gestorben.
5: Ja, okay.
2: Und lange Zeit habe ich das nicht gewusst. Ich dachte, der hat jetzt so viele Drogen genommen und ist gestorben und so hart. Und dann war ich, später habe ich gelesen und gesehen, dass der eigentlich einen Hirntumor hat. Wie Unrecht habe ich ihm getan. Jetzt möchte ich einen zweiten Buch machen. Ja.
5: Ne, Exodus ist ja auch so der Auszug halt. Man kann auch was mit Ort verlassen, woanders nicht. Wahrscheinlich nicht freiwillig, aber.
1: Ja, genau. Und das ist auch eine gute Frage, die man
2: macht. Trotzdem kommt er aus einem Land, Jamaika, wo die Homosexualität
1: unterdrückt war. So, genau, unterdrückt war. Ja.
5: Ich weiß auch nicht, ob Bob Marley homosexuell war. Das ist eher nicht. Ja, er war schon eher einer von den Good Boys, also männlich. Und man hat das Verhältnis zu den Frauen, war ja auch ganz klar, die Männer da, die Frauen da.
2: Aber er hat das Stück geschrieben, No Woman, No Cry.
5: Ja.
2: Das ist von Bonnie M. übernommen. Ich glaube, das ist.
1: Aber vielleicht kommen wir zurück, was du hier erwähnt hast, ob wir freiwillig zu einem Ort gehen oder nicht. Weil zum Beispiel wir sind diese Generation, ich bin Raluca und auch Simona, die wäre freiwillig das ausgewählt haben. Aber du zum Beispiel hat schon voll, voll Diktatur. Und genau damals, wenn man schon umgewandert ist in ein oder im Ausland bleiben möchte, dann es war für die, die in Rumänien, also verbliebene Verwandtschaften, sehr einfach auch sehr
2: bewegt. Ja, wurde denn nicht angenommen?
5: Ja,
2: ich habe nie ein Politikum daraus gemacht. Ich bin einfach gegangen. Ich wollte meine Freiheit haben und da wurde nie geboten. Ich kann einfache Beispiele geben, zum Beispiel die Band, auch wieder mit Musik, die Band Amerika. War mir total unbekannt. Das heißt, ich habe nicht Zugang, den freien Zugang zu der Information gehabt. Zu und eingeschränkt, alles. Ja.
5: Und in der Diktatur sollst du nur das erfahren, was die Diktatur will.
2: Ja, was haben die jetzt gegen die Amerika jetzt? Plötzlich alles andere war da, Deep Purple, Genesis, Pink Floyd, alles. Nur diese Band, du weißt, der Name Amerika, du war irgendwie hat bei einem mit blauen Augen irgendwie zu dicht gemacht und hat gesagt, nein. Ja, ansonsten haben wir die ganze Musik. Ich mache hier an diesem Beispiel einfach fest. Ja, mehr kann ich.
3: Nicht zu deutlich.
2: Weil Carter und waren da zu Besuch. Im Moment kam George eingeladen und genommen. Eigentlich hat man gute Beziehungen in Amerika gehabt. Ich glaube, sie sind der favorisierte Nation. Das heißt, es gab eine Klausel der favorisierten Natur. Du kannst dann, wenn du das genießt, kannst Handel treiben mit Amerika zum Beispiel, ohne Taxi zu zahlen. Das war viel. Man konnte da exportieren. Das ist ein bisschen schizophren.
5: Definitiv.
2: Diese Schizophrenie. Und diese Schizophrenie hat jeder eigentlich in einer Form damals in sich getragen. Ja, weil du wusstest eigentlich, was Sache ist, aber du dürftest über diese Sache so nicht sprechen.
1: Hoffentlich, genau. Nur ins Geheim.
2: Im vertrauten Raum.
5: Ja.
1: Und auch dieser vertrauten Raum war nicht immer
3: ja, gab es da auch so Spitzel wie in der DDR, die Stasi,
2: so,
3: überall?
2: So
1: genau,
2: nicht.
1: Ja. Falls ihr etwas von Hertha Müller gelesen habt, sie erzählt in diesem Roman. Die konnten sogar, sie hat ein Buch, wie heißt die, schon damals, der Jäger war, egal, jetzt kommt mir nicht ein, aber die konnten schon im Haus kommen und bei ihr war und sie hatte so ein Fuchsfell und die haben Stück für Stück geschnitten und dadurch wusste sie, dass eine Form, also sehr aggressive Form von Bedrohung war. Ich denke, schon damals war der Fuchs, der Jäger oder so, irgendwie diese Verbindung mit Jäger. Und,
3: also symbolisch dann?
1: Ja. Mhm. Aber aus diesen autobiografischen Elementen, weil wie gesagt, sie hatte schon im Haus diesen Fuchsfell. Mhm. Ja.
5: Ich habe die Latte mitgebracht.
1: Ja, die Latte. Sehr schön. Licht.
5: Genau. Ich komme ja eigentlich aus Hamburg.
1: Ah.
5: Habe da auch lange gewohnt, hatte

0: weiter.
1: Aber dann geht sie wieder an, ist dann wieder Lichtblick und dann geht es weiter.
0: Ja.
1: Das ist jetzt die fiktive Geschichte. Die wahre Geschichte ist...
0: Genau.
1: Wir haben so eine ähnliche Lampe bei uns am Haus.
0: Ja.
1: Und der eine Nachbar meint, oh, die ist halt schon. Und dann haben wir irgendwo auf dem Sperrmüll oder so die gefunden. Und er wollte den aber nicht mehr haben. Und jetzt ist sie hier.
0: Okay.
1: Aber ich fand die Geschichte mit dem Licht irgendwie fast besser.
0: Ja, sehr schön. Sehr schön.
1: Das ist ja auch eine normale Geschichte.
0: Ja.
1: Ich halte die Lampe so.
2: Symbol. Finde ich so schön. Die Lampe hat ein Freund auf der Terrasse. Er hat ein sehr modernes Haus. Ist ein paar Jahre her. Aber damals schon mit Prägung und mit der Fassade, mit den Platten so schön gemacht. Und er hat ausgerechnet für die Terrasse, das ganze Haus, was so modern aussah, diese Lampe ausgesehen. Das hat mich irgendwie gefragt und habe darauf gewartet, dass sie kaputt geht. Endlich wegkommt. Ist auch passiert.
3: Fällt sie dir nicht?
2: Für den?
0: Nein. Genau, aber wir können auch daran denken, was wir heute gehört haben, wo man aus ist. Also Licht, Lichtlos, Lichtung.
4: Oh?
0: Ja. Diese, nein, lass uns. Diese unerwünschte Objekte sind so toll. Dieser, genau.
2: Also dann gehen wir davon aus, dass die anderen Gegenstände du mitgebracht hast.
0: Nein.
3: Ich habe auch noch was mitgebracht.
0: Ja. Das ist von Dorina. Nein, es gibt...
2: Ah, jeder kommt an.
0: Genau.
3: Also ich habe zwei Sachen.
4: Die sind so unterschiedlich. Das und das.
3: Das eine ist eine Tasse, die ist schon sehr, sehr alt. Das war im Prinzip, als ich so mit meinem Mann so zusammen, nee, das war noch früher, in der WG, wir haben da in der WG zusammen gewohnt und das war da eine der ersten Servicen oder sowas. Ein paar Teller, zwei, drei Tassen.
0: Genau.
3: Ich glaube, es war sogar vom Flohmarkt.
0: Ja, ja.
3: Haben wir das gekauft, darf nicht viel kosten. Und das ist so eine von diesen Tassen, ich habe noch eine zweite und die nie kaputt gehen. Also die ist wirklich übrig geblieben von so mehreren Teilen und man hat ja im Schrank so Sachen, die schleppt man so immer so mit und die geht nie kaputt, obwohl man so, naja, es hängen alle möglichen Erinnerungen dran, mal gute, mal schlechte, sowas, ne. Aber immer denkt, wenn ich die Schublade aufmache, wo die Tassen drin stehen, dann denke ich, ach guck mal, die alte Tasse, steht die immer noch da drin. Das ist so eine, ja, so für mich ist die jetzt schon, hat die schon ganz schöne Geschichte. Die hat da oben eine Macke, die zweite Tasse hat auch eine Macke, die habe ich oben schon so abgeschliffen, dass man da noch gut trinken kann raus. Aber bei der muss ich das noch machen. Also die muss ich da oben noch so ein bisschen nochmal machen. Ja, also da hängen viel, ja, wie gesagt, so Erinnerungen dran. So. Als man noch jung war und wie geht's halten und so. Die anderen, ja, kaputt gegangen halt, und zwei, drei, irgendwas bleibt halt, was man mitnimmt. Und die anderen sind halt schon alle weg. Ja, und das Zweite, ich weiß auch nicht so genau, wie dieses grüne Eimerchen da zu uns kommt, ich habe keine Ahnung. Ich nehme an, dass das war in dem Zimmer, wo meine Tochter ausgezogen ist und dann stand das irgendwie da so rum und ich wollte es auch nicht. Ich will es auch nicht. Also das ist sowas, was man so auf dem Flohmarkt, denke ich, in so einer Kiste findet, so alles 50 Cent. So, und niemand braucht sowas. Die Kiste bleibt immer stehen, weil kein Mensch braucht so ein grünes Eimerchen. Das ist so, man kann höchstens vielleicht so einen Blumentopf reinmachen.
4: Ja, ich finde es sehr schön.
3: So. Bettenwelten GmbH, hergestellt in China. Ja, dann dafür wäre es okay. Aber ich habe es auch nie dafür benutzt. Deshalb habe ich es jetzt hier mitgebracht. Also ich, so, ist alles geht, alles ist
2: okay. Das ist nagelneu.
3: Das ist ganz neu. Ganz neu.
2: Und für eBay.
3: Ja, ungebraucht. Ja, auch Kinderspielzeug oder was auch immer.

0: Kinder wunderbar sanft und. Ja, genau, habe ich auch schon gedacht. Der kann da Wasser transportieren oder Sand oder Dreck oder irgendwas. Ja, genau. Also einerseits Blumen, andererseits Spielzeug. Ja.
1: Und die Bremse?
2: Das hat die Dame. Genau. Hatte die Dame, eine Dame von gestern Abend mitgebracht. Vom Fahrrad war das. Ich fand es sehr, sehr interessant und ich habe erzählt, dass ich diese Schutzbett, Kinderschutzbett mitgebracht habe und es war sehr interessant, schon diese Verbindung zwischen Bremse und Schutz zu finden oder daran zu denken. Also wie schon die Wörter oder diese Identität der Wörter sich äußert, wenn wir aufbauen. Weil wir sollen auch an diese Verbindung denken. Und jetzt machen wir so eine Übung. Wir haben alle über unsere Objekte erzählt und jetzt versuchen wir mindestens also zwei Eigenschaften. Aber abstrakte zu finden. Also nicht diese konkrete. Du, Bettina, hast erzählt, das war im Verkehr, an junge Zeiten, erinnere ich. Jetzt denkt ihr an ganz unterschiedliche Dinge gegenüber.
0: Also meinst du jetzt das Gegenteil?
1: Genau, ja, zum Beispiel wie diese Bremse als Schutz angewendet wird. Also nicht nur direkt zum Bremsen, sondern
2: genau.
1: Im Endeffekt.
0: Ja, also quasi genau. So übergeordnete
2: ja.
0: Begriffe.
2: Und wir können auch so wir können daran denken und vielleicht auch schreiben. Also diese und danach wäre das.
3: Zwei Eigenschaften
2: vor die
3: Objekte, die ich hier sehe, oder?
2: Ich dachte zuerst von euren. Ja, weil alle habt ihr erzählt über diese konkrete
4: Also ich kannte schon über die Lampe, über die CD.
2: Genau, ja.
1: Also auf Deutsch heißt es Silber. Silberling. Silberling. Das heißt, zu Silber machen. Zwei Eigenschaften.
2: Genau, also nicht Eigenschaften. Muss nicht das Gegenteil, sondern etwas wie zum Beispiel, wir nehmen diesen Herz als Symbol für Liebe. Ja. Also um Symbol denke ich mehr. Also ja. Was können wir symbolisieren? Was können wir.
1: Liebe ist abstrakt. UFO. Ich nehme das. Diesen Silberling als UFO. Ich kann wie ein Frisbee und jemand sieht tatsächlich in dem Augenblick und in dem Licht der Sonne so irgendwie glitzt, der denkt, oh, es ist ein UFO. Und da fliegt bis zu dem Nachbarn und tippt den Nachbarn am Kopf und hört schon doch mal. Genau. Also was war hier nicht abstrakt?
2: Aber wir
1: beurteilen
2: das nicht. Also jeder darf Also wir machen den Übungen sozusagen Kritik. Also jeder darf zwei Wörter aufschreiben und weil es geht, wie gesagt, mehr um diese Verbindungen zu machen, damit wir Schritt für Schritt zu unserer Poesie der Objekte zu kommen. Also das ist. Also wie würdet ihr zwei Dinge oder mehrere Dinge im Kopf verbinden, die vielleicht keine Verbindung, keine konkrete Verbindung haben? Das ist für mich der Sinn dieser.
0: Also zum Beispiel auch die Tasse mit dem Schirm oder irgendwas.
2: Ja.
1: Ah, ich weiß. Die Frau wird ohnmächtig und wenn sie aufwacht, sieht sie No Woman, No Cry.

Und zurück. 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Wie kommt man zurück? Oh. Toll.

0: dramatischere Bitte.
1: Ja,
0: was,
1: ja, ja.
0: Was,
1: ja.
0: Also einfach Frieden. Einfach was, was nach dieser Erzählung im Kopf kommt, dann zum Beispiel, ich habe auch was so Stichwort aufgeschrieben.
2: Nur zeigen. Ich habe eine interessante Sendung gemacht, SWR 2, Gespräch so nach 17 Uhr über du und sie. Weil, wie ist das? Und in dem Augenblick, wo wir uns schon entschieden haben, hier zusammen zu sitzen, können wir uns nicht mehr sitzen. Weil wir Gregoren, wir gehören zu einer Gruppe, die so in dem hier sitzt, dass ein Sie gestört
1: erscheint.
2: Es gibt tatsächlich Experten, die haben sich damit beschäftigt. Du, Frau, mach das. Frau ist nicht mehr sie. Ist nicht mehr du. Aber Frau, was sagt? Bei dem Schwäbischen.

0: möchte die Leute nachher holen, oder?
1: Nein, nein. Also, jetzt machen wir.

0: Ja, ich hoffe, ich bin mir nicht so ganz genau, wo ich mich verstanden habe. Ich habe jetzt so vier Gegenstände, wo ich denke, da kriege ich einen Test.
1: Genau, das ist die Idee. Das ist die
0: also Lamp ist für mich Hoffnung, Ziel, Licht am Ende des Tunnels, Schutz vor Dunkelheit. Der Regenschirm schirmt ab, lässt das Böse abfallen, Schutz vor allem, Schutz für mich. Das Gegengewicht, also das ist dieser.
1: Ja, genau. Ja.
0: Zieht in die richtige Richtung, ist ein Stabilisator.
1: Ja, das ist gut.
0: Dann das Schutzgitter Kinderbett, ist ein Wortgitter, das Wort fand ich total toll. Ist ein grober Filter von innen wie auch von außen. Dadurch gibt es auch Missverständnisse, da nicht immer erkennbar ist, was gefiltert wird, ob es richtig war oder nicht.
1: Sehr gut, ja. Das mag ich auch sehr, Wortgitter mag ich auch sehr.
0: Ja.
1: Gutes Wort. Paul Celan hat ein Gedicht beim Sprachgitter geschrieben. Er war eigentlich inspiriert von einem Ort, nicht so weit von Tübingen, er war in Tübingen. Und er war in Pfäffingen, das ist eine kleine Stadt neben Tübingen. Und dort hat er gesehen, ich denke in einem, es war ein Kloster oder in einer katholischen Kirche, diese Sprachgitter, also wo die Weide, genau. Ich weiß es nicht, ob, also nicht, ich weiß, ich bin sicher, dass dieses Wort in Theologie verwendet man nicht, also diese Sprachgitter, nee, sondern es ist ein, genau, für Beichten oder keine Ahnung wie. Aber ich fand es sehr interessant, also Sprachgitter, sehr interessant. Und deswegen jetzt bei den Wörtern, weil wir mit Wörtern arbeiten, diese Wortgitter, und habe ich mit meinem Schutzbett. Ja. Also für mich diese Schutzgitter als Gegenteil sozusagen oder nicht, ich habe zerbrechlich und vergesslich an diese zwei Wörter auch ein Schutz oder was wir als Schutz halten, kann einmal genau zerbrechlich sein. Weil diese ist tatsächlich kaputt gegangen.
0: Zum Beispiel im Dritten Reich, also, da gab es die sogenannte Schutzhaft.
1: Ja.
0: Das hieß so, den Angeklagten wurde gesagt, du, wir können dich jetzt nicht in die Bevölkerung lassen, die sind böse zu dir, wir schützen dich, deswegen kommt die Zeit.
1: Unglaublich.
0: Da werden ja manchmal Worte völlig
2: zynisch.
1: Ja.
0: Das war dann sowieso sehr großartig, da werden Worte umzudrehen.
1: Ja. Und es wäre interessant, weil eigentlich, wenn wir an diese Ideologien denken, genau so haben wir angefangen. Also mit der Kraft der Wörter.
0: Und das fängt wieder so an.
3: Eben. Ja. Ja,
1: also, wie sagt man, die Geschichte
3: wiederholt sich. Ist eigentlich abstrakt, Schutzgitter. Und es gibt zum Beispiel im Pflegeheim Pflegebetten. Die haben auch links und rechts so ein Gitter, man kann rauf und runter lassen. Und es ist de facto eine Freiheit einschränkende Maßnahme, immer wieder hoch. Viele Heimbewohner wollen aus Steinen. Sie können eigentlich nicht mehr gut laufen. Und aussteigen wäre sehr gefährlich. Und mit einem Unfall dann oder irgendwie, weiß ich, was für eine Verletzung enden. Aber bevor das Personal das machen darf und so ein Schutzgitter immer anlassen, muss der Richter entscheiden, ob die Freiheit einschränkende Maßnahme verhältnismäßig ist, ja, und tatsächlich schützt. Ja. Nicht nur die Freiheit einschränkt. Weil es kann gefährlich, die steigen drüber und fallen von noch höher ab.
2: Ja, die Kinder.
3: Oder die Erwachsenen, die sich schutzlos sind eigentlich im Pflegeheim. Die Kinder auch.
2: Ja, ja.
1: Also diese Schutzmittel dann begrenzen unsere Freiheit.
3: Ja.
1: Es ist immer so, oder es ist...
0: Zwei Seiten.
2: Als unser Sohn im Schlafsack übers Gitter stieg von der Treppe, haben wir es weggemacht.
1: Ja.
2: Ja, der hat das irgendwie geschafft, das Bein so hoch zu heben mit dem Schlafsack, dass er da...
1: Ja, und besser, bei uns, genau, die haben es geschafft, zu
2: kaputt zu machen.
1: Genau.
2: Gut. Soll ich? Ja. Warte mal, und du?
4: Nee, mach.
2: Gut, ich habe jetzt verschiedene. Ich habe jetzt erstmal die Tasse.
1: Ja.
2: Ich lese aber vor.
1: Ja.
2: Tasse schon lange da, ist eine Begleitung. Begleiter durchs Leben. Leben und Trinken. Trinken beim Frühstück. Frühstück ist Anfang des Tages und jeder Tag ist ein neuer Anfang. Das sind so meine Ideen zu der. Und dann habe ich den Eimer. Grün ist Leben. Leben im Eimer. Oder das Leben ist im Eimer. Pflanzen sind im Eimer oder Blumen sind im Eimer. Ja, und verwelkte Pflanzen werden dann entsorgt. In dem Eimer.
1: Ich war inspiriert von, was du eben gesagt hast, und ich habe hier auch geschrieben, Grün braucht man nicht mehr oder ist nicht mehr erwünscht.
2: Ja. Ich fand das Wortspiel so, im Eimer sein. Ne?
1: Mhm. Was genau.
2: Im Eimer ist, dann ist auch eine Pflanze im Eimer. Oder ist sie dann kaputt oder lebt sie noch? Oder?
1: Im Eimer ist Leben oder...
2: Ja, das ist auch so zwiespältig. Irgendwie
0: ja,
2: ja. Dieses,
0: die Redewendung, ne?
2: Also die Redewendung, das ist im Eimer, genau.
0: In der Eimer hat noch.
1: Also im Eimer ist noch Leben oder nicht? Ja.
2: Genau.
1: Oder im Eimer ist, gibt es noch Grün?
2: Genau, ist das Leben im Eimer oder ist das Toll im Eimer? Wunderbare Blumen da drin. Mhm.
1: Und die im Eimer
2: sind dann praktisch das Gegenteil von im Eimer sein.
1: Grün nicht genau, weil jetzt der nächste Schritt wäre, diese Assoziation zu machen und eigentlich unsere Texte, also unsere Poesie zu schreiben. Und diese versuchen wir auf einem Blatt oder wenn ihr, aber wie groß ist möglich, weil vielleicht werden wir auch so aufhängen oder können wir, wie gesagt, am Nachmittag Stichwörter aufkleben oder. Also besser
2: so jetzt.
1: Lesbar, genau.
2: Einfach nur so Stichwörter
1: nicht, nein. Oder? Hier einfach ein Text, also eine Poesie.
2: Soll diese Poesie irgendwie ein gibt es da eine Vorgabe oder sowas? Ich meine, das ist ja jetzt so in Strophen zum Beispiel.
1: Genau, das ist ein Beispiel. Und mit euren Stichwörtern jetzt könnt ihr genau weitergehen und so im also ohne Reim, ohne ja.
3: Zwang.
2: Okay. Also einfach was uns so einfällt.
1: Ja. Was auch mit unserem Thema zu tun. Und aber denkt auch dabei an diese abstrakte Assoziation. Also guck mal, wie wir jetzt, also im Alltag ist Grün nicht erwünscht. Also sowas. Und ich könnte als so als nicht unbedingt Inspiration, aber ja, Entschuldigung, ja genau. Etwas von Aglaya Veterani, sie ist in Bukarest geboren, leider verstorben. Und sie hat zwei sehr erfolgreiche Bücher geschrieben. Warum das Kind im Bohlentag kommt, weiß ich nicht, ob ihr darüber gehört habt. Und noch zwei. Und hier sind noch Ideen, die sie nicht veröffentlicht, also als sie in der Lage veröffentlicht hat. Und nur zu gucken, was sie für Assoziationen macht, also für Sprüche und Tipps. Miris, als müsste ich laut schweigen, damit man mich versteht. Man müsste mit den Augen schreiben können. Die Augen tun ihr Weg in den Ohren. Man müsste sich auseinanderreißen, um wirklich zu verstehen. Wer mich missversteht, versteht mich richtig. Er liebte mich intensiv, ihm nicht zu hören. Die Mutter beobachtet die Tochter, wie der Diktator sein Volk. Sie lachte laut in sich hinein. Sie lachte laut in sich hinein. Jede Geschichte hat ihr eigenes Schweigen. Die Wörter sind die Haut einer Geschichte. Die Wörter fallen mir in die Sätze. Wörter statt Möbel. In jeder Sprache heißt dasselbe anders. Je mehr die Menschen in die weiten Länder reisen, desto ähnlicher werden die Länder. Realität muss gelernt werden. Berufe lenken ab von der Existenz. Auch die Fantasie ist autobiografisch. Bei der Begegnung mit wahrer Kunst fragt man sich unweigerlich: Woher wusste dieser Mensch das von mir? Der liebe Gott hat dem Menschen Verstand gegeben, auch das noch. Mit dem gegebenen Herzen kann der Mensch fühlen. Er fühlt tief und genau. Auch Gott hat einmal klein angefangen. Wer findet, hat nicht richtig gesucht. Und jetzt?
2: Wir sind jetzt halt, okay.
1: Viel Spaß. Also wir nehmen uns 20 Minuten, wir nehmen uns Zeit. Genau. Könnt ihr auch, ich weiß es nicht, anders gehen, also das meine ich unbedingt. Ja. Ja. Kann man sich einen Platz suchen. Und
3: Kaffee trinken.
5: Jawohl, ein bisschen Kaffee wäre noch notwendig gewesen und alles wäre wunderbar. Es war auch so wunderbar. Danke für Ihre Aufmerksamkeit. Danke für Ihre Geduld. Wenn Sie wollen, können wir in 2 Wochen uns nochmal hören mit dem Endprodukt sozusagen, diese Vorbereitung. War Michaela Claudia Konrad, unsere Dozentin sozusagen, am Workshop hat teilgenommen. Die Schauspielerin Raluca Urea, die Schauspielerin Dorina Harangusch. Ich selber war auch dabei, Doru Banitzer vom Freien Radio für Stuttgart, Redaktion Zigzag der Romania. Simona Ficuza hat uns fotografiert. Adrian Uzza war dabei mit seinem Schrottmetall-Upcycling-Workshop. Der hat uns auch begleitet. Und natürlich Anna Maria Nicuare Uzza, ein bisschen Musik hat für die gute Stimmung gesorgt. Ich hoffe, wir hören uns dann in 2 Wochen. Ich wünsche alles Gute, bleiben Sie gesund, genießen Sie den schönen Sommer und ja, was soll ich sonst noch sagen? Viel Spaß hier mit Freien Radio für Stuttgart weiterhin. Tschüss!

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0: 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Heute senden wir zwei Beiträge zu Themen, die leider wieder brandaktuell sind. 100 Jahre 8 Stunden Tag, ein Vortrag von Professor Frank Deppe. Gerade aktuell deshalb, weil die Bundesregierung, und damit ist nicht nur die CDU gemeint, sondern auch die SPD, an allen sozialen Errungenschaften sägt, von der Krankenversicherung über Rente bis, ja eben, den 8-Stunden-Tag. Diese Errungenschaft wurde hart erkämpft und ist ein zentraler Meilenstein für die deutsche Sozialgeschichte.
1: So, ja, liebe Kolleginnen und Kollegen, einen schönen guten Abend. Vielen Dank für die Einladung, vielen Dank für die freundliche Begrüßung. Ich gestehe, dass als ich hierher gefahren bin, einem natürlich viele Dinge da durch den Kopf gehen, gerade was Stuttgart betrifft, Arbeitszeitverkürzung, IG Metall, Kämpfe um Arbeitszeitverkürzung. Wir leben in einer Zeit, kurzfristig, in der es ganz viele Gedenkveranstaltungen gibt und Jahrestage erinnert werden, die vor allem für die Linke, also die historisch betrachtet, die Linke aus der Arbeiterbewegung, von besonderer Bedeutung sind. Also das fängt an mit 200 Jahren Karl Marx Geburtstag. Dann hatten wir letztes Jahr, das ist jetzt auch in der Nähe des hiesigen Datums, 100 Jahre Oktoberrevolution. Jetzt haben wir 100 Jahre Novemberrevolution. Dann gab es 50 Jahre 68. Aber jetzt zu dem Datum 100 Jahre Novemberrevolution und dann auch 8-Stunden-Tag. Und es gibt positive Botschaften zur Novemberrevolution. Das ist etwas ungewöhnlich, erfreulich. Erstmal natürlich sehr erfreulich, denn über Revolution in Deutschland zu reden, also das Revolutionen haben in dem herrschenden Bewusstsein in Deutschland keinen besonders auserwählten Platz. Ich habe manchmal meinen Studierenden gesagt, um eine Differenz deutlich zu machen, in Frankreich, in Paris, hat jeder Revolutionär aus der neueren französischen Geschichte hat eine U-Bahn-Station, ist nach ihm benannt, eine Metrostation. In Deutschland könnt ihr lange suchen, dass man da etwas Vergleichendes findet. Das hängt natürlich auch damit zusammen, dass die Novemberrevolution eigentlich auch von den Historikern also immer sehr ambivalent bewertet worden ist. Also die härteste, sagen wir, Abrechnung mit der Novemberrevolution kam und kommt bis heute von der extremen Rechten. Also Hitlers Wort von den Novemberverbrechern und von der Dolchstoßlegende, die also dann das deutsche Heer vernichtet oder zur Niederlage gebracht hat. Das wurde ja auch in die Tat umgesetzt nach 1933. Aber auch sozusagen im herrschenden konservativen Bewusstsein war die Novemberrevolution vor allem gewissermaßen als Gründung einer Republik, die keinen Bestand hatte. Also die 1933 dann in die Brüche gegangen ist, war die Novemberrevolution ein zwiespältiger Gegenstand. Und sie war und ist wahrscheinlich bis heute umstritten zwischen der rechten und der linken Strömung in der deutschen Arbeiterbewegung. Also wir kommen jetzt natürlich bei dem 8-Stunden-Tag-Abkommen, kommen wir da zu dem Punkt, aber es war selbstverständlich die Geschichtswissenschaft hierzulande und die Geschichtswissenschaft in der DDR, das ist jetzt auch ja ein historisches Datum, die ist da ganz anders damit umgegangen. In der DDR selbst, in der Geschichtswissenschaft, das ist ein Sonderthema, da kann man eine eigene Doktorarbeit drüber schreiben, die waren untereinander auch nicht so richtig einig, wie sie diese Novemberrevolution eigentlich bewerten sollten, halb bürgerlich, halb proletarisch und warum und ist sie schiefgegangen, warum ist das schiefgegangen, warum ist sie nicht so verlaufen wie die russische Revolution. Also da gab es in der Zeitschrift für Geschichtswissenschaften in den späten 50er Jahren eine heftige Diskussion darüber, wie man da überhaupt damit umgeht. Das heißt, es gibt in dieser Novemberrevolution und den Ereignissen zahlreiche Widersprüche, denen man sich stellen muss. Es ist relativ schwierig, sagen wir, so eine klare Meinung zu bringen. Allerdings jetzt, nach 100 Jahren, haben wir auch unter den Historikern, stellen wir fest, dass es eine starke Tendenz gibt, die Novemberrevolution positiv also zu sehen. Und ich zitiere mal aus einem Buch eines Historikers, Wolfgang Nies, die Revolution von 1918-19, der wahre Beginn unserer Demokratie. Und er schreibt, wenn man auf die Entwicklung des Landes schaut, dann ist die Revolution von 1918-19 zunächst vor allem eine gelungene Revolution. Sie hat Deutschland vorangebracht und viele ihrer Errungenschaften sind für uns heute selbstverständlich. Die Demokratische Republik und das Frauenwahlrecht, die Verankerung von freiheitlichen und sozialen Grundrechten in der Verfassung, der 8-Stunden-Tag und die Tarifpartnerschaft zwischen Unternehmerverbänden und Gewerkschaften. Betriebsräte und Mitbestimmung unserer heutigen Bundesrepublik ist in vielfältiger Weise von dem geprägt, was die Revolutionsbewegung 1918-19 erkämpft hat. Wir sind uns dessen nur viel zu wenig bewusst. Es ist höchste Zeit, das zu ändern. Und in diesem Zusammenhang wird dann auch das Stinnes-Legin-Abkommen, in dem der 8-Stunden-Tag dann auch verankert wurde und der dann übergegangen ist in die Gesetzgebung, sehr positiv erwähnt. Der DGB hat vor kurzem mit der Bundesvereinigung der Deutschen Arbeitgeberverbände in Berlin im feierlichen Rahmen also dieses Abkommens gedacht und nahm es zum Anlass, um über, so konnte man lesen, alle Interessensgegensätze hinweg mit einem Festakt 100 Jahre Sozialpartnerschaft zu feiern. Die mit dem Abkommen eingeleitete sozialpolitische Erfolgsgeschichte müsse fortgeschrieben werden, so hat es der DGB-Vorsitzende Rainer Hoffmann formuliert und der BDA-Präsident Ingo Kramer assistierte die Unabhängigkeit von staatlichem Einfluss und das verantwortungsvolle Zusammenwirken müssen ein starkes Fundament für den wirtschaftlichen Erfolg in Deutschland bleiben. Bundespräsident Steinmeier hielt die Festrede. Der Bundesarbeitsminister Heil war auch als Festredner engagiert. Das Motto, also jetzt 100 Jahre Sozialpartnerschaft, die reichen sich die Hände. Das Foto ging durch die Presse. Also das deutsche Erfolgsmodell schlechthin. Ich habe mir jetzt nicht vorgenommen, sozusagen darauf polemisch zu antworten. Dazu ist der Anlass viel zu ernst. Und ich bin auch der Meinung, dass es ein großer Erfolg der Revolution war, dass sie den Krieg beendet hat, dass die Demokratie eingeführt wurde, dass das Frauenwahlrecht eingeführt wurde. Ich bin auch der Meinung, dass die Vereinbarungen dieses Stinnes-Legin-Abkommen ein Erfolg waren für diese Dinge. Ich sage das noch im Einzelnen, wurde jahrelang gekämpft in der Arbeiterbewegung. Ich denke nur, dass man ein bisschen genauer diese Vereinbarungen und diese Ergebnisse der Revolution in den Zusammenhang des gesamten Entwicklungsprozesses dieser Revolution stellen muss und auch des Scheiterns der Revolution und natürlich auch des Scheiterns der Weimarer Republik bis zum Jahre 1933. Also die Vereinbarung über die 8 Stunden, über den 8-Stunden-Tag, um das vorwegzunehmen, um den Widerspruch, das Terrain zu kennzeichnen, auf dem wir uns bewegen, also die Zustimmung der Arbeitgeber zum 8-Stunden-Tag, die hat gerade mal 3 Jahre gehalten. 1923 war der 8-Stunden-Tag wieder vom Tisch und 1933 waren die Gewerkschaften vom Tisch. Und diejenigen, die sie vom Tisch geputzt haben, Entschuldigung, dass ich so etwas lapidar sage, das waren auch unter anderem diejenigen, die dieses Arbeitsgemeinschaftsabkommen unterschrieben hatten von der Unternehmerseite. Aber diesen Widerspruch ein bisschen genauer zu erfassen, das will ich im ersten Teil versuchen. Im zweiten Teil will ich was über die Bedeutung des 8-Stunden-Tages für die Arbeiterbewegung sagen und im dritten Teil versuchen, einen Blick in die Gegenwart zu werfen. Ich hoffe, dass mir das, ich bin berüchtigt dafür, dass ich zu lange rede. Also, in der Novemberrevolution, kurz nach der Abdankung des Kaisers, dem Ende, also der Erklärung des Waffenstillstandes, was ist eine Revolution, Kolleginnen und Kollegen? Da bricht eine alte Ordnung zusammen. Das ist die erste Definition einer Revolution. Und dann wird gekämpft um den Aufbau einer neuen Ordnung. Das, was da zusammenbrach am Ende des Krieges, wenn auch nicht vollständig, das war sozusagen das Wilhelminische Kaiserreich. Und übrigens, das Ende des Krieges hat auch in anderen Staaten Europas, angefangen in Russland 1917, in Österreich, in Italien, in Ungarn, Schwäche in Frankreich und anderen, dazu geführt, dass es sozusagen zu Massenbewegungen aus der Arbeiterbewegung kam, die sozusagen am Ende des Krieges ja die Frage des Sozialismus gestellt haben. Und zwar aus ihrer eigenen Geschichte heraus. Sie waren von ihrer Programmatik her, hat diese Arbeiterbewegung das Ziel des Sozialismus vor Augen gehabt. Und sie waren der Auffassung, dass dann, wenn die kapitalistische Ordnung in eine solche Katastrophe gerät, wie es dieser Erste Weltkrieg gewesen ist. Das war die Katastrophe schlechthin, dieser Erste Weltkrieg. Übrigens nicht nur aus der Sicht der Arbeiterbewegung, auch für die Künstler, die Intellektuellen. Hannah Arendt sagt sozusagen, das grauenhafteste Ereignis des 20. Jahrhunderts schlechthin, aus dem ganz viele wichtige Entwicklungen, die das 20. Jahrhundert prägen, hervorgegangen sind. Die großen Reiche sind zusammengebrochen, das Osmanische Reich ist zusammengebrochen, das Russische Reich, das Habsburger Vielvölkerreich, die Preußische Monarchie ist zusammengebrochen. Es ist eine Periode entstanden von großer Unsicherheit. In der Arbeiterbewegung waren natürlich viele davon überzeugt, der Kapitalismus inszeniert so sein Ende in diesen Katastrophen des 20. Jahrhunderts. Und das spielte alles gewissermaßen auch in diese Ereignisse hinein.

Aber vielleicht noch mal kurz zu den Fakten, also um die es dabei geht. Das sogenannte Stinnes-Legin-Abkommen enthielt erstmals förmliche Vereinbarungen zur Anerkennung von Gewerkschaften als berufenen Vertretern der Arbeiterschaft, war der Punkt 1, zur Garantie der Koalitionsfreiheit, Punkt 2, zum Abschluss von Tarifverträgen, Kollektivvereinbarungen, zur Errichtung von Arbeiterausschüssen, also Betriebsräten, zur Errichtung eines Zentralausschusses zur Demobilisierung. Da ging es um die zurückkehrenden Soldaten aus dem Kriege. Das Abkommen wurde schon am 18. November im Reichsanzeiger veröffentlicht und damit staatlich gestützt. Den Passus über den Abschluss von Kollektivvereinbarungen überführte der Gesetzgeber dann am 23. Dezember 1918 mit der Verordnung über Tarifverträge, Arbeiter- und Angestelltenausschüsse und Schlichtung von Arbeitsstreitigkeiten in die gesetzlichen Grundlagen des Tarifrechts. Für die Unternehmerseite schrieb einer der führenden Stahlmanager, für sie kam es darauf an, in dieser Situation im November 1919 in Erwartung einer starken Rätebewegung der Arbeiter- und Soldatenräte, die zurückkamen, ging es darum, Revolution zu verhindern. Sie hatten natürlich das russische, dann sowjetische Beispiel ab 1917 vor Augen. Und das waren diese revolutionären Bewegungen in ganz Europa. In Italien wurde gestreikt ab Februar unter der Losung, machen wir es wie die Russen. Und die hatten immer zwei Losungen, es waren ja keine elaborierten intellektuellen Konzeptionen. Was hat für sie Sozialismus bedeutet? Ende des Krieges, Schluss mit dem Krieg, das war erstmal das Wichtigste. Die Bauern, die in Russland mitmachen wollten, Land und Brot, es ging ihnen schlecht. Aber dann Sozialismus, verstand sie Sozialisierung, Entmachtung des Kapitals und zweitens Basisdemokratie, Rätedemokratie. Das ist ein interessanter Punkt, der bis heute auch von Historikern diskutiert wird. In allen revolutionären Bewegungen der Neuzeit, beginnend mit der englischen Revolution im 17. Jahrhundert, haben sich sozusagen räteähnliche Organisationen gebildet. Also diejenigen, die da in Bewegung geraten, in den Stadtteilen, in den Betrieben, im Militär, in verschiedenen gesellschaftlichen Institutionen, bilden, treffen sich und wählen, also diskutieren, was zu machen ist. Sie bewaffnen sich zum Teil, also in den früheren Revolutionen, und treffen dann Entscheidungen. Und diese Vorstellung, also von den Räten, die haben dann in der Revolution von 1905 in Russland eine wichtige Rolle gespielt. Und der russische Name für Rat ist ja Sowjet, also das waren die Sowjets 1905, der Arbeit, die sich in den Betrieben gebildet haben. Also diese beiden Forderungen, Räte und Sozialisierung. Wobei es schon sehr ausgearbeitete Vorstellungen gab. Es gab einen Rat, der eingerichtet wurde, die also so eine Räteverfassung. Wir haben ja ein Relikt aus dieser Räteverfassung, sind ja die Betriebsräte natürlich, die gewissermaßen übrig geblieben sind. Aber auch bestimmte Forderungen, die der DGB mal nach dem Zweiten Weltkrieg gestellt hat, Wirtschaftsräte zu bilden auf verschiedenen Ebenen. Auch das war damals in dieser Rätediskussion am Ende des Ersten Weltkrieges, hat man Reichswirtschaftsräte, die sind sogar in die Weimarer Reichsverfassung eingegangen. Also auf den kommunalen Ebenen, regional, zentrale Wirtschaftsräte. In Österreich hat man große Kommissionen gebildet. Also das waren jetzt nicht völlig von außen kommende kleine Verrücktheiten, sondern war gewissermaßen ein Programm einer sozialistischen Veränderung mit diesen zwei Hauptforderungen. Und das war letztlich der Punkt, über den sich in der Revolution, aber man muss schon sagen, schon vorher im Kriege die deutsche Arbeiterbewegung gespalten hat. Und das ist die eigentliche Tragik der Revolution, muss man sagen. Und ich will das jetzt nicht so machen, dass man sich gegenseitig Schuld vorwirft. Das war die Tragik der Revolution, dass aus dieser Spaltung sozusagen wechselseitiger Kampf und Hass entstanden ist. Der eine wesentliche Grund auch war für die Niederlage der Arbeiterbewegung dann im Jahre 1933. Also wenn man die geschichtlichen Wirkungen und diese Spaltung, ich sage mal der großen deutschen Sozialdemokratie, das ist ein ganz wichtig, wenn man verstehen will, warum das damals so dramatische Folgen hatte, muss man ja doch mal sich die Frage stellen, nicht nur, was hat der Erste Weltkrieg bedeutet,
sondern was war eigentlich die deutsche Sozialdemokratie? Die deutsche Sozialdemokratie war die mächtigste Arbeiterbewegung in der ganzen Welt. Ich sage das manchmal oder jetzt auch bei Veranstaltungen, wenn jüngere Leute da sind. Die können sich das kaum vorstellen, wenn man denen sagt, wir reden jetzt über Ereignisse, die sind eigentlich nur zu verstehen, wenn man mal berücksichtigt, dass diese deutsche Arbeiterbewegung, also vor 1914, die mächtigste und anerkannteste in der ganzen damaligen Welt, muss man dazu sagen. Die deutsche Sozialdemokratie war jetzt als Massenpartei. Bismarck wollte sie klein machen. Das Sozialistengesetz 1878 bis 91. Da hat Bismarck gehofft, nach der Reichsgründung, als das anfing, wir machen die Sozialdemokraten klein. Sie waren de facto verboten, durften aber an Wahlen teilnehmen. Und sie nahmen immer mehr zu. Sie wurden bis Anfang des Jahrhunderts stärkste Partei im ganzen Reich. Und es war ja nicht nur die Stärke der Partei und die Entwicklung von Massengewerkschaften, also bis dann Anfang des Jahrhunderts, sondern diese Arbeiterbewegung war eine soziale Bewegung. Dazu gehörten die Partei, die Gewerkschaft, die Kulturorganisation, die Sportverbände. Auf den Dörfern gibt es noch Vereine, die sagen, ja, wir waren mal der Arbeiterverein. Nach 45 ist das nicht fortgesetzt worden. Es war also eine ganze sozusagen Welt. Und in dieser Welt war diese Sozialdemokratie, hat sich als marxistisch verstanden. Sie hat sich als sozusagen Bewegung verstanden, die die Ideen von Marx aufgegriffen hat. Ich will mal zitieren aus der Zeitschrift des Deutschen Metallarbeiterverbandes, der Vorläufer der IG Metall, zum 1. Januar 1900, also der Gruß an das neue Jahrhundert. Und da schreiben die Kollegen Folgendes. Das 19. Jahrhundert begann im Zeichen des Liberalismus. Das 20. Jahrhundert beginnt im Zeichen des Sozialismus. Auch darin hat eine interessante Verschiebung stattgefunden, dass die liberalen Ideen durch die große Revolution von Frankreich aus über den europäischen Kontinent verbreitet wurden, während die sozialistischen Ideen von den Deutschen Marx und Engels in ein wissenschaftliches System gebracht, am tiefsten in Deutschland Wurzeln geschlagen und sich von hier aus über alle Welt verbreitet haben. Der Sozialismus hat kein 1789 gehabt, aber seine Bedeutung und Wirkung in friedlichster Form dürften heute schon denen der großen Revolution an Bedeutung gleichgestellt werden. Er hat die Köpfe der untersten Klasse des Volkes erleuchtet und dann geht es also so immer weiter bis dahin, dass sie sagen, in diesem Sinne, an der Schwelle zum neuen Jahrhundert, in der festen Überzeugung, dass in diesem Jahrhundert der Sieg des Sozialismus stattfinden wird, rufen wir allen unseren Lesern ein fröhliches Prosit Neujahr zu. Das war die einfache Umsetzung, das war der Satz, den Sozialismus in seinem Lauf hält weder Ochs noch Esel auf. Die fast traurige Karikatur dieses Satzes hat Erich Honecker kurz vor dem Ende der DDR gebraucht und hat damit aber gezeigt, er stand in dieser Tradition. Ich betone das jetzt mal so, weil man verstehen muss, was 1918 passierte, 18, 19. Das hat sozusagen auch damit zu tun. Die SPD war nicht nur eine ganz mächtige Kraft, die überzeugt war davon, dass sie siegt, sondern sie war auch die führende theoretische Kraft. Die Theoriezeitschrift der SPD, die Neue Zeit, Karl Kautsky hat sie herausgegeben, war international anerkannt als die Zeitung, in der der Marxismus für ihre Zeit jetzt immer wieder interpretiert wurde und wo sie das im Bewusstsein taten. Wir sind sozusagen diejenigen, die den Weg, wie man zum Sozialismus kommt, die diesen Weg auch immer wieder in neuen Facetten und neue Erkenntnisse und sowas ihn bereichern können. Also das gehört dazu, allerdings schon relativ früh, soll das anders sein, in dieser SPD gab es verschiedene Strömungen, die sich aber alle unter diesem Dach noch ganz gut, ziemlich lange gehalten haben. Also da hat ein gewisser Eduard Bernstein schon relativ früh gesagt, man muss den Marx kritisieren, seine Revolutionsvorstellungen und einen Weg von Reformen müssen wir gehen. Die Marxische Vorstellung von der Revolution, dass alles zusammenbricht, das stimmt nicht, wir müssen den Weg von Reformen gehen. Aber Bernstein
sagte Reform ja zum Sozialismus. Das war für ihn ganz klar. Also wir müssen über Reform zum Sozialismus kommen und Sozialismus ist dann immer Sozialisierung, natürlich Entmachtung des Kapitals und einen neuen Typ von Demokratie, der sozusagen eine ganz wesentliche Grundlage in den Betrieben selbst hat. Karl Kautsky, der führende Kopf, den ich gerade erwähnt habe, schrieb noch 1908 ein Buch, Der Weg zur Macht. Und dann sagt er, das ist ein interessantes Buch, wo er seinen Genossinnen und Genossen, Kollegen sagt, passt mal auf, wir haben jetzt 2 Jahrzehnte hinter uns, da ging es relativ ruhig zu. Es gab keinen Krieg, es gab keine großen Auseinandersetzungen. Wir selbst haben große Fortschritte gemacht, wir haben uns konsolidiert und so weiter. Die Gewerkschaften haben Tarifverträge abgeschlossen und so weiter. Hat er gesagt, Leute, das ändert sich jetzt. Wir gehen über in eine Phase von Krisen und Turbulenzen. Und in diesen Turbulenzen kommen wir mit den alten Politikmethoden, die wir bisher angewandt haben, nicht weiter. Und da sagte er, es ist völlig klar, dass in diesen Auseinandersetzungen das Proletariat als Sieger hervorgehen wird. Und dann die Perspektive des Sozialismus sich abzeichnet. Und das Buch endet mit dem Satz, glücklich jeder, der berufen ist, an diesem erhabenen Kampfe teilzunehmen. Auch das, jetzt wenn man die Geschichte nüchtern und kritisch betrachtet, auch die Biografien, einige erwähne ich nachher nochmal, die hier auch in Stuttgart eine große Rolle gespielt haben, die Biografien, die dann in diese Zeit eingetreten sind, naja, soweit wir sie noch kennengelernt haben, hatten Glück, dass sie es überlebt hatten. Also das Zeitalter der Katastrophen, das ihnen dann mit Beginn des Ersten Weltkrieges und Zeit des Faschismus und danach und so weiter. Also ich denke, man muss das mit berücksichtigen, wenn man verstehen will, warum die Novemberrevolution dann zu so einem widersprüchlichen Feld großer, heftiger Auseinandersetzungen geworden ist. Diese Spaltung hat sich natürlich während des Krieges dann verfestigt und auch dann vollzogen. Der Beginn des Krieges, August 1914, die sozialdemokratische Reichstagsfraktion, die Führung der Partei, erklären ihre Unterstützung der Kriegspolitik Deutschlands, des Deutschen Reiches. Herr Kaiser sagt, ich kenne keine Parteien mehr. Die Reichstagsfraktion stimmt dem Kriegshaushalt zu. Beschlossen. Die Parteiführung hatte sogar eine marxistische Begründung für ihr Verhalten. Sie zitierte nämlich Karl Marx. Und Marx und auch Engels waren überzeugt davon, die reaktionärste Kraft damals in der ganzen Welt und in Europa war Russland, das zaristische Russland. Und ein Krieg gegen das zaristische Russland, das kann die Sozialdemokratie unterstützen, das hat selbst Karl Marx gesagt. Aber während des Krieges und die Gewerkschaftsführung der Generalkommission hat auch sozusagen die Kriegspolitik jetzt allerdings bis zum Ende 1918 unterstützt. Karl Schlicke, der Vorsitzende des Deutschen Metallarbeiterverbandes, ist 1916, nachdem das Vaterländische Hilfsdienstgesetz verabschiedet wurde, das war die Organisation der Kriegswirtschaft, um die letzten Reserven herauszuholen, ist im Kriegsamt gewesen. Aber jetzt im Krieg bricht die Sozialdemokratie auseinander. 1916 kommen die ersten großen Oppositionsstimmen. 1917 wird die USPD gegründet, für die Frage also jetzt Distanz gegenüber der unbedingten Kriegsunterstützung im Vordergrund steht, aber gleichzeitig der linke Flügel der Partei, alle Kautsky, Bernstein, wie sie alle heißen, gehören alle zur USPD. Die Spartakus-Gruppe mit Rosa Luxemburg, die später die KPD gegründet haben, waren erst eine relativ kleine Gruppe am linken Rand. Da ging es nicht mehr. Das brach auseinander. Und das hatte auch damit zu tun, dass jetzt während des Krieges aus der Bevölkerung und aus der Arbeiterklasse selbst zunehmend Widerstand gegen die Kriegspolitik, auch wegen der zum Teil miserablen Versorgungslage, aber natürlich auch von der Front, von den sinnlosen Konstellationen, die da an der Westfront und so weiter. Es gibt die Literatur, Briefwechsel jetzt, die in den letzten Jahren veröffentlicht worden sind, von

20.000 im Ausstand. Und da ging es jetzt, da haben die Forderungen nicht nur Verbesserung der Versorgung, sondern auch Ende des Krieges und sozialistische Forderungen. Das waren jetzt Entwicklungen schon während des Krieges, die dann im Laufe Oktober, November 1918, als dann die Matrosen in Kiel den Aufstand gemacht haben, im Reich diese Rätebewegung mit angetrieben haben.

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2: Jetzt die Bereitschaft der Unternehmer, dieses Zentralarbeitsgemeinschaftsabkommen zu unterschreiben, war einerseits diktiert durch die Befürchtung, dass sozusagen diese Bewegung tatsächlich zu einer Revolution in Deutschland führt, nach russischem Vorbild. Das war der eine Bewegung. Der andere war natürlich, dass jetzt die Spaltung der Sozialdemokratie dazu geführt hat, dass auch also die Führung der Mehrheitssozialdemokratie, MSPD, Ebert und Scheidemann, dass die jetzt der Auffassung waren, die waren ja im Rat der Volksbeauftragten, also dieser Regierung, die dann im November eingesetzt wurde mit der USPD erst zusammen. Also die waren auch der Auffassung, dass man eine Revolution nach sowjetischem Vorbild verhindern muss und haben sich gegen, also für die Nationalversammlung, das war damals die Frage, also eine verfassungsgebende Versammlung zu wählen und gegen die Rätebewegung ausgesprochen. Da kann man jetzt sehr viel ruhig darüber diskutieren. Ich kenne das auch in Diskussionen.

mit Freunden und Kollegen, dass man fragt, wer hatte jetzt eigentlich recht? Hatten die Linken recht aus der Rätebewegung? Nicht nur die Rosa Luxemburg oder Richard Müller, das war aus der Metallarbeiterschaft der Führer dieser revolutionären Obleute, der in der Rätebewegung eine große Rolle gespielt hat. Wenn man jetzt die Sachen liest, ne, aus heutiger Zeit, guckt sich da, wer hatte recht? Ich glaube, das ist falsch, wenn man sagen will, ich will wissen, wer recht hatte, weil dann muss man ja sagen, einige wie auch Wolfgang Schröder, der jetzt den Text geschrieben hat, also der vernünftige Weg war der, den Ebert und Scheidemann eingeschlagen haben. Dafür gibt es gute Argumente. Dann sagt aber Wolfgang Schröder dazu, aber einen Fehler haben sie doch gemacht. Sie haben nämlich das Bündnis mit der obersten Heeresleitung geschlossen, gleich parallel zu dem Zentralarbeitsgemeinschaftsabkommen. Und in dieses Bündnis hat praktisch die Reichswehr und die Freikorps, die sich dann schnell gebildet haben, ermächtigt, dann zum Teil eben unter dem Befehl des sozialdemokratischen Ministers Gustav Noske, die linken Bewegungen niederzuschlagen. Von zwischen 1919 und 21, 22 in München, in der Räterepublik, im Ruhrgebiet, bei den Ruhrkämpfen und so weiter, in Thüringen und Sachsen, überall da, wo sozusagen die Linke dann wieder stärker vorgegangen ist, da wurden Blutbäder angerichtet. Jetzt will ich auch nicht sagen, die einen hatten recht oder die anderen hatten recht. Das ist die Tragik dieser Revolution, die sich da vollzogen hat in dieser Zeit, weil nämlich diese Tragik und Spaltung dazu geführt hat, dass die Revolution sozusagen nicht das Ziel eines stabilen, demokratisch nach links hin offenen und nach links hin sozialstaatlich orientierten Regimes errichtet hat, sondern die Revolution, die relativ schnell mit der Etablierung der Weimarer Republik ab 1921 also in Regierungskonstellationen gelandet ist, und dann kam die Inflation und dann kam die Weltwirtschaftskrise, in der dann gewissermaßen die Instabilität dieser aus der Revolution hervorgegangenen Weimarer Republik sozusagen der entscheidende Punkt gewesen ist und die Ziele der Revolution, also der von links, keine Rolle gespielt hat. Ich habe öfters darüber nachgedacht, bei so Veranstaltungen, bei Gesprächen, wie man damit umgeht. Ich bin ja ein Schüler von Wolfgang Abendroth und die Schriften von Wolfgang Abendroth sind in den letzten Jahren neu herausgekommen. Und dann waren auch im Band 1 dieser Schriften von 1924 ein Artikel von des ganz jungen Wolfgang Abendroth. Und dann habe ich da reingeguckt und gesagt, ach, den kenne ich noch gar nicht. Und dann sagt er, guck, Sozialistische Jugend war die Zeitschrift, wo er das geschrieben hat. Und dann kritisiert er Stalin. Also da war in Sowjetrussland, war Lenin gestorben, Stalin kam an die Macht und Stalin hat Sozialismus in einem Lande verkündet. Das ist jetzt wiederum ein eigenes Thema, der Weg der Oktoberrevolution da zum Stalinismus. Und Abendroth kritisiert das, den Stalin, vertritt eine eher trotzkistische Position. Und dann auf einmal schreibt der Abendroth, ja, aber wie immer ich das verurteile, muss man natürlich fragen, wer ist eigentlich schuld daran, dass die Sowjetunion jetzt diesen Weg einschlägt? Und dann sagt er, die deutsche Sozialdemokratie. Ja, weil sie sozusagen versagt hat in der Novemberrevolution. Und das ist natürlich bekannt, ist auch nochmal ein eigenes Thema. Die Führung der Bolschewiki 1918, 19 zu diesem Zeitpunkt noch im Klaren waren, dass sie nie eine Chance hätten, in Russland gewissermaßen die Revolution zu stabilisieren, wenn nicht in anderen Ländern, und zwar vor allem in Deutschland, am Ende des Krieges die Revolution siegen würde. Jetzt braucht man auch darüber nicht zu streiten, was der Abendroth mit der Formulierung gemeint hat. Ich will nur auf die Zusammenhänge hinweisen, in denen gewissermaßen also diese Widersprüche in der damaligen Konstellation sich entwickelt haben. Und mir ist eines deutlich geworden, bis hin zum Willy Bleicher, auf den ich nachher nochmal komme. Wenn der Willy sagt, hütet die Einheit wie einen Augapfel, dann bezog er sich auf die Einheitsgewerkschaft, die nach 1945 gegründet war. Und wenn wir jetzt mal einsteigen in die Frage, wie wurde die Einheitsgewerkschaft gegründet? Heute spielt das kaum eine Rolle für viele. Die jungen Leute wissen das gar nicht mehr. Dann spielte vor allem für die Linken in der Einheitsgewerkschaft die Überwindung der Spaltung von vor 1933 als einer der Gründe für die Niederlage der deutschen Arbeiterbewegung eine große Rolle. Ich saß mit Willy Bleicher noch in der Veranstaltung zusammen in Marburg in der Universität. Und dann sagte der Willy,
Die deutsche Arbeiterbewegung hat ihre Niederlage von 1933 immer noch nicht überwunden. Das war auch für junge Leute, die da saßen, also eine ganz weitreichende geschichtliche Konstruktion, die sie gar nicht so, sagen wir, leicht nachvollziehen konnten. Aber für den Bleicher, hast du gemerkt, das war für ihn, das ist sein Leben gewesen. Das war diese Generation, für die war das Jahr 1933 ja das Schlüsseljahr, also Schlüsselerlebnis ihrer eigenen Biografie. Und diese Niederlage von 1933 war für ihn verbunden mit dem Scheitern von 1918-19. Die Lehre von 1918-19 war dann natürlich Einheitsfront. Die ja schon 1920 im Kapuzsch, als die Rechten mit Hakenkreuz an den Helmen zum ersten Mal gegen die Republik marschiert sind, gab es noch einen Generalstreik zur Abwehr des Putsch. Die Einheitsfront, sie wurde diskutiert, sie wurde gefordert, aber sie kam nicht richtig zustande. Und aus diesem Dilemma, will ich einmal sagen, oder aus diesen Widersprüchen, kam dann auch die Niederlage von 33 und erst nach 33, dann kam erst 35, 36, als bewusst wurde das ganze Ausmaß des Faschismus, dann in der Emigration und so weiter. Da haben sich Ansätze gebildet, die aber sehr instabil immer waren und immer wieder zerbrochen sind. Also, wenn man diese Ereignisse rund um dieses Stinnes-Legin-Abkommen und nochmal auch die Bedeutung des 8-Stunden-Tages und so weiter sieht, denke ich, dass man diese Zusammenhänge mit berücksichtigen muss. Es war deshalb auch ein Erfolg, weil ja die Forderung nach dem 8-Stunden-Tag schon in der gesamten Geschichte der Arbeiterbewegung vorher eine große Rolle gespielt hat. Ich mache das relativ kurz, weil jetzt auch 200 Jahre Karl Marx seines Geburtstages gedacht wird, möchte ich nur darauf hinweisen, dass Marx in ganz verschiedenen Zusammenhängen auf die Bedeutung der Arbeitszeitverkürzung und auch des 8-Stunden-Tages hingewiesen hat. Im Kapital gibt es eine schöne Stelle, wo er beschreibt, wie sowohl beim Lohn als auch bei der Arbeitszeit sozusagen die Interessen des Käufers und des Verkäufers der Arbeitskraft immer gegeneinander stehen. Das Kapital versucht, so möglichst viel rauszusaugen aus der Arbeitskraft, und die Arbeitskraft wehrt sich dagegen und versucht, dieses möglichst zu reduzieren. Und von daher sagt der Marx, gerade bei der Arbeitszeit ist das ein immerwährender Kampf. Die eine Seite versucht, die Arbeitszeit möglichst zu verlängern, und die andere Seite versucht, die Arbeitszeit zu reduzieren. Und so stellt sich die Geschichte der kapitalistischen Produktion als Kampf um die Schranken des Arbeitstages dar. Kurz danach, in der gleichen Zeit, hat der Marx für die Internationale Arbeiterassoziation, die erste Internationale, hat er die 10 Stunden, da gab es eine gesetzliche Regelung in Großbritannien, die 10-Stunden-Bill, also ein Gesetz, das den 10-Stunden-Arbeitstag geregelt hat. Das hat er als einen großen Erfolg bezeichnet. Und dann schrieb er einen interessanten Satz: Zum ersten Mal erlag die politische Ökonomie der Mittelklasse, damit meint er die Unternehmer, in hellem Tageslicht der politischen Ökonomie der Arbeiterklasse. Das ist eine interessante Formulierung, die man bis in die Gegenwart ja immer wieder mitverfolgen kann, wie natürlich also in vor allem der Zeit nach dem Zweiten Weltkrieg Sozialstaat, soziale Sätze, Tarifverträge, alles das ist die politische Ökonomie der Lohnarbeit, die ja immer im Gegensatz steht, wenn man das Recht, das aus dem individuellen Arbeitsvertrag abgeleitet wird, und das kollektive Arbeitsrecht sozusagen. Diese beiden Dimensionen sind immer umkämpft und immer sind es jeweilige Kräfteverhältnisse, die sich in bestimmten Situationen herausbilden. Und da gibt es noch eine berühmte Passage von Marx im 3. Band des Kapitals, wo er über das Reich der Freiheit und das Reich der Notwendigkeit spricht. Und dann sagt er, also das Reich der Freiheit beginnt jenseits gewissermaßen der notwendigen Arbeit, aber es bleibt immer ein Reich der Notwendigkeit. Jenseits desselben beginnt die menschliche Kraftentwicklung, die sich als Selbstzweck gilt. Das wahre Reich der Freiheit, das aber nur auf jenem Reich der Notwendigkeit als seiner Basis aufblühen kann. Und dann schreibt er, die Verkürzung des Arbeitstages ist die Grundbedingung. Und dieser Gedanke wird aufgegriffen bei einem auch der wichtigsten Ereignisse in der Geschichte der Arbeiterbewegung dieser Periode. Das ist der Sozialistenkongress in Paris.
die sogenannte Gründung der Zweiten Internationale 1889. Und dort wurde ja der Beschluss gefasst am 1. Mai 1890. Das war dann umstritten intern, ob man streiken soll oder nicht streiken soll und ob man Kampf oder Feiertag macht. Also am 1. Mai 1890 eine internationale Demonstration für den 8-Stunden-Tag weltweit zu machen. Und man wollte die Solidarität ausdrücken, auch mit amerikanischen Arbeitern, die in Chicago 1886 auf dem Haymarket für den 8-Stunden-Tag demonstriert hatten. Und dort explodierte eine Bombe. Und in der Folge wurden 4 oder 5 Redakteure von linken Arbeiterzeitungen zum Tode verurteilt. Einer der klassischen Justizirrtümer und Verbrechen da in den USA. Um diese Zeit, einer der Hingerichteten war August Spies aus Nordhessen, der ausgewandert war vorher und dann in der amerikanischen Arbeiterbewegung sich engagiert hat.

Ich will vielleicht noch eins hinzufügen, was jetzt nochmal diese Konstellation der Konfrontation, also zwischen dem linken Flügel der Arbeiterbewegung und dann auch also der Mehrheitssozialdemokratie in der Revolution betraf. Ich denke, Stuttgart war natürlich ein Ort, in dem diese Frage eine große Rolle gespielt hat. Ich habe hier, war eine Kollegin da, die das schöne Buch über Fritz Rück geschrieben hat, die Dissertation. Ich kannte den Namen Fritz Rück aus meiner Geschichte der deutschen Gewerkschaften, weil immer wenn ich in den DGB-Protokollen der 50er Jahre geblättert habe, da kam also Willy Bleicher, haben wir dann oft entdeckt, dann Fritz Rück von der EG Druck und Papier, Schriftleiter ihrer Zeitung, war jemanden, der auch bei den DGB-Kongressen immer relativ klare, sage ich jetzt mal, linke Positionen da vertreten hat. Er war Sprecher des Arbeiter- und Soldatenrats, aber ein wilder Kerl, ein linksradikaler wilder Kerl. Aber er war eben zu anarchistisch. Aber aus dieser Stuttgarter Arbeiterbewegung, die 1917, 18 schon jetzt vor allem aus den Betrieben heraus die Rätekonzeption vertreten haben und die dann auch in der Folgezeit im Deutschen Metallarbeiterverband die linke Opposition gebildet haben, das waren führende Köpfe hier aus Stuttgart. Jakob Walcher, Ziehvater von Willy Brandt, muss man dazu sagen, später in der SAP, der Sozialistischen Arbeiterpartei, der auch Otto Brenner angehörte, am Ende der 20er Jahre, August Enderle, Eugen Ochs, das war schon die etwas jüngere Generation, und Willy Bleicher, die haben nicht unmittelbar, die waren noch etwas zu jung, um an der Novemberrevolution selbst teilnehmen zu können, aber sie haben das schon mitbekommen. Das heißt, die Stuttgarter Region, also die Namen Daimler und Bosch natürlich, haben damals schon eine große Rolle gespielt für den linken Flügel der Arbeiterbewegung. Und um nochmal die Tragik zu illustrieren, die also in dieser Spaltung steckte und die auf den Anhieb erstmal fast kaum zu verstehen ist, will ich nochmal auf die Verabschiedung des Betriebsrätegesetzes eingehen. 1920 wurde vom Reichstag dann ein Betriebsrätegesetz zum ersten Mal verabschiedet. Und auch da könnte man sagen, es ist eine große Errungenschaft. Als das Gesetz verabschiedet wurde, haben vor dem Reichstag 100.000 Arbeiter demonstriert gegen das Gesetz. Die Polizei hat das Feuer eröffnet und es wurden über 40 Menschen erschossen. Warum haben da 100.000 in Berlin gegen das Gesetz demonstriert? Als das Betriebsverfassungsgesetz 1952 in Bonn verabschiedet wurde, hat der DGB zu Massendemonstrationen gegen das Gesetz aufgerufen. Viele von euch wissen warum. Nicht? Vertrauensvolle Zusammenarbeit, Gewerkschaften raus aus dem Betrieb und keine echten Mitbestimmungsrechte. So, das waren drei, sagen wir mal, entscheidende Punkte. Ja, das Betriebsrätegesetz von 1920 war aus der Sicht der aktiven Linken, aus der Rätebewegung, natürlich also ein schrecklicher Rückschritt. Das war die Entmachtung der Rätebewegung. So wurden das dann auch in der Presse und der Literatur dargestellt. Die Gewerkschaft hat wieder die Kontrolle über die Betriebsräte. Und bei den Räten in Berlin hatte sie es nicht. Weil in der Betriebsrätebewegung, Richard Müller war so ein bekannter Mensch, die dachten, jetzt sind wir in eine Revolution eingetreten. Übrigens auch bei denen, die der kommunistischen Partei angehört, da wurden dann diskutiert. Klar, je stärker die Räte werden, dann brauchen wir keine Gewerkschaft mehr. Wir sind ja in den Räten als Räte und wir brauchen auch keine Partei mehr eigentlich. Das hat natürlich zum Teil zu heftigen Auseinandersetzungen geführt und waren jetzt nicht nur verrückte Ideen, sondern hat sich daraus ergeben, in Italien zum Beispiel gab es auch eine starke Rätebewegung. Da hat der später eher so berühmte Antonio Gramsci, der als Vorsitzender der Kommunistischen Partei, die hatte eine Zeitschrift, Ordine Nuevo. Und der hat dann auch die Räte, wenn sie dann vorangehen und die Macht ergreifen, ersetzen sie die Partei und die Gewerkschaft. Dann brauchen wir keine Partei und Gewerkschaft mehr. Das hat sich zwar dann alles als nicht praktikabel herausgestellt, aber das waren keine verrückten Gedanken, sagen wir mal jetzt in dem Sinne, sondern das waren Überlegungen, die mit der Frage verbunden waren, wenn wir sozusagen die Machtverhältnisse tatsächlich ändern können, was gewissermaßen hat das für Konsequenzen. Und um noch eines anzudeuten, was jetzt auch nochmal anknüpft an die Situation in Stuttgart, der Deutsche Metallarbeiterverband, also die Vorläuferorganisation der IG Metall. 1919 kommt es zu einem Wechsel in den Mehrheitsverhältnissen im Deutschen Metallarbeiterverband. Alexander Schlicke tritt zurück
Und Robert Dissmann von der USPD wird Vorsitzender des DMV. Und der DMV, also wie das ist beim Kongress, Entschließungen werden gefasst, distanziert sich auf das Schärfste erstens vom Verhalten der eigenen Führung im Ersten Weltkrieg und zweitens von dem Zentralarbeitsgemeinschaftsabkommen. Weil aus seiner Sicht dieses linken Flügels war das ein Zugeständnis, das einen Beitrag zur Verhinderung der Revolution geleistet hat. Wie gesagt, ich bin nicht der Meinung, dass wir das heute als die zentrale Frage der Bewertung dieses historischen Ereignisses sehen müssen. Aber wir sollten zumindest eine Schlussfolgerung daraus ziehen, die sich ja auch bestätigt, wenn wir die Frage, wie sah es denn aus mit der Arbeitszeitverkürzung nach 1945 dann, die wir da zumindest mit berücksichtigen können. Also Sozialpartnerschaft im Sinne sozusagen der Feststellung einer übereinstimmenden Philosophie und übereinstimmender Interessen zwischen den Vertretern der Kapitalseite und der Arbeiterseite, das war das nicht 1918, sondern das war auf der Kapitalseite eine ganz nüchterne Kalkulation von politischen Kräfteverhältnissen und ein taktischer Schwenk. Und man war sozusagen immer bereit, sofort auszusteigen aus Zugeständnissen, die man gemacht hat, wenn sich die Gesamtlage schon wieder verändert hat. Sozialpartnerschaft, was ist das eigentlich? Ich glaube, dass man gerade am Beispiel des Kampfes um Arbeitszeit schön zeigen kann, es war immer umstritten. Und in jeder Zeit ist es wieder neu umstritten. Und zwar nicht jetzt so, wie es dann 1918 war oder sowas. Und mit dem 8-Stunden-Tag ist ja auch, das ist das Gesetz von 1938, da steht das drin. Alles, was dann nach 1945, 40-Stunden-Woche, IG Metall bis 60er-Jahre, ist alles dann über Tarifvertrag geregelt worden. Aber in jeder Auseinandersetzung um eine Arbeitszeitverkürzung sind sozusagen die in unterschiedlichen Interessen der Arbeitnehmer und der Kapitalseite besonders hart aufeinander gestoßen. Wenn man das Volk in Bezug auf das deutsche Volk als gemeinsamen Bezugspunkt nimmt, dann gibt es gewissermaßen keine dominanten Interessensgegensatz von Kapital und Arbeit, sondern der ist immer eingeordnet in die gemeinsamen Interessen. So hat der Faschismus Politik gemacht, allerdings mit Repression und mit Gewalt. Ich glaube, es ist sehr viel präziser, wenn man sagt, in der Gesellschaft mit kapitalistischer Produktionsweise und Eigentumsverhältnisse wird es immer Kontroverse und Konflikte geben um die Gestaltung von Arbeitsbedingungen, von Arbeitszeit und von Sozialpolitik. Und Vereinbarungen, die da getroffen werden, sind Kompromisse, notwendige Kompromisse. Das, was Gewerkschaften mit Tarifverträgen machen, das, was auch Sozialgesetze sind, sind Kompromisse. Gerade in der Zeit zwischen den Kriegen, Weimarer Republik, hat der Vorsitzende der österreichischen Sozialistischen Partei, Otto Bauer, ein ganz kluger, sich auch als Marxist verstehender Austromarxist, in Linz eine große Rede gehalten, wo er seinen Parteigenossen erklärt hat, hat gesagt, wir haben eine Verfassung. In der Verfassung, die ist ein Ergebnis der Revolution am Ende des Ersten Weltkrieges gewesen. Da stehen Arbeiterrechte und soziale Grundrechte drin, gegen die sich die Bourgeoisie heftig zur Wehr setzt. Und dann sagt er, das war ein Klassenkompromiss, das ist jetzt der Entscheidende. Es war ein Klassenkompromiss, der das Kräfteverhältnis, das wir in Österreich, aber die Weimarer Reichsverfassung war auch ein Klassenkompromiss. Und dann sagt er aber, machen wir uns keine Illusionen. Die Bourgeoisie will, wenn sie Zugeständnisse gemacht haben, sucht sie nach Gelegenheiten, Kräfteverhältnisse zu ihren Gunsten zu verändern. Und dann steigt sie aus dem Klassenkompromiss aus. Und wir müssen immer so stark genug sein als Gegenmacht, dass wir das entweder verhindern oder wenn sie aussteigen, dass wir stark genug sind, ihnen entgegenzutreten und für unsere Interessen zu kämpfen. Ich glaube, das ist eine bessere Beschreibung dessen, was auch jetzt sich nicht nur 1918-19, sondern auch in der Geschichte sozusagen des Kampfes um die Arbeitszeitverkürzung und die Arbeitsgestaltung immer wieder gezeigt hat. Natürlich in jeder Zeit, das vielleicht zum Schluss ein paar abschließende Bemerkungen, dass wir heute ja in eine Situation eingetreten sind, wo das besonders schwierig geworden ist, aber auch dringlich geworden ist, Arbeitszeitfragen, Verkürzung der Arbeitszeit und so weiter zu regeln. Es gibt einen noch gültigen Beschluss eines SPD-Parteitages von 1998, der in das Berliner Programm der SPD eingegangen ist und der heißt, wir kämpfen für den 6-Stunden-Tag. Das war kurz vor der Wahl von Gerhard Schröder zum Bundeskanzler.
Also, was ich zeigen will, wir sind ja jetzt in einer Situation, wo zunächst einmal scheinbar das Feld, auf dem Arbeitszeitfragen oder Arbeitnehmerprobleme, Gewerkschaftsfragen geregelt werden, unheimlich unübersichtlich geworden ist. Vornehmer würde man sagen, sich extrem fragmentiert und ausdifferenziert hat. Jetzt könnte man sagen, der Erfolg der 84er-Bewegung, der auch hart erkämpft werden musste, hat dazu geführt, dass danach mit allen möglichen Methoden versucht wurde, jetzt wieder den Erfolg auszuhebeln. Durch verschiedene Modelle von Flexibilisierung, von Individualisierung und so weiter. Und ich denke, dass wir heute ja einen Bereich haben, wo wir einerseits die tariflichen Regelungen haben, die Arbeitszeit begrenzen, aber auf der anderen Seite ja Ausweitung von Arbeitszeit stattfindet. Es gab mal hier vor langer Zeit einen Konflikt zwischen der IG Metall und IBM. Und da ging es darum, die IG Metall hat gegen die Einführung von Stechuhren gekämpft. Und einige Jahre später hat die Geschäftsleitung die Stechuhren abgeschafft. Und da waren der Betriebsrat und die IG Metall dafür, dass die Stechuhren bleiben. Und die Geschäftsleitung hat gesagt, die arbeiten nur eh freiwillig alle länger. Was sich ja plötzlich geändert hat in dieser Ausdifferenzierung. Wir haben bestimmte Bereiche des Arbeitslebens, wo Arbeit fast entgrenzt ist. Und wir haben auf der anderen Seite Bereiche des Arbeitsmarktes und der Beschäftigung, in denen wir eine Verkürzung von Arbeitszeit haben, wo aber die sogenannten prekären Beschäftigungsverhältnisse als Teilzeitverhältnisse und so weiter in hohem Maße verbreitet sind und wo da gerade also kürzere Arbeitszeiten stattfinden, die aber nichts mit den progressiven emanzipatorischen Vorstellungen von Arbeitszeitverkürzung zu tun haben, weil in den USA würde man dann sagen, von den kurzen Arbeitszeiten hast du dann aber 3 oder 4 Jobs, die du haben musst. Also ich glaube, dass da gerade in dieser Situation jetzt deutlich wird, dass in der gegenwärtigen Situation die Gewerkschaften sehr stark herausgefordert sind, auf der einen Seite ihre Macht zu entwickeln, um überhaupt Einfluss auf die Regelung solcher Verhältnisse zu gewinnen. Das ist in weiten Teilen des Dienstleistungsbereichs. Bei Verdi und so weiter ist das sehr schwer, dort Ansatzpunkte zu finden, also diese Verhältnisse zu regeln. Und dann gibt es jetzt zum Schluss noch einen Gedanken, der mich natürlich auch umtreibt, der mit Arbeitszeit zu tun hat, der praktisch die Frage der langfristigen oder mittelfristigen Entwicklung betrifft. Ich habe vorhin ja mal den Marx zitiert, was der über einen 8-Stunden-Tag gesagt hat. Und der Marx hat auch mal so einen Text geschrieben, wo er ganz mutig den Gedanken formuliert hat, was wird denn mit der Arbeit, wenn immer mehr Wissenschaft und Technik im Produktionsprozess sich durchsetzen und die lebendige Arbeit immer weiter aus dem Produktionsprozess heraustritt. Der Mensch nicht mehr selbst arbeitet, sondern er sagt dann Wächter und Regulation wird der von außen, aber immer mehr Arbeit wird freigesetzt. Und dann sagt er sogar, da bricht die auf dem Tauschwert beruhende Produktion zusammen, weil ja seine These ist, aus der lebendigen Arbeit wird ja der Mehrwert herausgezogen im Produktionsprozess. Das ist ja auch eine schwierige, spannende Frage. Ja? Dann wird natürlich die Frage, was passiert dann? Nicht nur für die Gewerkschaften natürlich eine ganz wichtige, aber auch für alle gesellschaftlichen und anderen sozialen Gruppen. Ich bringe gern so ein Beispiel. Vor einiger Zeit bekam ich mal von der IG Metall aus Offenbach einen Anruf, ob ich sprechen kann bei einer Tagung zur Zukunft der Arbeit. Und ich hatte mir das notiert, rief dann mal die Kollegin an, 2 Tage vorher, sage ich, was ist das eigentlich für eine Veranstaltung zur Zukunft? Sagt sie, ja, das ist im Museum der Stadt Offenbach. Und da ist die Ausstellung eines Fotografen. Und da sage ich, was sind das für Fotos? Und dann sagte sie, ja, der hat die leerstehenden letzten Metallfabriken aus Offenbach fotografiert. Also lauter leere Hallen. Und dann habe ich gesagt, ja, was soll ich denn da sagen? Über Zukunft der Arbeit. Ja, wenn man sich dann Ruck gibt, ja, da kann ich ganz radikale Dinge dazu sagen. Wenn der Kapitalismus die Produktivkraftentwicklung bis hin zu dem Punkt treibt, das ist ja eines, das ist ja der Hintergrund auch für alle Arbeitszeitverkürzungen, dass die notwendige Arbeit immer mehr verkürzt werden kann, auf ein Minimum. Das ist ja fast revolutionär, dass man sagen würde, 25 Stunden würde ja schon reichen. Also wenn man die ganzen Produktivitätsfortschritte aus den letzten 30 Jahren in Arbeitszeitverkürzung umgesetzt hätte, dann hätten wir alle um die 20 Stunden gearbeitet.
Das ist natürlich auch wieder ein Hinweis darauf, wie das Kapital doch Wert drauf legt, aus dieser Mehrarbeit, also die Produktivitätsfortschritte, in die eigene Tasche fließen. Aber der Punkt ist natürlich der, erstens, wenn man sagt, Gestaltung dieses Prozesses im Interesse der Menschen, ich sage mal bewusst nicht der Arbeitnehmer, dann brauchte man eine gewaltige Arbeitszeitverkürzung. Man brauchte eine Politik, die die Frage beantwortet, wie entstehen denn alternative Beschäftigungen, neue Beschäftigungen? Und es müsste natürlich gleichzeitig die Frage mit beantwortet werden, wer beherrscht die freie Zeit? Ich kann mich erinnern, Oskar Negh, der Hannoveraner, linke Philosoph, hat 1984 ein sehr schönes Büchlein geschrieben, wer beherrscht die Zeit? Und er hat die Frage gestellt, wenn wir Arbeitszeitverkürzung durchsetzen, wer beherrscht die freie Zeit? Haben wir alle gesagt, klar, die gewerkschaftlichen Gesangsgruppen, die Songgruppen, Kultur, die wirklich aus der Arbeiterbewegung fortschrittlich ist. Freie Zeit wird dann geschaffen, um sich zu verwirklichen. Aber was wir in den letzten 20, 30 Jahren erlebt haben, ist ja, dass das Kapital diese frei werdende Zeit in einer Weise durchdringt, wie wir uns das überhaupt nicht vorstellen konnten vor 20, 30 Jahren. Die Freizeit wird kommerzialisiert in einer Weise, also nehmen wir den Tourismussektor. Nehmen wir den ganzen Sektor, die Medizin ja und der ganze Bereich geht darüber. Sport, der ganze Kulturbereich ist ja in einem Maße durchkapitalisiert worden und als neue Anlagesphären ökonomisch betrachtet für das Kapital genutzt worden, wo wir relativ hilflos also die Frage beantworten, konnten wir da ein alternatives Modell von Leben mit freier Zeit, Liebe, freie Zeit durchsetzen. Also es ist nach wie vor ein Kampffeld, will ich sagen. Und diese Frage, wie gehen wir in der Zukunft mit frei werdender Zeit um, sodass diese frei werdende Zeit nicht als Massenarmut auf der einen Seite hin, das wäre der Worst Case unter kapitalistischen Bedingungen, oder dass diese freie Zeit auf der Basis der Reduktion von notwendiger Arbeitszeit und der Entwicklung von sozusagen gesellschaftlichen, politischen, kulturellen Formen der Lebensbewältigung sich entwickeln kann, die tatsächlich eine emanzipierte sozialistische Perspektive bedeuten können. Ich weiß, dass wir davon weit entfernt sind, aber die Probleme, die da drin stecken, die werden ja heute schon in allen Bereichen, vor allem bei der IG Metall, unter dem Stichwort Industrie 4.0 und Roboterisierung und so weiter, schon diskutiert. Wenn man dabei lernen kann aus den geschichtlichen Entwicklungen, wäre das von zusätzlichem Vorteil. Schönen Dank für Ihre Aufmerksamkeit.

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0: 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Nun mit dem zweiten Beitrag. Der Historiker Ulrich Schneider spricht über die Revolutionen zum Ende des Ersten Weltkriegs 1918, die in vielen europäischen Ländern stattgefunden haben. Auch im Deutschen Reich gab es die sogenannte Novemberrevolution und nicht zu vergessen die Räterepubliken in mehreren Großstädten. Sie wurden in aller Regel im Blut ertränkt. Im Deutschen Reich, der sogenannten Weimarer Republik, wurde die Grundlage für den 8-Stunden-Tag nach dem Ersten Weltkrieg gelegt. Viele weitere wegweisende Forderungen der Revolutionäre sind dann in Folge einfach wegparlamentarisiert worden und damit der Vergessenheit anheimgefallen.
1: Mein Fokus wird nicht auf der Ereignisgeschichte der Revolutionsprozesse in Deutschland liegen, wobei die natürlich immer wieder als Beispiele und als Ergebnisse hinzugefügt werden. Ich möchte versuchen, eine andere Blickrichtung zu werfen, eine Blickrichtung aus internationaler Perspektive. Und ich möchte anfangen mit einer Stimme eines Menschen, der nun wirklich nicht der Sympathie der Revolution verdächtig ist, dem britischen Premierminister Lloyd George. Also, dass der nun wirklich nicht also ein Freund der Revolution war, das steht außer Frage. Man kann es noch in Einzelnen belegen, aber ich muss das jetzt nicht machen. Er hat im März 1919 Folgendes in seinen Tagebüchern notiert. Und da Politiker Tagebücher manchmal dann veröffentlichen, hat er das natürlich auch getan. Er sagt mit voller Sorge: Ganz Europa ist vom Geist der Revolution erfüllt. Die Arbeiter sind nicht nur von einem tiefen Gefühl der Unzufriedenheit mit den Lebensbedingungen, wie sie vor dem Krieg bestanden, ergriffen, sondern von Groll und Empörung. Die ganze bestehende soziale, politische und wirtschaftliche Ordnung wird von der Masse der Bevölkerung von einem Ende Europas zum anderen in Frage gestellt. Also ich würde sagen, alle Achtung, voll Optimismus. Aus meiner Sicht. Aber für ihn war es natürlich eine absolute Bedrohung. Und er hat nicht gesagt, da gibt es in Berlin ein paar Revoluzzer, da gibt es in irgendwo anderen Teilen ein paar Revoluzzer, das kriegen wir schon klar. Er sagt, es ist ganz Europa. Was war das? Das, was dort als revolutionäre Stimmung und revolutionäre Bewegung und als Unruhe zu verzeichnen war, war ein Konglomerat, eigentlich aus vier Quellen. Das erste war ganz klar eine Antikriegsbewegung. Das war die Grundaussage. Krieg sollte zu Ende sein. Das zweite war eine Bewegung für die bessere Versorgung. Und diese beiden Bewegungen waren in der Losung Frieden und Brot eigentlich in fast allen Bewegungen, in fast allen Unruhen in Europa zu spüren. Es war eine Bewegung, wie Lloyd George richtig sagte, wo die Leute anfingen, die gesellschaftlichen Verhältnisse der Vorkriegszeit in Frage zu stellen. Also nicht nur sozialpolitische Forderungen, sondern tatsächlich auch gesellschaftsverändernde Forderungen im Sinne von Sozialisierung, Übernahme von politischer Macht und so weiter gestellt wurden. Und das ist etwas, was man manchmal vergisst, was aber aus der internationalen Perspektive auch wichtig ist. Es war eine durchaus auch nationalistisch geprägte Atmosphäre. Nationalistisch herausentwickelt aus dem Zusammenbruch von zwei großen Mächten der Vorkriegszeit. Das erste war Österreich-Ungarn und das zweite war das Osmanische Reich. Zwei Mächte, die über Jahrhunderte hinweg auf Europa Einfluss hatten und mindestens dann in Osten, Südosten von Europa ganz viel auch Bewegung oder Veränderung hervorgerufen haben. Das heißt, hier waren Entwicklungen, die ein Konglomerat von Veränderungen waren, die den doch Lloyd George so unruhig machten, weil er nicht wusste, ob man das noch in den Griff kriegt. Wir gucken heute mal eher auf die linke Bewegung. Nicht so sehr auf die nationalistische, aber wir werden darauf noch zu sprechen kommen, weil das durchaus auch Konsequenzen noch hatte. Die Frage, wie es eigentlich zu der Antikriegsbewegung kommen konnte, lässt sich natürlich sehr schnell beantworten, wenn man sagt, ja, der Krieg hat gedauert. Aber eigentlich fragt man sich, wieso überhaupt erst nicht sofort eine Antikriegsstimmung gegeben hatte. Wenn man sich anschaut, die Zweite Internationale, eigentlich alle Parteien der Zweiten Internationale, und wir sind hier in Stuttgart, und da muss ich euch das nicht erklären, was mit den Stuttgarter Erklärungen damals gewesen ist, waren mit der Losung angetreten, keine Unterstützung imperialistischer Kriege. Die Losung, diesem System kein Mann und keinen Groschen, ist durchaus eine sozialdemokratische Forderung gewesen, die also hier auch aufgestellt wurde. Und im Sommer 1914, vor Beginn des Krieges, haben noch 500.000 Arbeiter in ganz Deutschland für Frieden demonstriert. Parallel dazu demonstrierte in Paris knapp eine 500.000. Paris hat Zentrum, das war ein bisschen größer. Also von daher, auch dort war eine Bewegung. Und dann kommt der 1. August 1914 und es dauert wirklich nicht Wochen, nein, Tage, knapp so viele kurze Tage wie zwischen dem 8. und 9. November, als Ebert mit Gröner dann versuchte, das zu, den Deal zu machen, oder 6 Tage später das Stinnes-Legin-Abkommen. Und die Sozialdemokratie dreht komplett um, im Sinne von, jetzt müssen wir in der Stunde der Gefahr des Vaterlandes hier Burgfrieden einführen. Die Frage, warum ein solcher völliger Haltungswechsel stattfindet, hat natürlich auch etwas mit einem Ereignis, was ein paar Jahrzehnte zurücklag, zu tun, nämlich mit den Sozialistengesetzen. Man wollte als Sozialdemokrat nicht wieder zu den vaterlandslosen Gesellen erklärt werden, nicht wieder ausgegrenzt werden. Also man glaubte ja, als stärkste Kraft im Reichstag tatsächlich dazuzugehören und tatsächlich einen Machtfaktor darzustellen. Und jetzt konnte man sich doch nicht verweigern. Aber es gab innerhalb der Zweiten Internationale eigentlich nur 2 politische Parteien, die sich diesem Trend nicht anschlossen. Das eine waren die Bolschewiki und das andere waren die Engherzigen, so nennt man das in der Übersetzung, eine kleine linke Partei aus Bulgarien. In allen anderen Parteien war tatsächlich dieselbe Stimmung, weil man auch glaubte, dieser Krieg würde nicht sehr lange dauern, in der Stunde der Gefahr. Nur dieses, es würde schon schnell vorbeigehen und Weihnachten ist der Krieg vorbei und dann sortiert man wieder neu. Dieses war natürlich völliger Humbug. Dieser Krieg war ein anderer. Und in diesem Krieg war natürlich die Belastung für die arbeitende Bevölkerung in allen kriegsführenden Ländern. Es gab kein Land, wo man quasi durch den Krieg die arbeitende Bevölkerung korrumpieren konnte, nach dem Motto, wunderbar, ihr habt was davon, was der deutsche Faschismus durch die Ausplünderung dann später praktiziert hat, nach dem Motto, ich möchte keine Unruhe haben, also raube ich alles aus allen überfallenen Ländern, damit in Deutschland keine Versorgungsengpässe sind. Eine Erfahrung aus dem Ersten Weltkrieg. Hier war es sehr schnell, dass die Arbeiter klar die Kriegslasten zu tragen hatten, und zwar in allen Ländern. Die Arbeiter wurden zum Kriegsdienst mobilisiert, die Arbeitsbedingungen wurden unter den sogenannten Kriegsnotwendigkeiten verschlechtert, Verlängerung der Arbeitszeiten, Streikverbot, Militarisierung der Arbeitswelt. Frauen als Billiglöhner wurden als Konkurrenten in die Betriebe geschickt. Das ist also auch etwas, was völlig absurd ist. Nicht nur, dass man die Frauen mobilisierte überhaupt für Kriegsproduktion, sondern dass sie auch noch in dieser Form als Konkurrenten auftraten. Es war insgesamt so, dass die Kriegsbegeisterung in der Arbeiterschaft, ich meine jetzt nicht bei den leitenden Institutionen, sondern unter der Masse der Arbeiter, bereits nach dem ersten Kriegswinter zu Ende war. Die Blitzkriegseuphorie, die vielleicht, Blitzkrieg ist ja nun der Titel aus dem Zweiten Weltkrieg, aber was man damals schon meinte, Weihnachten ist mal wieder zu Hause, man hat kurz Paris besetzt und hat den Krieg gewonnen und die Sache ist erledigt, das war längst vorbei. Und man erlebte sehr schnell, dass die Versorgungslage katastrophal wurde, dass die Versorgung insbesondere auch in der Heimatfront dort also auch immer enger wurde, dass Lebensmittel requiriert wurden für die Front, also für die Soldaten an der Front, was dann dazu führte, dass also auch Bauern Abgabeverpflichtungen hatten und, und. Und das mit dem Januarstreik 1918 war etwas, was nur die Spitze oder das Endprodukt war. Bereits seit 1916, 17 haben wir in Deutschland die ersten Streikaktionen, die sich insbesondere richteten gegen die Verschlechterung der Versorgungslage. Das heißt, Kriegsbegeisterung sieht anders aus und die Begeisterung, also tatsächlich auch die Kriegsanleihen zu zeichnen, die noch im Vorwärts da gefordert wurden, das war nicht mehr in der Arbeiterschaft vorhanden, sondern dort war tatsächlich auch eine sehr große Distanz. Übrigens, diese mangelnde Kriegsbegeisterung haben wir nicht nur in Deutschland. Die haben wir auch in Frankreich. Die Geheimpolizei, die Sûreté Générale, war 1917 in einem Bericht gegenüber der französischen Regierung zu dem Ergebnis gekommen, dass man eine massive Zunahme pazifistischer Tendenzen unter, und hier ist die wunderbare Aufzählung, das ist tatsächlich wörtlich in dem Bericht so, Gewerkschaftern, Sozialisten, Anarchisten, Lehrern und Intellektuellen und nach Paris geflüchteten russischen Revolutionären. Also diese Art, das war eine Auflistung von Feindbildern, erinnert mich so ein bisschen an den Verfassungsschutz von heute. Der hatte auch so seine Feindbilder, die er dann immer so runterbetet, was alles so zu dem Linksradikalen da gehört. Das war auch so etwas. Es war zwar noch nicht so, laut Geheimdienst, dass daraus eine politische Gefahr entsteht, aber die Empfehlung war, den Druck sämtlicher pazifistischer Flugblätter von Anfang an zu untersagen, damit das gar nicht erst die Massen ergreift. Aber es ist für mich schon ein interessantes Dokument gewesen, weil damit klar war, diese Antikriegsstimmung war nicht nur in Deutschland, sondern es war eigentlich in allen kriegsbeteiligten Ländern. Diese Antikriegsstimmung begann dann auch in die Arbeiterparteien und Arbeiterorganisationen hinein so zu wirken, dass die Differenzierung, die Spaltung und die Auseinandersetzung massiv wurde. Die Haltung zur Kriegskreditgewährung im Reichstag, Karl Liebknecht enthält sich beim ersten Abstimmung, weil er noch nicht aus der Fraktion komplett ausscheiden wird. Bei der zweiten Abstimmung verweigert er sich, stimmt dagegen, zusammen auch mit anderen. Die Gruppe der Ablehnenden wird größer und aus dieser Auseinandersetzung entsteht die USPD. Also das heißt, die unabhängige Sozialdemokratische Partei, die als Hauptlinie nicht so sehr die Frage der revolutionären Veränderung Deutschland hat, sondern als erstes Mal die Wiederaufleben der Friedenslosung, Endigung des Krieges hat. Diese Auseinandersetzung, dass nämlich die Friedensfrage ein neues Gewicht bekam, war auch, man kann es wirklich so sagen, in anderen Ländern und ich meine auch in der russischen Revolutionsentwicklung von großer Bedeutung. Die Tatsache, dass die Bolschewiki, die zwar die Mehrheitler heißen, aber über viele Jahre auch in der russischen politischen Entwicklung eher eine Minderheit waren gegenüber den Menschewiki, den sogenannten Minderheitlern, aber auch den Sozialrevolutionären, dass die tatsächlich an politischem Gewicht in der Auseinandersetzung gewannen. Dass sie in Petersburg, in Moskau und in industriellen Gebieten Anerkennung fanden und teilweise mit ihren Forderungen sogar in den ländlichen Raum hineinreichten, hatte etwas damit zu tun, dass sie sich als die Partei darstellten und nicht nur darstellten, sondern als so verstanden wurden, die tatsächlich für den Frieden und zwar konsequent für den Frieden waren. Ihr alle wisst es, dass die Revolution in Russland zweistufig war, kann man so sagen. Die erste Revolution stürzte den Zaren. Kerensky übernahm, also im Rahmen einer bürgerlichen Revolution, kann man schon sagen, im Februar 17 stürzte den Zaren. Es wurde eine neue Regierung mit parlamentarischem Unterboden eingerichtet. Aber diese Regierung war nicht bereit, die Forderung der Masse der Bevölkerung, den Krieg zu beenden, umzusetzen. Auch sie versuchte, den Krieg weiterzuführen nach dem Motto, ja, wir müssen doch sichern und die Gefahr, unser Vaterland ist in Gefahr und. Und das führte dazu, dass die Forderung Frieden, Arbeit und Brot, dieser Dreiklang der damaligen Zeit, von den Bevölkerung und von den arbeitenden Bevölkerung dann so interpretiert wurde, dass auch diese Regierung nicht tragfähig ist, um tatsächlich Veränderungen herbeizuführen. Die Unterstützung der Oktoberrevolution 1917 war sicherlich auch aus den Betrieblichen, aus der Arbeiterschaft, aus den Revolutionären, die die Chance ergriffen haben. Aber die Bereitschaft, das mitzumachen, hatte viel damit zu tun, dass die Bolschewiki als diejenigen galten, die tatsächlich für Frieden eintreten würden. Und bekanntermaßen ist ja das erste politische Dekret dieser neuen Sowjetmacht das Dekret über den Frieden. Und sie waren bereit, um den Krieg zu beenden, auch eine Friedensverhandlung aufzunehmen in Brest-Litovsk, die natürlich in keinster Weise gleichberechtigt war oder nationalem Interesse dienten. Es ging einfach darum, hier mit dem Friedensfrage die Veränderung herbeizuführen. Da aber die Bolschewiki nicht nur die Frage des Friedens hatten, sondern mit ihrer Revolution auch die Machtfrage stellten und die Machtfrage beantwortet wurde im Sinne der Rätemacht, das Rätesystem also als Grundlage der Herrschaftsausübung, war klar, dass mit einer solchen Friedensbotschaft auch die Botschaft einer Räterepublik auch weit über den Rahmen der russischen Revolution hinaus Ausstrahlung fand. Ich werde gleich noch nachher noch mal so ein bisschen auf die Bandbreite und die Ausstrahlung dieser Räteidee als revolutionäre Bewegung zu sprechen kommen. Aber es ist jetzt schon klar, für die russische Revolution war auch, Lenin hat es so deutlich formuliert, klar, wir machen diese Revolution nicht für uns alleine. Wir machen die nicht hier in Russland, sondern uns ist völlig klar, wir haben eine Chance, wenn es gelingt, auch aus dem russischen Rahmen hinaus die revolutionäre Bewegung in Europa voranzubringen, dann haben wir eine Erfolgsmöglichkeit.

betrieben, weil dort die gewerkschaftlichen Organisationsgrad und der Mobilisierungsgrad durch die Obleute, revolutionären Obleute dann am größten war. Sie hatten aber das Problem, dass ihnen die politische Unterstützung in klarer Form fehlte. Politische Unterstützung der Kraft, die im Parlament vertreten war, nämlich der Mehrheitssozialdemokratie zu dem Zeitpunkt. Die hat eindeutig sich gegen diesen Rüstungsarbeiterstreik gestellt. Ich kann das jetzt hier in Baden-Württemberg nicht sagen, aber in Kassel, wo ich herkomme, können wir es gut nachzeichnen. Zu einem entscheidenden Impuls für revolutionäre Entwicklung wurde ein Ereignis, was eigentlich viel, viel friedlicher ablief, als man das bei den Revolutionen sonst erlebte, nämlich die Implosion der österreich-ungarischen Doppelmonarchie. Es war insofern relevant, weil Österreich-Ungarn als Mittelmachtbereich natürlich für eine gesamte Region eine bestimmte Form von Stabilität darstellte. Sie waren nie wirklich stark, sie waren nie wirklich mächtig, aber sie waren es, die eine Region in Anführungszeichen kontrollierten. Das ist von dort aus auch der Ausgangspunkt in Serbien, also mit dem Attentat auf den Hunsmann Friedrich gelaufen ist, ist die andere Geschichte. Aber die Tatsache, dass dieses Reich auf einmal in sich zusammenfiel wie ein Kartenhaus, machte deutlich, dass es also nicht mehr die Stabilität gibt, die quasi die alten monarchischen Institutionen für sich in Anspruch nehmen konnten. Der Zar war bereits perdu, im Februar 1917 abgesetzt und jetzt zerfiel de facto dieses Reich. Am 24. Oktober 1918 erklärte sich zum Beispiel Ungarn für selbstständig. Die sagten einfach, wir sind jetzt selbstständig. Am 28. die Tschechoslowakei. Ein Staat, den es vorher nicht gab. Böhmen, ja, und die Slowakei, aber sie sagten, jawohl, die nationalistische und die nationale Bewegung dort, sagten, wir sind jetzt selbstständig. Am 29. hat sich dann das Königreich der Serben, Kroaten und Slowenen, später das Jugoslawien, für selbstständig erklärt. Und schon am 21. Oktober kamen die in dem sogenannten Deutsch-Österreich vor allem die bürgerlichen Kräfte zusammen, bildeten eine provisorische Nationalversammlung, schufen eine provisorische Verfassung und setzten eine provisorische bürgerliche Regierung ein. Das ist interessant, also wirklich, es ist dreimal ein Provisorium geschaffen worden, weil man ja natürlich auf der anderen Seite noch den Kaiser hatte. Der hatte noch die nominelle Macht. Aber man hatte schon mal quasi die Institutionen gebildet, mit denen man zukünftig weiter regieren wollte. Kaiser Karl, der Erste war es, glaube ich, hatte dann versucht, noch zu verhindern, ob da irgendwelche Möglichkeiten sind, das zusammenzuhalten. Er musste feststellen, es geht nicht. Und er trat dann, anders als Wilhelm II., der ja zurückgetreten wurde, er trat dann am 11. November tatsächlich selber zurück und übergab der bürgerlichen Regierung das Zepter. Interessant, und das ist auch für die österreichische Situation kennzeichnend, macht dann aber auch deutlich, wie unterschiedlich revolutionäre Prozesse sind. In Berlin, wo Wilhelm II. Ja zurückgetreten wurde und dann die Macht neu verteilt wurde, ausgehend von den vorherigen Planungen, die man gemacht hatte, gab es noch ein Machtzentrum, was viel größeren Einfluss hatte. Das war nämlich das Militär. Das alte kaiserliche Militär, was also dann über Gröner-Ebert-Abkommen sich ausbedungen hatte, dass also die MSPD diese Strukturen nicht in Frage stellt, sondern die alten Strukturen aufrechterhält und gleichzeitig dafür garantiert, dass man als Militär sich die MSPD in der Form unterstützt, dass man die linken Kritiker der MSPD in Schach hält. Das war ja der Deal auf Gegenseitigkeit. Die hatten auch die Machtmittel im Lande, während in Österreich die kaiserliche KOK-Armee sich de facto nach der bedingungslosen Kapitulation, die auch sie unterzeichnen mussten, auflöste. Sie löste sich einfach auf nach dem Motto, wir sind nicht mehr da. Interessant ist, dass in dieses Machtvakuum hinein nicht jetzt linke Kräfte sich dort etablieren konnten im breitesten Sinne. Die Roten Garden gab es sogar auch in Österreich. Eine kleine, damals so im Sinne kommunistischer oder spartakistischer Position revolutionäre Gruppe versuchte, eine Arbeiterregierung in Österreich zu schaffen. Das scheiterte aber schlicht und ergreifend an den realen Machtverhältnissen in dem Land und auch in Wien.
Sie hatten nicht mal die

Machtmittel, sie haben weder die militärischen Mittel gehabt, noch die Kräfte, das durchzusetzen. Interessant ist aber, dass trotzdem in Österreich das, was man so als Revolution beschreibt, auch stattgefunden hat, weil nämlich es in einer zweiten Phase, trotz der nicht vorhandenen militärischen und gewalttätigen Auseinandersetzung, eine sogenannte sozialrevolutionäre Periode im Frühjahr 1919 dort stattfand, wo es gelang, Dinge, das Ligin-Abkommen und der Vereinbarung mit den Gewerkschaften, dass die dort auch ebenfalls in Österreich umgesetzt wurden, wo es also den Unternehmen, den Kapitalvertretern deutlich war, wenn sie jetzt nicht bereit sind, eine bestimmte Form von Kompromiss einzugehen gegenüber der Bewegung, dann könnte es auch in Österreich unruhig werden. Und man war eher bereit, im Sinne sozialpartnerschaftlicher Vereinbarungen hier tatsächlich Errungenschaften, die durchaus mehr waren als nur ein paar Schillinge damals noch oder zwei Stunden Arbeit weniger im Monat, also, sondern die tatsächlich eine grundlegende Verbesserung darstellten. Das heißt, hier gelang es, Veränderungen in Österreich im Zuge dieses gesamten Komplex revolutionärer Entwicklungen auf den Weg zu bringen, die ein Teil der Ergebnisse brachten, die man auch in Deutschland, aber dort mit viel blutigeren Ergebnissen hatte. Diese Veränderungen, diese Einflussnahme und auf die sozialpolitische Bewegung, also jetzt im Sinne Machtfrage stellen, aber vor allem auch sozialpolitische Veränderungen herbeiführen, hat es in dieser Zeit in ganz Europa gegeben. Ich habe hier eine Karte, eine Landkarte, genauer gesagt eine Weltkarte, auf der mit einem entsprechenden Symbol, Stern, sämtliche Arbeiterräte, die es in der Zeit zwischen 1917 und 1927 gegeben hat, verzeichneten. Das heißt, alles, was Sie an Arbeiterräte irgendwo an Dokumenten gefunden haben, haben Sie verzeichnet. Augenfällig ist, dass hier eine große Fläche ganz gelb ist. Gelb ist das Jahr 1918. Da ist beteiligt im Fokus Deutschland, das Deutsche Reich, aber auch Polen, interessanterweise, und Norwegen. Gut, Norwegen, fragt man sich, seit wann gab es eine Novemberrevolution in Norwegen? Nein, es gab es auch nicht. Aber es gab soziale Bewegungen im Zusammenhang mit dem Ende des Krieges. Nach dem Motto, dass endlich dieser Krieg zu Ende sein sollte, dass endlich hier was anders sein sollte, war nicht nur nach dem Motto, schön, dass wir endlich Frieden haben, sondern wenn wir jetzt Frieden haben, wollen wir auch einen anderen Frieden haben. Wir wollen ein anderes Leben haben nach diesem Krieg. Und das ist für mich so ein Zeichen dafür, dass in einem sehr breiten Maße hier solche Bewegungen waren. Und Polen ist insofern interessant, weil in Polen 1918 etwas zusammenkam, was eine ganz ambivalente Entwicklung möglich machte, aber gleichzeitig dann doch in eine reaktionäre Entwicklung ging, wie in manchen anderen Staaten auch. Polen gab es ja bis 1918 de facto als Staat, als selbstständigen Staat schon lange nicht. Es gab mal ein abhängiges Königreich Polen, was dann von Deutschen kontrolliert wurde, was so ein bisschen vorgeschaltet war nach dem Motto, damit die Polen ein bisschen zufrieden bleiben, kriegen sie mal ein bisschen Staat noch, nachdem die polnische Teilung das ganze Territorium ja aufgeteilt hat zwischen Österreich, Ungarn, Preußen, Deutschland und dem zaristischen Russland. Dieses war schon natürlich ein Prozess, der sehr stark nationalistisch überlagert war, dass Polen wieder zurück als Staat sein sollte. Aber gleichzeitig gab es ausgehend von der russischen Revolution und von den Arbeiterräten dort, auch in Polen, insbesondere in den östlichen Teilen von Polen, ganz viele Bewegungen zu sagen, oh, das, was die dort in Russland fordern, das können wir hier auch. Also das russische Beispiel nachmachen, das versuchte man dort auch. In Polen war diese Phase ungefähr ein halbes Jahr, bis dann die bürgerlich-konservativen Kräfte sich so in der Macht etabliert hatten, dass sie auch nicht nur die politische Macht, sondern auch die militärische Macht strukturierten in ihrem Sinne, sodass dann also auch diese Räte mehr oder minder abgedreht wurden. Als erstes entzog die damalige
ich weiß, den polnischen Begriff kenne ich dafür nicht, aber im Prinzip die Sozialdemokratische Partei, ihnen die Unterstützung, weil die zu sehr anarcho-syndikalistisch waren. Also die waren nicht in der Parteistruktur, sondern sie waren rein syndikalistische Strukturen dort gehabt. Und dann, als diese Unterstützung weg war, war es ein leichtes, durch die dann sich etablierende Militärmacht des konservativ orientierten bürgerlichen polnischen Staates, solche Entwicklungen zu beenden. Es hat aber relativ wenig Blutvergießen dabei gegeben, anders als das, was wir in Berlin kennen. Aus diesem sich implodierenden österreich-ungarischen Staat entwickelte sich nicht nur ein unabhängiges Ungarn, sondern auch eine revolutionäre Bewegung, die eine eigene Dynamik hatte. Ungarn als selbstständiger Staat wurde durch eine bürgerlich-linksliberale, ein bisschen auch linksfeudale etabliert als Staat. Der neue Staatschef war Michael Károly, ein sogenannter roter Graf. Tatsächlich, er war adelig, aber er hatte immer schon seine Bereitschaft gehabt, sich für bürgerliche Interessen mit einzusetzen. Und er war also der erste Vertreter. Und unter dem Eindruck, aber unter dem Eindruck der Oktoberrevolution und auch der Novemberrevolution in Deutschland verstärkten sich in Ungarn die revolutionären Kräfte der Volksbewegung. Die sagten, jo, dass wir jetzt selbstständig sind, ist zwar ganz schön, aber wir wollen mehr. Wir wollen ein Ungarn nach den Vorstellungen, wie es auch die Arbeiterbewegung in Deutschland, wie es auch die Arbeiterbewegung in Russland fordert. Und so wurde beispielsweise die Forderung erhoben, Vergesellschaftung von Konzernen und Banken und andere Eingriffe in das wirtschaftspolitische und gesellschaftspolitische Struktur eines Staates. Károly war nicht bereit, diesen Forderungen nachzukommen, und er wurde im März 1919 zum Rücktritt gezwungen. Stattdessen übernahmen die Führer der ungarischen Arbeiterparteien, nämlich der sozialdemokratischen und der neu gegründeten, kleineren, aber durchaus relevanten kommunistischen Partei, die Verantwortung. Und sie machten etwas, was in Deutschland nicht passierte. Sie vereinigten sich nämlich als erstes. Sie sagten, okay, alleine schaffen wir es sowieso nicht. Und wer die revolutionäre Kraft von uns beiden ist, das wollen wir jetzt mal nicht diskutieren. Wir haben jetzt erstmal andere Aufgaben. Wir gründen die Ungarische Sozialistische Partei. Und sie gründeten die auf der Grundlage eines revolutionären Parteiprogramms. Die Parteiprogramme auch der anderen sozialdemokratischen Parteien hatten ja durchaus Dinge noch da drin enthalten, die heutzutage mehr als revolutionär erscheinen würden. Aber sie haben auch tatsächlich also revolutionäre Zielsetzungen gehabt, und sie übernahmen die Macht und proklamierten die Ungarische Räterepublik. Und das Wichtige ist, sie sagten von Anfang an, wir müssen das auf eine vernünftige auch Sicherheitsbasis stellen. Und sie bildeten Arbeiter, Soldaten und Landarbeiterräte mit und versuchten den Aufbau einer Roten Armee. Gestützt auf diese Räte übernahm die revolutionäre Regierungsrat, der Name dürfte vielleicht dem einen oder anderen geläufig sein, Béla Kun, also ein in Ungarn sehr populärer Name natürlich, die Regierung. Und sie begannen mit Vergesellschaftung von großen Unternehmen, von Gruben und Banken, also das heißt Rohstoffe und Kapitalverkehr. Sie sozialisierten oder vergesellschafteten große und mittlere Güter, also das heißt für die Landarbeiter die Antwort darauf. Sie bildeten landwirtschaftliche Produktionsgenossenschaft in den paar Wochen, die sie an der Macht waren. Sie führten natürlich einen 8-Stunden-Tag ein. Und das Prinzip, also das war wirklich sehr revolutionär, gleicher Lohn für gleiche Arbeit. Also etwas, wo wir heutzutage immer noch ein bisschen dran arbeiten, aber es sind ja auch erst 100 Jahre, wo man diese Forderung hat. Die Erweiterung der Sozialfürsorge, etwas, was durchaus wichtig war. Krieg und Kriegsfolgen hatten ganz viele soziale Probleme gebracht. Kriegsweisen, Kriegsveteranen, Kriegsversehrte
die waren nicht automatisch durch die staatliche Fürsorge abgedeckt. Und das war etwas, was sie sagten, genau das müssen wir machen. Und sie wollten ein öffentliches Schulwesen, was die Brechung des Bildungsprivilegs erbrachte. Das waren natürlich Zielsetzungen und Ansätze, und von denen haben sie eine ganze Menge tatsächlich auch mit umgesetzt, die in besonderem Maße die Sorgen aller ehemals Mächtigen und damals noch Mächtigen, und ich hatte ja Lord George am Anfang zitiert, brachten, wo man sagte, das geht gar nicht. Naja, und dieses das geht gar nicht führte zu den Reaktionen, dass nämlich diese revolutionären Bestrebungen in den verschiedenen Regionen der europäischen, aber nicht nur der europäischen Landkarte, dass die Antworten der alten adligen Mächte, der kaiserlichen Militärs, der Vertreter von Unternehmen, Banken und Großgrundbesitzern fanden, die dort, wo sie noch mit Machtmitteln verfügten, in aller Brutalität diese revolutionären Bestrebungen versuchten niederzuschlagen. Euch allen dürfte bekannt sein, der blutige Bürgerkrieg in Russland 1918 bis 1921, wo die Weißgardisten, unterstützt durch die militärischen Einheiten der Entente, also Frankreich und England, versuchten wirklich also militärisch im großen Maße die russische Revolution und die Revolutionsarmee zu zerschlagen. Später gesellte sich dann auch noch Polen dazu, die dann versuchten im polnisch-russischen Krieg dort also dann auch noch sich dort mit einzuklinken. Also wir haben hier einen blutigen Krieg, der über Jahre hinweg dort wütete. Wir haben aber in Deutschland die blutige Niederschlagung der verschiedenen revolutionären Bestrebungen in Berlin. Und damit meine ich nicht nur die Ermordung von Karl Liebknecht und Rosa Luxemburg, das sind so die berühmtesten Beispiele, sondern ich meine damit insbesondere auch die militärische Zerschlagung und des Berliner Aufstandes, kann man so sagen, als das Berliner Zeitungsviertel besetzt worden ist, was man dann zum Spartakusaufstand hochstilisierte, wo man dann also mit militärischen Mitteln meinte, seitens der Freikorps, aber mit Billigung der Reichsregierung unter Ebert, dort also auch vorgehen zu können. Im März 1919 wurden bereits bei Aktionen gegen die Märzkämpfe 1200 Arbeiter ermordet, wobei es definitiv nicht nur Arbeiter waren, die in Kämpfe verwickelt waren, sondern auch die, die man einfach als in Anführungszeichen Rädelsführer meinte, ausmachen zu können. Die Freikorps, die als sogenannte Sicherheitstruppen dort in Berlin wüteten, wussten sich aufgrund der Vereinbarung mit der Reichsregierung unter Ebert also wirklich einem Freifahrtschein ausgestattet, dass ihnen nichts passieren würde. Gleichermaßen brutal und in der Vernichtung war man gegen die Bremer Räterepublik, die im Januar gegründet worden war. Also wie ich das eben sagte, dass die Militäreinheiten auf Anweisung auch der Reichsregierung dort aktiv waren. Dasselbe haben wir in Bayern gehabt, wo mit dem Mord an Eisner ja im Prinzip sehr deutlich gemacht wurde, was man mit revolutionären Kräften dort zu tun gedachte. Als dann die Bayerische Räterepublik dort gegründet wurde, schickte ebenfalls die Reichsregierung Freikorps-Einheiten, wobei nicht nur die Freikorps-Einheiten, sondern auch reguläre Militäreinheiten, die dann insgesamt 2000 Revolutionäre in Bayern umbrachten. Vermeintliche Anhänger der Räterepublik. Noch schlimmer war der Vorgang gegenüber der ungarischen Räterepublik. Sie hatte zwar gewusst, dass sie dem Feind sich in Anführungszeichen, dass sie den Feind haben wird und hat deswegen versucht, die Rote Armee aufzubauen. Aber sie war in der Tat nicht stark genug, als die Vereinigten Militärverbände Rumäniens und Frankreichs und England, und auch dort waren wieder die beiden dabei. Lloyd George hatte ja am Anfang seine Sorge zum Ausdruck gebracht und er hat entsprechende Konsequenzen daraus gezogen. Als diese Verbände zusammen mit ehemaligen Kräften der ungarischen Armee, die der kaiserlichen Armee verbunden waren, dann gegen die
Räterepublik vormarschierten. Am 1. August trat die Räterepublik zurück, weil sie sich gegen der Konterrevolution nicht gewachsen sah. Und am 6. August wurde aber auch die Übergangsregierung dann gestürzt. Und es begann das, was man in Ungarn wirklich auch sagt, ein weißer Massenterror. Die Zahlen, die dazu durchaus in der wissenschaftlichen Literatur auch bestätigt sind, waren allein in Ungarn 5.000 Ermordete, 70.000 Verhaftete und etwas, was für die ungarische Entwicklung durchaus wichtig war, 100.000, die aus Ungarn weggegangen sind. Man ging in ein anderes Land, weil man in Ungarn keine Chance mehr für sich persönlich sah. Also das heißt politisch Vertriebene. Wir haben also nach dieser Niederschlagung der Revolutionen dort also eine entsprechend massive Zerschlagung und Verfolgung und damit auch Fluchtbewegung in Europa gehabt. Interessanterweise ist diese Rätebewegung nicht nur eine kurze Phase. Wir haben zwar hier in diesem auf dieser Karte die großen Flächen in Gelb, in einer Gegend, die nämlich 1919/20 angefangen hatte. Nicht im Sinne von Revolution um die politische Macht, aber Revolution im Sinne von sozialpolitischen Veränderungen und die Macht in den Betrieben, nämlich in Italien. Wir haben ab 1919 eine Bewegung, die sogenannten Biennio Rosso, die zwei roten Jahre der italienischen Arbeiterbewegung, in denen insbesondere in dem industrialisierten Norditalien Arbeiter nicht nur streikten, sondern gleich das machten, was man in Frankreich auch öfters mal macht, den Betrieb auch zu besetzen und den Betrieb selber zu übernehmen. Das heißt, man sagte, wozu brauche ich einen Unternehmer? Es reicht doch, wenn ich hier diesen Betrieb selber habe und wir diesen Betrieb nicht nur kontrollieren, sondern die Produktion kontrollieren, organisieren und so weiter. Dass das als Infragestellung der ökonomischen Machtverhältnisse natürlich nicht tolerabel war, ist nachvollziehbar. Aber es war eine Massenbewegung, bei der in den Hochphasen Anfang 1920 etwa 500.000 Arbeiter in den jeweiligen verschiedenen Unternehmen ihre Betriebe kontrollierten. Das war schon eine Hausnummer, dass man dort also nicht einfach nur sagen konnte, naja, da schreitet man jetzt ein. Der Antonio Gramsci hat diese Entwicklung als Beispiel eigentlich für zukünftige Organisation kommunistischer Gesellschaften für sich verstanden. Und er sagte also, das ist jetzt also eine Möglichkeit tatsächlich, die Eroberung der politischen Macht durch das revolutionäre Proletariat quasi vorzubereiten. Aber diese Eroberung der politischen Macht muss folgen. Und dann kommt sein entscheidender Satz. Oder eine furchtbare Reaktion durch die besitzende Klasse kommt. Leider hatte er mit beidem recht. Das Erste, es hätte kommen müssen. Das war seine richtige Einschätzung. Es kam aber nicht. Dazu war die organisierte Arbeiterschaft nicht stark genug und ein Teil, nämlich in dem Fall tatsächlich auch der sozialdemokratische Teil, verweigerte diesen Betriebsbesetzungen die weitere Unterstützung. Und der zweite Satz, oder eine furchtbare Reaktion durch die besitzende Klasse folgt, bestätigte sie in Italien natürlich auch. Und zwar in den Jahren 1921 bis 1923, die man in der italienischen Arbeiterbewegungsgeschichte als Biennio Nero, also die zwei schwarzen Jahre, bezeichnet. Denn es waren die Schwarzhemden, die heißt die faschistische Schlägertruppe von Mussolini, die gegen den Generalstreik, gegen die Betriebsbesetzung und insbesondere auch im Süden Italiens gegen alle Versuche von Landarbeiterstreiks mit brutalster Gewalt als außerstaatliche Kraft eingriffen und die damit die Voraussetzungen schafften, dass sich Mussolini quasi als der Retter der Ordnung, der herrschenden Ordnung, der Kapitalordnung in Italien qualifizierte und dann 1923 mit seinem Marsch auf Rom die Macht übertragen bekam.
Also hier haben wir ebenfalls den Versuch, dass man eine alternative Entwicklung insbesondere in den Betrieben organisiert und durchaus mit Massenunterstützung. Aber das Scheitern dieser alternativen Entwicklung war durch die geballte Macht der Reaktion verbunden mit einer faschistischen Unterstützung. Und faschistische Unterstützung oder faschistische Optionen war das, was letztlich auch die Freikorpsbewegung in Deutschland mit ausmachte. Ich weiß nicht, ob jemand die historischen Fotos kennt, als die Freikorps nach dem Zerschlagen der Novemberrevolution und der Berliner Arbeiteräte dann im März 1920, Kapp-Lüttwitz-Putsch, versuchten, die neue Macht also völlig wieder in Frage zu stellen. Da marschierten sie auf mit militärischer Formation, mit Kennzeichen an ihren Helmen und an ihren Fahrzeugen mit dem Hakenkreuz. Es gab noch keine NSDAP. Es gab noch keine klassisch-faschistische Bewegung, die wir so mit Hitler und dem Hakenkreuz verbinden. Nein, das Hakenkreuz war bereits das Symbol der reaktionärsten Kräfte, die die Verteidigung der Besitzverhältnisse, der Eigentumsverhältnisse und auch weg von der Errungenschaft der Weimarer Verfassung zurück zur reaktionär-monarchistischen Niederschlagung sein sollten. Diese Kräfte zeigten sich nicht nur in Deutschland, nicht nur in Italien, sondern leider auch in Bulgarien. Das ist jetzt mal wieder ein kurzer Ausblick in ein anderes europäisches Land, wo im September 1923 eine reaktionär-monarchistische Niederschlagung einer linken Bauernbewegung, die ebenfalls eine Landarbeiterrätebewegung gewesen ist, dann zum Ausdruck brachte und sich dort ein reaktionäres Regime etablierte. Die Niederschlagung Novemberrevolution in Deutschland, die Niederschlagung revolutionärer Bestrebungen in anderen Ländern war immer mit dem Ziel verbunden, die Sicherung der bürgerlich-demokratischen Herrschaftsverhältnisse, meistens aber der reaktionär-monarchistischen Herrschaftsverhältnisse, aber vor allem der ökonomischen Besitzverhältnisse durchzusetzen. Und sie war verbunden nicht nur mit der Ablehnung der revolutionären Kräfte, sondern sie war verbunden mit dem Zugewinn von politischem Einfluss und Kraft extrem rechter, offen faschistischer Kräfte. Und damit ist für mich eigentlich auch diese Perspektive, und das ist auch durchaus eine internationale Perspektive auf die Revolution in Deutschland, aus anderen Ländern kommend, eine Perspektive, dass damit mit der Zerschlagung, der Niederschlagung auch der Vorboten des Faschismus in Deutschland gekommen sind. Wir haben also mit dieser Perspektive, dass hier versucht wurde, das Ergebnis einer revolutionären Veränderung nicht nur in Frage zurückzudrängen und zu bremsen, sondern auch wieder in alte Verhältnisse zurückzudrängen, den Versuch, auch später, dem zweiten Versuch der Machtetablierung extrem rechter Kräfte vorzuarbeiten. Und so ist also die Ergebnisse der Novemberrevolution für mich nicht so positiv, wie es manchmal in einigen Reden gehalten worden ist, wo gesagt worden, ja, dann haben wir die Demokratie in Deutschland gehabt. Nein, wir hatten zwar auch Demokratie, aber wir hatten vor allem auch die Vorboten des Faschismus. Danke.

Ja, wunderschönen guten Abend hier in Petris Bummschleife. Heute mal wieder zu Gast mit hier dabei, der Funky Bob, mit mir zusammen mit dem Petski in der Bummschleife. Eine Stunde bis 22 Uhr hier im Freien Radio für Stuttgart. Viel Spaß dabei.

Warte jetzt fast schon wieder mit dem Brummschleifen. Heute mit dem Funky Bob und dem Petski, verantwortlich für heute gesehen war Peter Scholz. Nächste Woche ist hier bei Kronenmoven der Bibbe, Donnerstag 21 Uhr, bitte einschalten. Super gut, am Wochenende hier das Radioorchester beim Radioschauen um 19 Uhr im Foyer hier. Hier geht's weiter mit den Dark Waves. Und Bob und ich sagen tschüss, viel Spaß, die Zeit noch. Bye, bye.

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Hallo und herzlich willkommen. Ja, ich weiß, heute ist Männer- oder beziehungsweise Vatertag und das Wave-Gotik-Treffen steht demnächst an. Wir machen trotzdem das, was wir eigentlich sonst immer machen. Ja, vielleicht die ein oder andere Inspiration zum WGT. Aber ansonsten wünsche ich euch gute Unterhaltung. Hier ist zunächst mal Linnea Aspera, Lamanai.

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Wir sind in der zweiten Stunde der Dark Waves noch bis um Mitternacht. Falls ihr Fragen zur Playlist habt, die wird morgen freigeschalten. Oder schickt mir eine E-Mail an martin@darkwaves.de.

Anja Huwe, die ehemalige Frontfrau der Kult-Postpunk-Band X-Mal Deutschland, ist für das WGT angekündigt, ein Set zu spielen. Und bin mal gespannt, ob sie auch aus ihrer Spätphase ihrer Band aus den End-80ern hier zum Beispiel auch diesen Song hier wie Dreamhouse performen wird.

0: Freies Radio für Stuttgart, kurz vor Mitternacht, da geht's dann mit der Endlos-Disc weiter. Die Darkwaves-Ausgaben, die gibt's jeden zweiten und vierten Donnerstag im Monat, jeweils von 22 bis 0 Uhr. Nach der jeweiligen Sendung, dann wie alle anderen Sendungen, sind die dort dann auf der Homepage www.freies-radio.de. Unter der Rubrik Mediatheken dann für die kommenden 7 Tage abrufbar. Und ja, die nächsten Dark Waves, die gibt es in 14 Tagen am 28. Mai. Und ich wünsche euch noch weiterhin gute Unterhaltung hier mit dem Programm vom Freien Radio für Stuttgart. Verantwortlich für die Dark Waves war Martin Schilsen und ich und Blixer von Einstürzen Neubauten sagen jetzt noch zum Schluss, ich gehe jetzt.
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